0: für ein Kind per Leihmutterschaft entschieden, so Spahn im Podcast Ronsheimer. Die Entscheidung über seine politische Zukunft will er der Unionsfraktion überlassen nach der Sommerpause. Voraussichtlich wird sich aber das CDU-Präsidium am Montag mit dem Thema befassen. Das hat Kanzler Merz angekündigt.
1: Die USA und der Iran haben auch in dieser Nacht ihre gegenseitigen Angriffe fortgesetzt. Das iranische Staatsfernsehen berichtete von Explosionen in der Stadt Sirik im Süden des Landes. Raketen aus dem Iran hätten US-Militäreinrichtungen in Bahrain getroffen. Das US-Militärkommando für den Nahen Osten bestätigte, dass neue Angriffe auf Ziele im Iran gestartet wurden. Mehr als 3 Wochen nach den Erdbeben in Venezuela hat die Zahl der Toten die Marke von 5.000 überschritten. Laut der jüngsten Bilanz der Behörden liegt die Zahl der bestätigten Opfer nun bei 5.069. Zudem gäbe es fast 17.000 Verletzte. Nach den Beben hatte die Europäische Union 20 Millionen Euro für humanitäre Hilfe zur Verfügung gestellt. Das Wetter in Deutschland. In der Nacht ist es meist trocken. Im Osten und Süden teils noch Schauer und kräftige Gewitter bei Tiefstwerten von 18 bis 12 Grad. Am Tage gebietsweise Schauer, in der Mitte und im Süden zum Teil kräftige Gewitter, sonst meist trocken, Höchstwerte 19 Grad in Nordfriesland bis 29 am Oberrhein. Sonntag im Südwesten Sonne, Richtung Osten Schauer, vereinzelt Gewitter 18 bis 26 Grad. Es ist 2.03 Uhr.
2: Schönen Dank fürs Nachrichtenupdate. Von mir der Blick auf die Straßen im Lande. Im Verkehrsservice sofort eine Falschfahrermeldung. Achtung bitte auf der A6 im Verlauf A81 Richtung Würzburg. Zwischen Heilbronn unter Eisesheim und Tunnel Hölzern ist ein Falschfahrer gemeldet worden. Bitte ganz rechts fahren, nicht überholen. Auf der A6 im Verlauf A81 Richtung Würzburg zwischen Heilbronn unter Eisesheim und Tunnel Hölzern ist ein Falschfahrer unterwegs. A2 Dortmund Richtung Hannover zwischen Bad Nenndorf und Wunstorf-Lute, 3 Kilometer Stau. A7 Fulda Richtung Würzburg zwischen Dreieck Fulda und Bad Brückenau, Wildflecken, 3 Kilometer Stau. A8 Stuttgart Richtung München zwischen Sulzemoos und Dachau-Fürstenfeldbruck, 3 Kilometer Stau. Die Autobahn 12 Frankfurt-Oder Richtung Berlin ist zwischen Briesen und Fürstenwalde-Ost nach einem Unfall gesperrt. Und dann noch die Autobahn 93 Hof Richtung Weiden, hier ist zwischen Selb-West und Tiersheim wegen Bergungsarbeiten gesperrt. Kommen Sie gut durch die Nacht und günstig ans Ziel. Also günstig ist alles relativ bei den Spritpreisen.
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2: Mit Hanno Bauer in Magdeburg. Schön, dass Sie dran sind.

0: Name dieses Spiels ist. Das Spiel heißt ARD Hitnacht und Sie sind dabei. Und mittendrin. Und außerdem gibt's erstmal schnell die Entwarnung für die A6 im Verlauf A81 Richtung Würzburg. Kein Falschfahrer mehr. Zwischenausfahrt Heilbronn, Untereisesheim und Tunnelhölzern ist alles wieder okay. Und okay war für Marcel auch das flotte 80er Oldie Remake vor den Nachrichten. Und offensichtlich hat I Only Wanna Be With You Erinnerungen geweckt, denn Marcel hat geschrieben: Grüße Hanno. Die Samantha Fox ist ja die mit den dicken Geräten. Liebe Grüße und ganz viele Lachsmilies dahinter. Marcel, ja, genau. Ich ging da ja noch zur Schule und ich erinnere mich, wie alle Jungs ganz verliebt waren in den schönen Mund, aber vor allem in ihre wunderbaren, großen, kullerrunden Augen.
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0: in der Nachtschicht Night Shift von den Commodores. Und da wir gerade von der jungen Liebe zu Samantha Fox gesprochen haben, ja, die Jungs hätten ja gar keine Chance gehabt, denn sie liebt ja sehr selbstbewusst ihre Frau, die sie geheiratet hat. Wissen gar nicht so viele. Und wer ist das hier, wer mir geschrieben hat? Dirk hat hier geschrieben, und zwar 34 Jahre jung, wie er geschrieben hat. Sehr geehrter Herr Bauer, mein Name ist Dirk, ich bin 34 Jahre jung. Ich sitze gerade noch gemütlich auf der Terrasse des elterlichen Hauses meines Verlobten Dennis und höre noch entspannt die ARD Hitnacht. Ich möchte Ihnen gerne auf diesem Weg ganz lieb grüßen. Ich liebe ihn über alles. Ebenfalls auch liebe Grüße an seine Eltern und die restliche Familie. Es ist immer wieder schön, hier im Emsland zu Besuch zu sein. Des Weiteren möchte ich mitteilen, dass es eine richtig schöne Radiosendung ist. Viele Grüße aus Papenburg an der Ems. Dirk, ich grüße ganz lieb zurück und natürlich auch den Liebsten. Und ich hoffe, alle haben noch die Grüße gehört und sind noch nicht eingeschlafen.
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0: Musik, die zu Herzen geht jetzt. Von Pink und ihrer Tochter. Cover Me in Sunshine.

0: European Queen Billy Ocean in der Nachtsendung. Hier ist die ARD Hitnacht. Und Roland aus dem Rechenzentrum in Stuttgart hat sich gemeldet, hat geschrieben, hallo Hanno, bei uns gab es 16, 17 Uhr Gewitter mit viel Regen, hat auch schön abgekühlt, sonst war hier am Stadtrand von Stuttgart zum Glück kein schweres Unwetter. Bad Urach ist bei Reutlingen, in Reutlingen gab es die letzten Tage schwere Unwetter, die hatten auch Stromausfall. Und bei 19 Grad Außentemperaturen ist es jetzt angenehm kühl geworden, am 23. Juli beginnen die Hundstage. Aber es soll temperaturmäßig so bleiben. So, apropos Feste. Darauf kam es ja in dieser Sendung zu sprechen. Zufällig hörte ich heute vom Kochelball. Der findet am dritten Sonntag im Juli in München im Englischen Garten am Chinesischen Turm von 6 bis 10 Uhr statt. Der Kochelball. Das Fest soll auf das 19. Jahrhundert zurückgehen, wo Hausangestellte und Köche, Dienerinnen, sich am freien Sonntagmorgen trafen, um zu tanzen und zu feiern, ehe sie zum Dienst mussten. Die Brotzeit wird dazu mitgebracht. Also Picknick auf der Wiesen sozusagen, oder? Und er schreibt weiter, okay, die Wiesen ist mir ein Begriff und hier gibt's auch das Cannstatter Volksfest auf dem Wasen. Aber der Kochelball, der war mir bislang auch neu. Sehr interessant. In Bielefeld gab es am letzten Juliwochenende das Sparrenburgfest, ein mittelalterliches Burgfest. Waren mal dort. Wunderschöne Burg und ein sehr schönes Fest. Sommernächtliche Grüße von Roland. Roland, ich grüße ganz lieb zurück. Dankeschön für die E-Mail.
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0: Und der nächste Hit kommt von Sister Sledge, Lost in Music.

0: Gleich ist es 2:29 steht auf der Uhr. Zeit für zwei Falschfahrermeldungen, die gerade im selben Augenblick reinkommen. Achtung bitte, Falschfahrer auf der Autobahn 1 zwischen Kreuz Hamburg-Ost und Stillhorn. Kommt Ihnen ein Falschfahrer entgegen? Achtung bitte, auf der Autobahn 1 Lübeck-Bremen zwischen Kreuz Hamburg-Ost und Stillhorn kommt Ihnen ein Falschfahrer entgegen. Und Achtung, ein Falschfahrer auf der Autobahn 25 zwischen Geesthacht und Dreieck Hamburg-Südost ist ebenfalls ein Falschfahrer unterwegs. Auf der Autobahn 25 zwischen Geesthacht und Dreieck Hamburg-Südost kommt Ihnen ein Falschfahrer entgegen. Bitte ganz rechts fahren und überholen Sie nicht. Und Vorsicht in beiden Richtungen in beiden Fällen, also auf der A1 und auf der A25. A7 Fulda Richtung Würzburg zwischen Dreieck Fulda und Bad Brückenau-Wildflecken 3 Kilometer Stau. A7 Hamburg Richtung Flensburg zwischen Hamburg-Stellingen und Dreieck Hamburg-Nordwest Gefahr durch eine ungesicherte Unfallstelle. Autobahn 8, Stuttgart Richtung München zwischen Salzenmoos, Sulzenmoos und Dachau-Fürstenfeldbruck, 3 Kilometer Stau. A44 Mönchengladbach Richtung Düsseldorf zwischen Osterrad und Langlatum, Gefahr durch Fahrradfahrer auf der Fahrbahn. Also Achtung bitte, Gefahr für und durch Fahrradfahrer auf der Fahrbahn auf der Autobahn 44 Mönchengladbach Richtung Düsseldorf zwischen Osterrad und Langlatum. Und dann noch die Autobahn 93 Hof Richtung Weiden. Hier ist zwischen Selb-West und Tiersheim wegen Bergungsarbeiten gesperrt. Ihnen unterwegs eine gute Fahrt durch die Nacht.
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0: Mit Hanno Bauer in Magdeburg. Mensch, so viele Falschfahrer zurzeit. Was ist denn da los? Alle zu müde oder was? Dann sollen die mal an die Tankstelle ranfahren. Da werden die plötzlich wieder schockwach, wenn sie die Spritpreise sehen.

0: Deutschland. The Days of Pearly Spencer in seiner Version. Und Evelyn hat geschrieben, dass sie über die Wellen von NDR 1 hört und schreibt: Moin zusammen. Nach einem gemütlichen Grillabend mit Freunden und Arbeitskollegen sitzen wir nun am Lagerfeuer und freuen uns auf die 80er-Party im Volkspark in Hamburg. Passend dazu wäre Kim Wild. Sie tritt nämlich unter anderem auf. Eine gemütliche Nacht zusammen und viele liebe Grüße aus Kellinghusen. Ja, geschrieben war das schon lange vor Mitternacht, also 23.20 Uhr abgeschickt. Ich habe sie so lange ein bisschen hier zappeln lassen, weil nämlich jetzt Kim Wild tatsächlich bei uns zu hören sein wird. Geplant von unserer Musikredaktion.
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0: Schon mal als Vorgeschmack für später. You keep me hanging on. Hier ist Kim Wild in der ARD-Hitnacht.

0: Evelyn, viel Spaß dann heute bei den 80er Stars. Am Nachmittag in Hamburg, 16 Uhr geht's los. Restkarten gibt's noch vor Ort für alle, die kurz entschlossen noch hinwollen. Und neben Kim Wilde sind unter anderem Boy George, Alphaville, Holly Johnson, Camouflage, die Cutting Crew, Gazebo und Nick Kershaw dabei. Und Sandra und Starship. Wow. Heißt also einmal die ARD-Hitnacht-Playlist hoch und runter, würde ich sagen.
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0: Es gibt die Entwarnung von der Autobahn 1 und von der Autobahn 25. Kein Falschfahrer mehr zwischen Geesthacht und Dreieck Hamburg Südost und zwischen Hamburg Ost und Stillhorn.

0: Viertel vor drei ist es schon durch. Hier ist die ARD Hitnacht. Und auf der Fahrt nach Süden sind gerade Henning und seine Freundin. Er hat geschrieben, meine Freundin und ich, wir fahren die Nacht durch von Hamburg bis ins Allgäu. Wir hoffen dort auf besseres Wetter als gerade angekündigt. Und natürlich hören wir die ganze Nacht die ARD Hitnacht. Gerade war Fahrerwechsel und deswegen grüße ich jetzt ganz lieb meine Freundin Ronja, die nun am Steuer sitzt. Ich hab dich so lieb. Herzlichen Dank für die schöne Sendung, sagt Henning. Und ich grüße ganz lieb zurück, Henning. Und wünsche natürlich eine gute Fahrt und nur bestes Wetter.
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2:56 Uhr wird's. 4 Minuten noch, dann kommen die 3 Minuten Nachrichten. Und bis dahin noch geniale Musik, die hier schon startet von Frankie Goes to Hollywood. Relax.

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1: Um 3 Uhr mit Olaf Knapp. Neue kleine Solaranlagen sollen nun doch länger gefördert werden als bisher geplant. Bundeswirtschaftsministerin Reiche hat dazu einen überarbeiteten Entwurf des Erneuerbare-Energien-Gesetzes vorgelegt. Aus der Nachrichtenredaktion Torben Müller.
2: Übergangsweise ist eine abgesenkte Einspeisevergütung für bis zu 36 Monate vorgesehen. Danach müssten Anlagenbetreiber auf sogenannte Direktvermarktung umsteigen. Das betrifft kleine Solaranlagen bis 25 Kilowatt installierter Leistung, die ab 2027 errichtet werden. Bisher hatten Besitzer kleiner Anlagen, vor allem Privathaushalte, 20 Jahre lang pro Kilowattstunde einen festen Betrag für die Einspeisung erhalten. Reiche hatte geplant, das 2027 abzuschaffen. Das hatte breite Kritik ausgelöst.
1: Unionsfraktionschef Spahn hat seine Entscheidung verteidigt, über eine Leihmutter in den USA ein Kind zu bekommen. Der CDU-Politiker steht deswegen auch in den eigenen Reihen in der Kritik und sieht sich mit Rücktrittsforderungen konfrontiert. Aus der Nachrichtenredaktion Laura Janke.
3: Spahns Fall hat eine Kontroverse ausgelöst, weil Leihmutterschaften in Deutschland nicht zulässig sind. Seine eigene Partei ist gegen eine Legalisierung. Auch Spahn selbst war in der Vergangenheit dagegen. Jetzt sagt er habe lange mit sich gerungen, sei zerrissen gewesen und habe sich dann aber gemeinsam mit seinem Mann für ein Kind per Leihmutterschaft entschieden, so Spahn im Podcast Ronsheimer. Die Entscheidung über seine politische Zukunft will er der Unionsfraktion überlassen nach der Sommerpause. Voraussichtlich wird sich aber das CDU-Präsidium am Montag mit dem Thema befassen, das hat Kanzler Merz angekündigt.
1: Die USA und der Iran haben auch in dieser Nacht ihre gegenseitigen Angriffe fortgesetzt. Das iranische Staatsfernsehen berichtete von Explosionen in der Stadt Sirik im Süden des Landes. Raketen aus dem Iran hätten US-Militäreinrichtungen in Bahrain getroffen. Das US-Militärkommando für den Nahen Osten bestätigte, dass neue Angriffe auf Ziele im Iran gestartet wurden. Mehr als 3 Wochen nach dem Erdbeben in Venezuela hat die Zahl der Toten die Marke von 5.000 überschritten. Laut der jüngsten Bilanz der Behörden liegt die Zahl der bestätigten Opfer nun bei 5.069. Zudem gäbe es fast 17.000 Verletzte. Nach den Beben hatte die Europäische Union 20 Millionen Euro für humanitäre Hilfe zur Verfügung gestellt. Das Wetter in Deutschland. Am Tage gebietsweise Schauer, in der Mitte und im Süden zum Teil kräftige Gewitter, sonst meist trocken. Höchstwerte 19 Grad in Nordfriesland bis 29 Grad am Oberrhein. Am Sonntag dann im Südwesten Sonne, Richtung Osten Schauer und vereinzelt kräftige Gewitter bei 18 bis maximal 26 Grad. Es ist 3:03 Uhr.
4: Dankeschön für die 3 Minuten Nachrichten von mir. Jetzt eine Verkehrsnachricht noch im Verkehrsservice der ARD Hitnacht. Kommt von der Autobahn 8 Stuttgart Richtung München zwischen Sulzemoos und Dachau-Fürstenfeldbruck. Gibt es aktuell 3 Kilometer Stau. Kommen Sie munter ans Ziel.
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4: Für alle munter im Studio ist Hanno Bauer in Magdeburg. Schön, dass Sie dabei sind. Unsichere Fahrt wünsche ich denen, die unterwegs sind.

mit Nadeln und Pins zusammengeheftet, sozusagen diese Sendung hier, Smokey Needles and Pins. Und dann wundert's mich ja auch nicht, dass es dann gleich bei INXS noch heißt, Never Tear Us Apart. Also du kriegst uns nie mehr auseinander sozusagen.

Hier ist die ARD Hitnacht und es gibt herzliche morgendliche Grüße von Erich aus Kohlstöckchen-Rhön-Wasserkuppe. Er hat geschrieben, gerne grüße ich meine 5 erwachsenen Kinder und Enkel in Köln, Stuttgart und Bamberg. Ja, ist hiermit ausgerichtet. Und von mir ganz liebe Grüße zurück in die Rhön an Erich.

Michael freut sich über die Musik, hat geschrieben, wieder super Musik, gute Auswahl, top. Und heute will ich noch einen Gruß rüberlassen an Luca zum Trucker-Treffen. Euch jedenfalls schönes Wochenende, viel Spaß und allen Nachtfahrern gute Fahrt noch. Gruß Micha. Ich glaube, da freuen sich jetzt ganz viele Fahrer und Fahrerinnen in den großen und kleinen Fahrzeugen. Und ganz liebe Grüße zurück, lieber Micha.

woanders hingeht. Es scheint ja gerade so viele schöne Heimatfeste zu geben. Klaus Dieter hat mir geschrieben aus Schöneiche. Hallo Hanno, schönen Abend zum Thema Heimatfest. Ich war gerade eine Woche im schönen Franken in Bayern und da heißt es Kirchweih und geht eine Woche. Hatte vorher noch nie davon gehört, denn ich stamme auch aus Sachsen-Anhalt und lebe seit 30 Jahren in Brandenburg. Thema Wetter, wir hatten nur etwas Regen. Schönen Gruß an alle, die am Radio sind. Grüße aus Schöneiche und ich grüße zurück, Klaus Dieter.

0: Jetzt genau ist es auf die Sekunde 3.30 Uhr. Und damit Zeit für den Verkehrsservice der ARD-Hitnacht. Also eigentlich gibt's nur eine Meldung, ja, die geht ganz schnell. A8 Stuttgart Richtung München zwischen Sulzemoos und Dachau-Fürstenfeldbruck, 3 Kilometer Stau. Das war's dann auch schon. Ihnen unterwegs eine gute Fahrt, bleiben Sie munter, wo auch immer Sie hinwollen.
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0: Mit Hanno Bauer in Magdeburg und Michael ist jetzt gerade am Fahren und zwar in Richtung Süden offensichtlich. Er hat geschrieben, liebe Grüße ins Studio. Ich befinde mich auf dem Weg in den ersten Urlaub mit meiner Frau und meiner Tochter. Dann wünsche ich jetzt mal einen schönen Weg und gutes Ankommen im Urlaub.

Richtung Neuer Falschfahrer und diesmal auf der Bundesstraße 4 zwischen Boxdorf und Sebastianstraße ist ein Falschfahrer gemeldet, und zwar B4 Nürnberg-Erlangen. Bitte ganz rechts fahren, nicht überholen. Vorsicht hier in beiden Richtungen auf der B4 Nürnberg-Erlangen zwischen Boxdorf und Sebastianstraße ist ein Falschfahrer auf der Straße. Vorsicht hier bitte in beiden Richtungen.

Hier ist die ARD Hitnacht. 3.40 Uhr wird es und ich musste jetzt schnell erstmal nachschauen in der Straßenkarte, wo denn eigentlich Boxdorf und Sebastianstraße auf der B4 liegen. Also es ist bei Nürnberg, Achtung bitte, wenn Sie bei Nürnberg unterwegs sind, Nürnberg-Boxdorf und Sebastianstraße hier auf der B4 ist ein Falschfahrer gemeldet worden. Stand nämlich gar nicht drin, welche Ortschaft eigentlich gemeint ist. Aber jetzt wissen wir es und Sie kommen hoffentlich gut ans Ziel.

0: Mit Max Giesinger träumt sie sich hier barfuß nach New York in der vierten Stunde des Samstages. Und dann wird der Traum auch bald wahr, für Frank und Familie jedenfalls. Der ist nämlich bald in Richtung Urlaub unterwegs. Frank schreibt, dass er sich schon freut. Hallo, liebes ARD-Hitnacht-Team, meine Familie und ich hören euch über HR1. Und wir sind kurz vor dem Start in den Urlaub in die USA. Am Sonntag geht's für uns los für 3,5 Wochen vom Frankfurter Flughafen aus nach San Francisco. Dann eine Campertour durchs Land. Schöne Grüße aus Mannheim, euer Hörer Frank Stein. Dann grüße ich zurück und wünsche einen guten Flug und unglaublich schöne Erlebnisse.
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das ist genau der Rhythmus, den Thomas braucht, um mit Schwung die Zeitungen auszutragen, die er jetzt gerade in die Briefkästen befördert. Wahrscheinlich auch sehr schwere Zeitungen. Heute ist schließlich Samstag. Und Thomas hat geschrieben, Servus Hanno, sei gegrüßt von deinem Stammhörer Tom aus Triftern. Ich höre dich wie immer beim Zeitung austragen und wünsche dir noch eine schöne Nachtschicht und ein noch schönes Wochenende. Ja, das wünsche ich natürlich auch. Erstmal jetzt ein schönes Schichtende bald.

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1: Um 4 Uhr mit Olaf Knapp. Die Betreiber kleiner Solaranlagen können auch künftig mit einem festen Preis für den erzeugten Strom rechnen, zumindest übergangsweise. Wirtschaftsministerin Reiche hat ihre Pläne, die Förderung zu kappen, deutlich abgemildert. Eigentlich wollte sie die garantierten Preise für den eingespeisten Strom abschaffen. Im neuen Entwurf aus dem Wirtschaftsministerium ist nun doch übergangsweise ein fester Preis vorgesehen, wenn neue Anlagen ans Netz gehen. Allerdings liegt dieser Preis niedriger als bisher und er soll nur 3 Jahre lang gezahlt werden. Die USA und der Iran haben auch in dieser Nacht ihre gegenseitigen Angriffe fortgesetzt, zum 7. Mal in Folge. Das US-Militär bestätigte, dass neue Attacken auf den Iran gestartet wurden. Aus der Nachrichtenredaktion Ivo Maroschik.
2: Ziel sei erneut gewesen, die militärischen Fähigkeiten des Iran weiter zu schwächen, heißt es vom US-Militärkommando für den Nahen Osten. Das iranische Staatsfernsehen berichtete von Explosionen in Sirik im Süden des Landes und in der wichtigen Hafenstadt Bandar Abbas. Der Iran habe daraufhin Raketen auf Ziele in Jordanien und Kuwait abgefeuert. Kuwait bestätigte, dass die Luftabwehr im Einsatz war. Auch in Bahrain gab es in der Nacht Luftalarm.
1: Trotz der erneuten Eskalationen im Iran-Krieg hat sich Außenminister Wadephul gegen neue Entlastungsmaßnahmen für Bürger wie einen Tankrabatt ausgesprochen. Er glaube nicht, dass das der richtige Weg ist, sagte er dem Redaktionsnetzwerk Deutschland. Aus der NDR-Nachrichtenredaktion Viktor Kupka.
3: Es gehöre zur Ehrlichkeit dazu, den Menschen zu sagen, dass 2 Großkonflikte in der Ukraine und in der Golfregion leider dazu führten, dass die Energiepreise und andere Preise steigen. Das könne man nicht dauerhaft abfedern. Umso wichtiger für ihn, dass die Bundesregierung Verhandlungen in den Konflikten unterstützt. Außerdem müsse die Blockade der Straße von Hormus ein Weckruf sein. Erneuerbare Energien sollten schnell ausgebaut werden, forderte der CDU-Politiker.
1: Die Kritik an Unionsfraktionschef Spahn auch aus den eigenen Reihen hält an. Grund ist seine Elternschaft mit Hilfe einer Leihmutter. Der parlamentarische Staatssekretär im Bundesfamilienministerium Brandt nannte Spahns Vorgehen in der Fuldaer Zeitung eine echte Zumutung und unglaubwürdig. Spahn und sein Mann hatten zuvor erklärt, dass eine Leihmutter in den USA das Baby zur Welt brachte. Leihmutterschaft ist in Deutschland verboten. Das Wetter in Deutschland. Tagsüber gebietsweise Schauer. In der Mitte und im Süden zum Teil kräftige Gewitter, sonst meist trocken. Höchstwerte 19 Grad in Ostfriesland bis 29 am Oberrhein. Sonntag im Südwesten Sonne, im Osten Schauer, kräftige Gewitter zum Teil bei 18 bis maximal 26 Grad. Es ist 4.03 Uhr.
4: Dankeschön für die Nachtnachrichten. Von mir jetzt der Blick auf die Straßen im Lande. Hier ist der Verkehrsservice der ARD-Hitnacht. Und es gibt nur die Entwarnung von der Bundesstraße 4. Kein Falschfahrer mehr zwischen Nürnberg-Boxdorf und Sebastianstraße. Fahren alle wieder in die richtige Richtung. Ihnen unterwegs eine gute Fahrt. Bleiben Sie munter.
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4: In dieser Stunde wird es langsam hell draußen. Und Sie sind ja auch schon oder noch wach. Bruce Springsteen macht jetzt den Anfang dieser Stunde mit Hungry Heart und ich werde auch langsam etwas hungrig. Hanno Bauer ist mein Name. Ich grüße aus Magdeburg und wünsche ein schönes Wochenende.

10 Minuten nach 4 ist es. Hier ist die ARD Hitnacht und es gibt eine aktuelle Verkehrsmeldung von der Autobahn 3 Köln Richtung Oberhausen zwischen Leverkusen-Opladen und Dreieck Langenfeld. Achtung bitte, hier gab es einen Unfall und die Unfallstelle ist noch ungesichert.

Na, da wird's doch jetzt wohl langsam Zeit für eine Tasse Kaffee, oder? Wenn Heike und Familie auf Fahrt sind. Sie hat geschrieben, Urlaub. Guten Morgen, Hanno. Danke für die gute Unterhaltung. Die Familie aus Kempen bei Hornbad Meinberg ist auf dem Weg an die Ostsee. Heike grüßt alle anderen, vor allem Dingen die anderen Insassen des Begleitfahrzeugs. Gruß an alle Reisende. Eine gute Fahrt von Heike. Ja, und dann wünsche ich natürlich selbes zurück und einen richtig schönen Ostseeurlaub. Wetter soll ja stimmen, nicht zu warm.

Ja, ja, der meiste Teil des Mondes liegt ja auch noch im Schatten der Erde nämlich. Und deswegen eine ganz schmale Mondensichel zurzeit nur, aber wird ja schon langsam wieder größer. Hier ist die ARD-Hitnacht, jetzt mit Musik von Visage und Fade to Grey. Passt ja auch irgendwie in die Nacht, denn nachts sind ja alle Katzen grau.

0: Also no matter what in der Nachtsendung. 4.30 Uhr ist es schon, draußen wird es langsam hell, würde ich mal sagen. Und es gibt aktuell nur eine Verkehrsmeldung im Verkehrsservice der ARD Hitnacht. Die kommt aus dem Süden Deutschlands, A3 Nürnberg Richtung Passau, zwischen Rastplatz Kronawitt und Rastplatz Isarmündung gibt es schon einen ordentlichen Stau. Zeitverlust für alle die, die sich gerade hinten angestellt haben, bis zu 37 Minuten. Also das hört sich schon seriös an. Ja, dann also starke Nerven wünsche ich und bleiben Sie munter.
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0: Mit Hanno Bauer in Magdeburg.

brennendes Herz. So früh am Morgen schon. Ja, hier ist die ARD Hitnacht und heute ist Samstag, der 18. Juli und Michael Bublé macht ihn jetzt zu einem Beautiful Day.

0: Ah, unser Tortenengel ist auch wieder mit dabei heute in der Nachtsendung. Unsere ungekrönte Tortenkönigin. Und zwar Elke in Ludwigshafen. Sie hatte mir schon zum Beginn der Nachtsendung geschrieben: Hallo Hanno, liebe Radiofamilie, ich bin gerade am Fertigstellen einer Joghurt-Kirschtorte und ich muss jetzt noch ein bisschen warten, bis der Kirschspiegel fest ist und ich dann die Deko mit den Kirschen beginnen kann. Salut mit einem Sekt-Aperol. Ja, das war schon mal ein schöner Einstieg. Und dann 2 Stunden später immerhin kam dann noch diese E-Mail: So, jetzt ist alles fertig und kann morgen zur Geburtstagsfeier abgeholt werden. Der Biskuit ist mit Mohn und Mandeln, die Sahne Joghurt ist mit dem Abrieb einer Zitrone und einer Bourbon-Vanillestange verfeinert. Die ringförmig eingespritzte Kirschmasse hat Kirschwasser und Zitrone sowie Abrieb-Intus. Der Sahne, Milch, weiße Kuvertüre-Ring umrahmt die Kirschen auf dem Kirschspiegel. So, das ist ungefähr das beschrieben, was ich hier im Foto sehe. Ich muss mal sagen, mir wäre ganz egal, was drin ist. Es sieht so lecker aus, ich würde gleich mein Gesicht reinstecken. Ganz liebe Grüße zurück, Elke. Und von den kleinen Resten, die noch übrig waren von der Creme, ja, hat sie auch noch ein wunderbares, schönes Dessert gemacht. Also ein paar Kirschen und dazu noch diese Joghurtcreme und das in kleine Gläschen abgefüllt. Also ich muss mal sagen, wenn die noch übrig sind, dann melde ich mich an.
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0: Lecker, was die Menschen so manchmal machen mitten in der Nacht, um der Nacht einen Sinn zu geben. Aber nachts kann man natürlich so schön ungestört arbeiten. Wunderbar. Ganz liebe Grüße zurück nach Ludwigsburg. Ludwigshafen.

Hier ist die ARD Hitnacht und zur Sicherheit derer, die schon oder noch unterwegs sind, gibt es eine aktuelle Verkehrsmeldung aus dem Verkehrsstudio A3 Würzburg Richtung Nürnberg zwischen Kitzingen, Schwarzach und Wiesentheid. Achtung bitte, hier gab es einen Unfall und die Unfallstelle ist noch ungesichert.

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Hier ist die ARD-Hitnacht und ja, ganz wenig Zeit ist jetzt nur noch bis 6 Uhr. Ne, Quatsch, bis 5 Uhr. Ne, 6 Uhr, das wäre auch schön. Ja, dann wären wir schon dem Feierabend ein bisschen näher. Auf jeden Fall 6 Minuten noch bis zu den 5 Uhr Nachrichten und die Zeit gehört jetzt zum Beispiel Bob Seger and the Silver Bullet Band. Still the same. So, jetzt muss ich erstmal gucken, dass wir auch mit der Zeit richtig hinkommen. Bis zum Stundenschluss. Hat aber geklappt.

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1: Um 5 Uhr mit Olaf Knapp. Die Betreiber kleiner Solaranlagen können auch künftig mit einem festen Preis für den erzeugten Strom rechnen. Zumindest übergangsweise. Wirtschaftsministerin Reiche hat ihre Pläne, die Förderung zu kappen, deutlich abgemildert. Eigentlich wollte sie die garantierten Preise für den eingespeisten Strom abschaffen. Im neuen Entwurf aus dem Wirtschaftsministerium ist nun doch übergangsweise ein fester Preis vorgesehen, wenn neue Anlagen ans Netz gehen. Allerdings liegt dieser Preis niedriger als bisher und er soll nur 3 Jahre lang gezahlt werden. Die USA und der Iran haben auch in dieser Nacht ihre gegenseitigen Angriffe fortgesetzt. Zum 7. Mal in Folge. Das US-Militär bestätigte, dass neue Attacken auf den Iran gestartet wurden. Aus der Nachrichtenredaktion Ivo Maroschik.
2: Ziel sei erneut gewesen, die militärischen Fähigkeiten des Iran weiter zu schwächen, heißt es vom US-Militärkommando für den Nahen Osten. Das iranische Staatsfernsehen berichtete von Explosionen in Sirik im Süden des Landes und in der wichtigen Hafenstadt Bandar Abbas. Der Iran habe daraufhin Raketen auf Ziele in Jordanien und Kuwait abgefeuert. Kuwait bestätigte, dass die Luftabwehr im Einsatz war. Auch in Bahrain gab es in der Nacht Luftalarm.
1: Trotz der erneuten Eskalationen im Iran-Krieg hat sich Außenminister Wadephul gegen neue Entlastungsmaßnahmen für Bürger wie einen Tankrabatt ausgesprochen. Er glaube nicht, dass das der richtige Weg ist, sagte er dem Redaktionsnetzwerk Deutschland. Aus der Nachrichtenredaktion Viktor Kupka.
3: Es gehöre zur Ehrlichkeit dazu, den Menschen zu sagen, dass 2 Großkonflikte in der Ukraine und in der Golfregion leider dazu führten, dass die Energiepreise und andere Preise steigen. Das könne man nicht dauerhaft abfedern. Umso wichtiger für ihn, dass die Bundesregierung Verhandlungen in den Konflikten unterstützt. Außerdem müsse die Blockade der Straße von Hormus ein Weckruf sein. Erneuerbare Energien sollten schnell ausgebaut werden, forderte der CDU-Politiker.
1: Die Kritik an Unionsfraktionschef Spahn, auch aus den eigenen Reihen, hält an. Grund ist seine Elternschaft mit Hilfe einer Leihmutter. Der parlamentarische Staatssekretär im Bundesfamilienministerium Brandt nannte Spahns Vorgehen in der Fuldaer Zeitung eine echte Zumutung und unglaubwürdig. Spahn und sein Mann hatten zuvor erklärt, dass eine Leihmutter in den USA das Baby zur Welt brachte. Leihmutterschaft ist in Deutschland verboten. Das waren die Nachrichten.
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5: Die Temperatur zurzeit 17 Grad in Bremen, 18 in Bremerhaven, 16 in Worpswede und 16 auch in Stade. Heute gibt es viele Wolken, Starkböen, West- bis Nordwestwind. Es bleibt aber meist trocken. Allerdings deutlich kühler als zuletzt bei höchstens 22 Grad. Und ähnlich auch die Aussichten für morgen. Sonne, Wolken und Schauer bei 17 bis 21 Grad.
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5: Mit einer Meldung von der Wurster Nordseeküste rund um den Seeflughafen Cuxhaven-Nordholz kommt es wegen des Deichbrandfestivals noch bis Montag zu Verkehrsbehinderungen. Auf der A27 nutzt bitte die rechte Spur Richtung Deichbrandfestival und die linke Spur Richtung Cuxhaven.
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2: Heute gibt's viele Wolken und Starkböigen, West- bis Nordwestwind. Es bleibt aber meist trocken, deutlich kühler als zuletzt, allerdings bei höchstens 22 Grad.
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2: Um 5.30 Uhr eine Meldung von der Wurster Nordseeküste. Rund um den Seeflughafen Cuxhaven-Nordholz kommt es wegen des Deichbrandfestivals noch bis Montag zu Verkehrsbehinderungen. Auf der A27 bitte die rechte Spur Richtung Deichbrandfestival nutzen und die linke Spur Richtung Cuxhaven. Gute Fahrt.
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1: Mit Birgit Sagemann, guten Morgen. Reiche mildert Einschnitte bei Ökostromforderung ab. Spahn verteidigt Entscheidung zu Leihmutterschaft. USA und Iran setzen gegenseitige Angriffe fort. Das Wetter meist trocken, aber viele Wolken, starkböiger Wind bei höchstens 22 Grad. Neue kleine Solaranlagen sollen nun doch länger gefördert werden als bisher geplant. Bundeswirtschaftsministerin Katharina Reicher hat dazu einen überarbeiteten Entwurf des Erneuerbare-Energien-Gesetzes vorgelegt. Aus der Nachrichtenredaktion Torben Müller.
2: Übergangsweise ist eine abgesenkte Einspeisevergütung für bis zu 36 Monate vorgesehen. Danach müssten Anlagenbetreiber auf sogenannte Direktvermarktung umsteigen. Das betrifft kleine Solaranlagen bis 25 Kilowatt installierter Leistung, die ab 2027 errichtet werden. Bisher hatten Besitzer kleiner Anlagen, vor allem Privathaushalte, 20 Jahre lang pro Kilowattstunde einen festen Betrag für die Einspeisung erhalten. Reicher hatte geplant, das 2027 abzuschaffen. Das hatte breite Kritik ausgelöst.
1: Unionsfraktionschef Jens Spahn hat seine Entscheidung verteidigt, über eine Leihmutter in den USA ein Kind zu bekommen. Dafür gibt es auch in der eigenen Partei viel Kritik bis hin zu Rücktrittsforderungen. Leihmutterschaften sind in Deutschland verboten und Spahn selbst hat als Gesundheitsminister eine Aufhebung dieses Verbots abgelehnt. Die Entscheidung über seine politische Zukunft wolle er der Unionsfraktion überlassen nach der Sommerpause, sagte Spahn jetzt in einem Podcast. Bereits Montag wird sich aber nach den Worten von Bundeskanzler Friedrich Merz das CDU-Präsidium mit dem Thema befassen. Die USA und der Iran haben ihre gegenseitigen Angriffe die siebte Nacht in Folge fortgesetzt. Die Behauptung des Iran, zwei Öltanker seien in der Straße von Hormuz auf Minen aufgefahren und explodiert, dementierte die US-Armee. Ivo Maruschik.
3: Ziel sei erneut gewesen, die militärischen Fähigkeiten des Iran weiter zu schwächen, heißt es vom US-Militärkommando für den Nahen Osten. Außerdem habe man in den letzten Tagen vier Handelsschiffe umgeleitet, eines fahruntüchtig gemacht und ein weiteres geentert, im Zug der Blockade iranischer Häfen. Das iranische Staatsfernsehen berichtete von Explosionen in Sirik im Süden des Landes und in der wichtigen Hafenstadt Bandar Abbas. Der Iran habe daraufhin Raketen auf Ziele in Jordanien und Kuwait abgefeuert. Kuwait bestätigte, dass die Luftabwehr im Einsatz war. Auch in Bahrain gab es in der Nacht Luftalarm.
1: Gut drei Wochen nach dem verheerenden Doppelerdbeben in Venezuela ist die Zahl der Todesopfer auf mehr als 5000 gestiegen. Seit der Katastrophe am 24. Juni sind nach Angaben der Behörden 5069 Tote gezählt worden. Fast 17.000 Menschen wurden demnach verletzt. Wie viele Menschen nach der Katastrophe noch vermisst werden, sagen die Behörden nicht. Nach Schätzungen der Vereinten Nationen könnte die Zahl bei bis zu 50.000 liegen. Wegen Bauarbeiten an einer Eisenbahnbrücke in Emden müssen Reisende in Richtung Küste seit dieser Nacht mit Einschränkungen rechnen. Das gilt sowohl im Regional- als auch im Fernverkehr. Der Abschnitt zwischen Leer und Norddeich-Mole ist bis zum 8. August gesperrt. Als Ersatz werden Busse eingesetzt. Kritik gibt es am Zeitpunkt der Bauarbeiten mitten in den Sommerferien. Die Tourismusagentur Nordsee und die Stadt Emden befürchten Nachteile, zum Beispiel für Hotels und Gaststätten an der Nordseeküste. Das waren Nachrichten mit Birgit Sagemann.
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4: Die Sonne schläft noch, es ist bewölkt und nur mäßig hell bei Temperaturen in Bremen von 16 Grad, Bremerhaven 17 Grad und Soltau 15 Grad aktuell. Wir sollen dann heute bis 22 Grad bekommen. Es wird also nicht mehr so warm wie gestern, weil die Sonne eben auch nicht so häufig vorbeischaut. Von der Nordsee kommen nämlich dichte Wolkenfelder zu uns. Dabei soll es zwar überwiegend trocken bleiben, dazwischen ist aber auch Platz für den ein oder anderen schwachen Schauer und auch so ein bisschen Nieselregen heute.
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4: Gleich 6:05 weiterhin die Meldung, dass es wegen des Deichbrandfestivals rund um den Seeflughafen Cuxhaven-Nordholz zu Verkehrsbehinderungen kommen kann. Auch wenn die meisten sehr wahrscheinlich gerade noch im Zelt liegen, also schon längst angekommen sind, kann es sein, dass heute auch noch ein paar Nachzügler kommen und dann morgen natürlich Abreiseverkehr bis einschließlich dann Montag. Gute Fahrt!
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4: Wer jetzt schon wach ist, der hat heute sicherlich viel vor. Ich wünsche Ihnen, dass das alles hinhaut, was Sie sich vorgenommen haben, was Sie zu tun haben. Ich bin Julian Bayer. Moin!
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1: Guten Morgen auf Bremen 1. Es gibt so Begriffe, die passen eigentlich gar nicht zusammen, ne? Frühsport. Ja, als ob. Oder auch Schneckenrennen. Wobei, wenn ich jetzt an mich beim Frühsport denke, dann passt das doch wieder mit dem Schneckenrennen. Es wäre auch heute der absolut richtige Tag dafür. An diesem Samstag, 18. Juli, findet nämlich die Weltmeisterschaft im Schneckenrennen statt. Höchstleistung mit Schleimspur, die gibt's in Congham, einem kleinen Dorf in der Grafschaft Norfolk, natürlich in England. Und das sind auch die Termine, die unsere Korrespondentin Franziska Hoppen absolut liebt. Wie läuft das Rennen denn ab?
2: Ja, es spielt sich alles auf einem runden Tisch ab. Darauf liegt ein weißes Tuch mit Wasser benetzt. Die Schnecken sollen sich ja wohlfühlen in der Hitze. Und die kriegen dann eine Startnummer auf ihr Häuschen geklebt und eine Mini-Nationalflagge der Kontrahenten. Ja, dann starten die auch schon aus dem Zentrum des Tisches. Wer als erster die schwarze Umrandung des Tisches erreicht hat, gewinnt. Man muss nur auf Fouls achten, weil manchmal schummeln die Schnecken. Dann krabbelt die eine auf das Häuschen der anderen drauf und lässt sich ins Ziel tragen.
1: Schummelschnecken, klasse. Und wer trainiert diese Athletinnen-Athleten mit Haus und Fühlern?
2: Ja, mitmachen kann jeder. Die Teilnahme kostet nur einen Pfund. Man kann da entweder mit seiner eigenen Gartenschnecke antreten, Weinbergschnecke, Bänderschnecke, ist egal. Nur ein Haus sollte drauf sein und sie sollte eine ordentliche Größe haben. Man kann sich aber auch eine Schnecke leihen aus dem hochgeschätzten Snail Stable der Veranstalter, die die Tiere in den Wochen vor dem Rennen natürlich trainiert und nur mit den besten Gurken gefüttert haben, garantiert dopingfrei. Im Schnitt machen da so 200 Teilnehmer aus dem Ort und aller Welt mit und der Gewinner erhält den World Cup einen signierten Silberbecher.
1: Und diese Schneckenrennen-Weltmeisterschaft, die findet ja schon seit den 60ern dort in Congham statt. Wie sind die Menschen auf die Idee gekommen?
2: Also um ehrlich zu sein, die Gründerväter, die haben sich dieses Rennen von den Franzosen abgeschaut und mit zurück nach England gebracht. Der große Unterschied ist, dass die Schnecken in Frankreich am Ende des Tages alle im Topf gelandet sind, bis auf den Gewinner. In England hat man sich geschworen, das nicht zu tun. Dafür wird hier nebenbei noch Geld für den guten Zweck gesammelt, zum Beispiel für die Dorfkapelle. Und ich finde, das Ganze passt auch gut zu England, denn die Schnecken fühlen sich am wohlsten und sind am schnellsten, wenn es ein bisschen feucht ist und nieselt.
1: Franziska Hoppen über die Weltmeisterschaft im Schneckenrennen heute in England. Das ist aber nicht das einzige hochkarätige Sportevent, das die Insel heute zu bieten hat. In der Nähe von Nottingham finden heute auch die Weltmeisterschaften im Zehenwrestling statt. Toe Wrestling.

Bis zur letzten Sekunde möchte man den hören. Ne? Bob Dylan ist das mit Knockin' on Heaven's Door hier bei Bremen 1. 85 Jahre ist er im Mai alt geworden und im Oktober kommt er wieder nach Bremen. Frisch angekündigt die Europatour mit 7 Deutschlandkonzerten, darunter eben dieser eine Termin in der Stadthalle Bremen am 25. Oktober. Da kommt der Literaturnobelpreisträger und Riesenkünstler mit Songs wie Mr. Tambourine Man oder You're Gonna Make Me Lonesome When You Go zu uns nach Bremen. Und jetzt viel wichtiger, dieser Termin, der Vorverkauf für die Karten für das Konzert von Bob Dylan am 25. Oktober. Der startet kommenden Mittwoch am 22. Juli um 11 Uhr. Also als er vor 2 Jahren in Deutschland gespielt hat, da haben viele ja gedacht, vielleicht ist es jetzt das letzte Mal gewesen, dass er da war. Nein, nein, er kommt wieder. 25. Oktober, Bremen, Bob Dylan, 22. Juli, nächsten Mittwoch um 11 Uhr können Sie die Karten dafür kaufen. 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
1: Mit Birgit Sagemann, guten Morgen. Die Betreiber kleiner Solaranlagen können zumindest übergangsweise noch mit einem festen Preis für den erzeugten Strom rechnen. Bundeswirtschaftsministerin Reicher hat ihre Pläne für Einschnitte bei der Förderung abgemildert. Eigentlich wollte sie ab 2027 die feste Einspeisevergütung komplett abschaffen. Das hatte breite Kritik ausgelöst. Unionsfraktionschef Jens Spahn hat seine Entscheidung verteidigt, über eine Leihmutter in den USA ein Kind zu bekommen. Dafür gibt es auch in der eigenen Partei viel Kritik bis hin zu Rücktrittsforderungen. Die Entscheidung über seine politische Zukunft wolle er der Unionsfraktion überlassen, nach der Sommerpause, sagte Spahn jetzt in einem Podcast. Die USA und der Iran haben auch in dieser Nacht ihre gegenseitigen Angriffe fortgesetzt. Das iranische Staatsfernsehen berichtete von Explosionen in der Stadt Sirik im Süden des Landes. Der Iran habe daraufhin Raketen auf Ziele in Jordanien und Kuwait abgefeuert. Auch in Bahrain gab es in der Nacht Luftalarm. Gut drei Wochen nach dem verheerenden Doppelerdbeben in Venezuela ist die Zahl der Todesopfer auf mehr als 5.000 gestiegen. Sie liegt nach offiziellen Angaben jetzt bei 5.069. Fast 17.000 Menschen wurden bei der Katastrophe am 24. Juni verletzt. Wegen Bauarbeiten an einer Eisenbahnbrücke in Emden müssen Reisende in Richtung Küste seit dieser Nacht mit Einschränkungen rechnen. Das gilt sowohl im Regional- als auch im Fernverkehr. Der Abschnitt zwischen Leer und Norddeich-Mole ist bis zum 8. August gesperrt. Das waren Nachrichten mit Birgit Sagemann.
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2: Viele Wolken schon jetzt und das werden auch noch mehr. Von der Nordsee kommen nämlich kühlere Luft und eben auch dichte Wolken zu uns. Das heißt, die Sonne, die hat es heute schwer. Die meiste Zeit soll es aber trocken bleiben. Hier und da kann es, wenn überhaupt, mal so ein bisschen Nieselregen oder einen schwachen Schauer geben. Es wird dann auch nicht mehr ganz so warm. Temperatur nur noch zwischen 18 Grad an der Küste und 22 Grad im Binnenland.
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2: Die Besucherinnen und Besucher des Deichbrand-Festivals, die können sich freuen. Da spielt heute unter anderem Nico Santos am Abend. Das heißt aber nicht nur gute Musik, sondern auch für alle anderen dort in der Nähe mögliche Verkehrsbehinderungen. Rund um den Seeflughafen Cuxhaven-Nordholz kommt es wegen dieses Festivals bis Montag noch zu Verkehrsbehinderungen. Gute Fahrt.
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2: Na, können Sie auch nicht schlafen? Besser ist es ja, ne? Wir haben fantastische Musik gleich für Sie. Rod Stewart, die Brüder Neil und Tim Finn mit ihrer Band Crowded House. Ich bin Julian Bayer. Schönen Samstagmorgen.
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2: Als nächstes kommt hier erstmal Tina Turner mit I Don't Wanna Lose You.

0: Das ist Rod Stewart. Und hier ist Bremen 1. Wo sind wir denn gerade? 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

0: Hier ist Bremen 1 am Wochenende, an dem das Wetter ja umschwenken soll, also von schwül und warm auf eher luftig und so zimmertemperaturmäßig, also nur noch 18 bis 22 Grad sollen es heute werden.
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0: Und da begrüße ich den Kollegen Kai Völker aus unserer Bremen 1 Wetterredaktion. Guten Morgen.
2: Julian, moin, grüß dich.
0: Du, woher kommt diese kühlere Luft?
2: Naja, ich sag mal so, also die Gemengelage befindet sich im Moment über der Nordsee. Das heißt, dass alles, was wir jetzt so mitbekommen hier bei uns in Bremen, Bremerhaven, Nordwestniedersachsen, kommt direkt von der Nordsee. Das heißt, die kühlere Luft hat sich dort gesammelt und pustet jetzt einmal komplett hier über den Norden drüber. Also das heißt, viele dichte Wolken erstmal, also wenig Platz für die Sonne. Die Region wird doch eher abgedeckt von den Wolken und die Wolken bleiben dominant. Vereinzelt kann es auch mal ein bisschen nieseln und einen schwachen Schauer geben. Oft bleibt es aber auch trocken. Erst am Nachmittag wird es dann ein bisschen freundlicher, Sonne kommt eher so sporadisch raus und gebietsweise kann es dann aber auch bis zum Abend überall wolkig bleiben. Also das mit der Sonne muss man heute schon ein bisschen suchen.
0: Und ist das üblich für Mitte Juli, dass die Temperaturen gerade erwachsen werden, ja mit Anfang 20?
2: Ja, also ich kann das nur aufnehmen, was Heiko Habben gestern Abend in Buten und Binnen gesagt hat. Da stimmt irgendwas nicht. Ja. Den Satz, es ist für die Jahreszeit zu kühl, der war Anfang der Woche so auch noch nicht zu erwarten. Du hast schon gesagt, 18, 19 Grad heute maximal auf den ostfriesischen Inseln und an der See, 20 Grad in Oblengen, 21 in Bremen, Bremerhaven und 22 Grad in Siedenburg. Also es ist dann doch wieder jetzt zu kühl.
0: Ja, diese kühlere Luft, ne, die hat Auswirkungen aufs Thermometer, aber ja. Macht die sich auch sonst bemerkbar, vielleicht durch mehr Wind?
2: Ja, der Wind wird auf jeden Fall bei uns die nächsten 48 Stunden ein Thema bleiben. Ich sag mal so bis Montagabend auf jeden Fall. Das wird man jetzt schon merken. Ordentlich Wind ist drin. An der See frischt er sogar zum Teil sehr, sehr stark auf. An der Küste sind dann auch einzelne Sturmböen möglich. Der Wind ist unangenehm, aber vielleicht für den einen oder anderen jetzt auch gerade wieder angenehmer, weil man sagt, Gott sei Dank, die Hitze ist weg und der Wind pustet das Ganze natürlich einmal drüber.
0: Da kann man ordentlich lüften. Mhm. Ansonsten, wie geht's denn weiter? Also wird's morgen genauso Wolken verhangen oder ist dann vielleicht ein bisschen mehr Sonne drin?
2: Also heute ist der bessere Tag.
0: Ach.
2: Ja, weil morgen wird's dann neben Sonnenschein vor allem dicke Quellwolken geben und die kommen auch wiederum von der... Richtig, du hast zugehört, von der Nordsee.
0: Na, ja, natürlich.
2: Und es wird gewittern. Ja, also es wird nochmal einen Ticken kühler. 17, 18 Grad dann nur noch auf den Inseln. Ja, da sind wir dann schon fast im herbstlichen Temperaturbereich. 20 Grad in Bremen, 21 Grad in Bassum morgen. Und der Wind, wie gesagt. Also kurz zusammengefasst, heute eine Abkühlung und zunehmend windiger und morgen zum Teil stürmisch mit dem ein oder anderen Gewitter.
0: Ja, und ich sag dir was, Kai, herbstlicher Temperaturbereich. Wenn wir dann Ende September, Anfang Oktober 20 Grad haben, dann freue ich mich wieder.
2: Oder mehr.
0: Ja, ja. Alles klar, danke.
2: Ja, gerne.

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1: Mit Birgit Sagemann. Guten Morgen. Reiche mildert Einschnitte bei Ökostromförderung ab. Spahn verteidigt Entscheidung zur Leihmutterschaft. Bahnmitarbeiter stürzt bei Streit aus fahrendem Zug. Das Wetter meist trocken, aber viele Wolken, stark böiger Wind bei höchstens 22 Grad. Neue kleine Solaranlagen sollen nun doch länger gefördert werden als bisher geplant. Bundeswirtschaftsministerin Katharina Reiche hat dazu einen überarbeiteten Entwurf des Erneuerbare-Energien-Gesetzes vorgelegt. Aus der Nachrichtenredaktion Torben Müller.
2: Übergangsweise ist eine abgesenkte Einspeisevergütung für bis zu 36 Monate vorgesehen. Danach müssten Anlagenbetreiber auf sogenannte Direktvermarktung umsteigen. Das betrifft kleine Solaranlagen bis 25 Kilowatt installierter Leistung, die ab 2027 errichtet werden. Bisher hatten Besitzer kleiner Anlagen, vor allem Privathaushalte, 20 Jahre lang pro Kilowattstunde einen festen Betrag für die Einspeisung erhalten. Reiche hatte geplant, das 2027 abzuschaffen. Das hatte breite Kritik ausgelöst.
1: Unionsfraktionschef Jens Spahn hat seine Entscheidung verteidigt, über eine Leihmutter in den USA ein Kind zu bekommen. Dafür gibt es auch in der eigenen Partei viel Kritik bis hin zu Rücktrittsforderungen. Leihmutterschaften sind in Deutschland verboten und Spahn selbst hatte als Gesundheitsminister eine Aufhebung des Verbots abgelehnt. Die Entscheidung über seine politische Zukunft wolle er der Unionsfraktion überlassen nach der Sommerpause, sagte Spahn jetzt in einem Podcast. Bereits Montag wird sich aber das CDU-Präsidium nach Angaben von Bundeskanzler Friedrich Merz mit dem Thema befassen. Die USA und der Iran haben ihre gegenseitigen Angriffe die siebte Nacht in Folge fortgesetzt. Die Behauptung des Iran, zwei Öltanker seien in der Straße von Hormuz auf Minen aufgefahren und explodiert, wurde von US-Seite dementiert. Ivo Maruschik.
3: Ziel sei erneut gewesen, die militärischen Fähigkeiten des Iran weiter zu schwächen, heißt es vom US-Militärkommando für den Nahen Osten. Außerdem habe man in den letzten Tagen vier Handelsschiffe umgeleitet, eines fahruntüchtig gemacht und ein weiteres geentert, im Zug der Blockade iranischer Häfen. Das iranische Staatsfernsehen berichtete von Explosionen in Sirik im Süden des Landes und in der wichtigen Hafenstadt Bandar Abbas. Der Iran habe daraufhin Raketen auf Ziele in Jordanien und Kuwait abgefeuert. Kuwait bestätigte, dass die Luftabwehr im Einsatz war. Auch in Bahrain gab es in der Nacht Luftalarm.
1: Bei der Auseinandersetzung mit einem Fahrgast ist in Baden-Württemberg ein Bahnmitarbeiter aus einem fahrenden Zug gestürzt. Vorausgegangen war ein Streit bei einer Fahrscheinkontrolle. Deswegen waren zwei Sicherheitsleute dazugeholt worden. Bei der körperlichen Auseinandersetzung mit dem Fahrgast öffnete sich nach Angaben von Polizei und Staatsanwaltschaft aus bislang ungeklärter Ursache die Tür und der 26-jährige Sicherheitsmitarbeiter stürzte aus dem fahrenden Zug. Er kam mit lebensgefährlichen Verletzungen ins Krankenhaus. Gut drei Wochen nach dem verheerenden Doppelerdbeben in Venezuela ist die Zahl der Todesopfer auf mehr als 5.000 gestiegen. Inzwischen sind nach Angaben der Behörden 5.069 Tote gezählt worden. Wie viele Menschen nach der Katastrophe noch vermisst werden, sagen die Behörden nicht. Nach Schätzungen der Vereinten Nationen könnte die Zahl bei bis zu 50.000 liegen. Das waren Nachrichten mit Birgit Sagemann.
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4: Das ist dicht bewölkt und graumeliert. Und unser Wetterexperte Kai Völker, der hat gesagt, das liegt daran, dass von der Nordsee kühlere Luft zu uns weht, auch so ein bisschen zu uns stürmt heute. Es soll nämlich böig werden, besonders an der Küste. Da können Sturmböen durchbrausen. Im Binnenland weht der Wind auch frisch. Dazu bleibt es die meiste Zeit trocken. So ein bisschen Nieselregen ist aber nicht ausgeschlossen. Und wir bekommen dann Temperaturen von 19 Grad an der Küste, 20 Grad werden es in Verden und 21 Grad in Bremen.
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4: 7:04. Weiterhin die Meldung rund um das Deichbrand-Festival. Das betrifft besonders den Seeflughafen Cuxhaven-Nordholz. Kann es bis Montag zu Verkehrsbehinderungen kommen. Gute Fahrt.
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4: Und gute Nachrichten von der Fußball-WM, die nichts mit Sport zu tun haben. Allein am Austragungsort in Kansas in den USA konnten tausende Lebensmittel gerettet werden. Also Hotdogs von den Ständen vorm Stadion, auch das Abendessen von Nationalteams, was übrig geblieben ist, das haben die eingepackt. Und das wurde dann im lokalen Verein zugute gegeben. Der hat das abgeholt und dann an Bedürftige weitergegeben. Und so konnten insgesamt 8 Tonnen Care-Pakete gepackt werden. Das sind um die 230 Einkaufswagen voll. Toll.
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4: Am Mikrofon ist weiterhin Julian Bayer. Moin, jetzt mit Cher.

0: Nicht nur in den USA bekommen bedürftige Care-Pakete, auch aus den USA kommen Care-Pakete für Familien in Bremerhaven. Frauen und Männer, die unter den Folgen des Kriegs gelitten haben. So war das nämlich vor 80 Jahren nach dem Ende des Zweiten Weltkriegs. Da hat es natürlich gefehlt, ja, an Kaffee, Schokolade, Seife, Wurst, noch vielen, vielen Dingen mehr. Und das kam dann alles mit Care-Paketen aus den USA. In dieser Woche, da ist es 80 Jahre her, dass die ersten Ladungen in Bremerhaven angekommen sind.
1: Es muss 46 gewesen sein, als wir das erste Care-Paket aus Amerika bekamen. Die Freude darüber war sehr groß. Es waren hauptsächlich Dosen darin, voller Köstlichkeiten, wie Corned Beef und Erdnussbutter. Aber es enthielt auch ein paar Schuhe, in denen eine Adresse versteckt war.
2: Brigitte Bauer war damals ein kleines Mädchen und die Schuhe aus dem Paket passten ihr genau. Heute ist sie 88 Jahre alt. Vor 10 Jahren, zum 70. Jahrestag der ersten Care-Paketelieferung, hat sie ihre Erinnerungen aufgeschrieben und liest nun daraus vor. Zwischen ihren Aufzeichnungen liegt das sepiafarbene Foto einer jungen Frau mit 2 kleinen Mädchen. Brigitte Bauers Mutter mit ihren 2 Töchtern.
1: Es war für uns alle wichtig. Wir waren ja aus Ostpreußen gekommen und hatten nur das, was wir anhatten und sonst nichts.
2: Bis zu 20 Kilo schwer waren die Care-Pakete, die damals nach dem Krieg nach Deutschland geschickt wurden, in ein Land, das gerade noch Kriegsgegner gewesen war. 22 Wohlfahrtsverbände in den USA hatten sich dafür zusammengeschlossen. Für 15, später für 10 Dollar konnten die Amerikaner bei Care Pakete für Europa bestellen oder selber welche packen, die dann mitverteilt wurden. Der amerikanische Präsident Harry Truman kaufte ebenfalls 100 Pakete und empfahl das am 7. Mai 1946 auch seinen Landsleuten.
3: C-A-R-E will act as a means for the whole country to provide a hungry person in Europe with food enough for 3 or 4 weeks. I commend it to the people of the United States.
2: Die Pakete halfen vielen Menschen im zerstörten Nachkriegsdeutschland zu überleben. Und manchmal war auch ein bisschen Luxus dabei. Bärbel Witwer aus Bremerhaven erinnerte sich ebenfalls zum 70. Jahrestag.
4: Da hatten die Nescafé reingetan in das Paket. Und wir kannten ja nur Muckefuck. Und da war die Freundin von meiner Mutter gerade da und dann haben die sich einen Kaffee aufgebrüht. Genau, die beiden Frauen, die waren wie betrunken. Die waren ja gar nicht das gewöhnt, dieses Koffein. Die haben gekichert und gelacht und wir kannten unsere Mutter gar nicht wieder.
2: Bis 1960 schickte Care fast 10 Millionen Pakete nach Deutschland. Manchmal, wie bei Brigitte Bauers Mutter, entwickelten sich Brieffreundschaften zwischen den Absendern und den Empfängern. Die Briefe aus Minnesota hat Brigitte Bauer bis heute aufgehoben.
0: Vor 80 Jahren kamen über Bremerhaven nämlich die ersten Care-Pakete aus den USA im besiegten Deutschland an. Unsere Reporterin Katharina Spätmann hat sich mit vielen Zeitzeuginnen unterhalten und daran erinnert.

Céline Dion ist das auf Bremen 1 mit den größten Hits aller Zeiten im Radio und natürlich auch live auf der Bühne. 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
7: Mit Birgit Sagemann, guten Morgen. Die Betreiber kleiner Solaranlagen können zumindest übergangsweise noch mit einem festen Preis für den erzeugten Strom rechnen. Bundeswirtschaftsministerin Katharina Reiche hat ihre Pläne für Einschnitte bei der Förderung abgemildert. Eigentlich wollte sie ab 2027 die feste Einspeisevergütung komplett abschaffen. Das hatte breite Kritik ausgelöst. Unionsfraktionschef Jens Spahn hat seine Entscheidung verteidigt, über eine Leihmutter in den USA ein Kind zu bekommen. Dafür gibt es auch in der eigenen Partei viel Kritik bis hin zu Rücktrittsforderungen. Die Entscheidung über seine politische Zukunft wolle er der Unionsfraktion überlassen. Nach der Sommerpause, sagte Spahn jetzt in einem Podcast. Bei der Auseinandersetzung mit einem Fahrgast ist in Baden-Württemberg ein Bahnmitarbeiter aus einem fahrenden Zug gestürzt und lebensgefährlich verletzt worden. Vorausgegangen war ein Streit bei einer Fahrscheinkontrolle. Bei der körperlichen Auseinandersetzung mit dem Fahrgast öffnete sich nach Angaben von Polizei und Staatsanwaltschaft aus bislang ungeklärter Ursache die Tür und der 26-jährige Sicherheitsmitarbeiter stürzte aus dem Zug. Die USA und der Iran haben auch in der Nacht ihre gegenseitigen Angriffe fortgesetzt. Das iranische Staatsfernsehen berichtete von Explosionen in der Stadt Sirik im Süden des Landes. Der Iran habe daraufhin Raketen auf Ziele in Jordanien und Kuwait abgefeuert. Gut 3 Wochen nach dem verheerenden Doppelerdbeben in Venezuela ist die Zahl der Todesopfer auf mehr als 5.000 gestiegen. Sie liegt nach offiziellen Angaben jetzt bei 5.069. Fast 17.000 Menschen wurden bei der Katastrophe am 24. Juni verletzt. Das waren Nachrichten mit Birgit Sagemann.
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8: Wolkig ist es. Die Sonne macht heute Pause. Etwas anderes bleibt ja auch nicht wirklich übrig. Die Wolken sind nämlich deutlich in der Überzahl heute. Deshalb ist es eher grau und nicht mehr so strahlend blau wie noch zuletzt. Erst heute Nachmittag soll es wieder ein bisschen mehr auflockern. Bis dahin kann es auch mal Nieselregen oder auch einen kurzen Schauer geben. Und dazu weht dann eine frische Brise durch den Nordwesten. Auch mal mit steifen und stürmischen Böen, besonders an der Küste. Und wenn Sie heute unter Heuschnupfen leiden oder Allergikerinnen, Allergiker sind, dann sieht es heute soweit ganz okay aus. Allein bei Gräsern und bei Beifuß, da können Sie, wenn überhaupt, so ein bisschen was spüren heute in der Nase.
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8: Weiterhin die Meldung, dass beim Deichbrand-Festival natürlich zum einen laute Musik ist, aber auch viele Autos, die vom Festival wieder runter wollen, wahrscheinlich morgen und ganz besonders am Montag. Deshalb ist das ganze Wochenende rund um den Seeflughafen Cuxhaven-Nordholz noch mit Verkehrsbehinderungen zu rechnen. Gute Fahrt wünsche ich Ihnen.
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8: Kennen Sie schon Oscar Alfonso? So heißt der neue Hengst in Bremen. Noch ist er ganz klein. Oscar Alfonso ist das neue Hengstfohlen der Alpakas im Bremer Bürgerpark. Und wenn Sie sich fragen, wie sieht er denn aus, der Oscar Alfonso? Na so.
9: Total süß. Wir sind gerade ganz verzückt von dem kleinen Baby.
10: Das sieht sehr süß aus, sehr flauschig.
9: Ist zuckersüß auf jeden Fall.
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8: Ich bin weiterhin Julian Bayer. Moin.

0: Lynyrd Skynyrd sind das mit Sweet Home Alabama. Nur auf Bremen 1 und wir begleiten Sie weiterhin durch den Sommer, auch immer wieder mit Empfehlungen, was alles Spannendes möglich ist bei uns. Und deshalb sind wir heute zu Besuch in Bremerhaven im Zoo am Meer bei einer dieser tollen Ferienführungen, die es jede Woche gibt, bei der man dann den Tieren noch näher kommen kann, als wenn man einfach sonst so normal zu Besuch im Zoo ist. Wir waren also dabei, beziehungsweise unser Reporter Levin Mais, der war bei einer der Ferienführungen dabei und der wurde an die Hand genommen von der Jugendfreiwilligendienstlerin Lena Howald.
1: Das hier ist einmal das Fell von unseren Eisbären. Das kann ich euch gerne einmal rumgeben.
2: Lena Howald öffnet einen kleinen Behälter. Darin steckt ein weißes Haarknäuel. Wenig weiter hinter der Brüstung liegt Eisbärin Valeska in der Mittagssonne. Die alte Bärin kann im Sommer Temperaturen von bis zu 40 Grad aushalten. Ihr Fellknäuel wandert durch die Hände der Teilnehmer zu Jonna.
3: Das ist ein bisschen rau. Also ich hätte gedacht, es ist weicher. Aber es fühlt sich sehr dick an.
2: Jonna ist heute mit ihrer Schwester Jella und ihrer Oma in den Zoo am Meer gekommen. Sie nehmen an einer der Ferienführungen teil. Heute leitet Lena Howald ihre Gruppe an. Sie macht ein freiwilliges ökologisches Jahr im Zoo.
4: Das Besondere an der Ferienführung ist, dass man einfach sehr viele Einblicke über die Tierwelt, aber auch hinter den Kulissen, was die Tierpfleger denn so den ganzen Tag machen, bekommt.
2: Vom Eisbärengehege geht es vorbei an den Seebären, Pinguinen und Dampfschiffenten, dorthin, wo sonst kein Besucher hinkommt.
4: So, hier geht's jetzt hinter die Kulissen.
2: Hinter einer unscheinbaren Tür liegt ein schmuckloser Gang aus Beton. Die Gruppe läuft jetzt durch das Untergeschoss des Zoos. Hier arbeiten die Tierpfleger. Überall sieht man Ställe, Strohballen und Werkzeug. Und einen Hühnerstall.
4: Zum einen verfüttern wir sehr viele Eier hier an alle möglichen Tiere. Verfüttern wir deren Nachwuchs dann auch an die Pumas zum Beispiel.
2: Die Tiere werden zwar nicht lebend verfüttert, trotzdem klingt es vielleicht etwas herzlos, hat aber einen einfachen Grund, erklärt Lena Howald.
4: Weil wir dafür dann auch wissen, wie die Tiere ernährt wurden. Wir wissen ganz genau, was in den Tieren drin ist und wie es denen ging.
2: In einem schlichten Raum ohne Fenster, gleich gegenüber, tummeln sich kleine Mäuse in Käfigen und Kisten. Auch sie werden eines Tages an die anderen Zoobewohner verfüttert. Das muss sein. Jella findet es trotzdem schade.
5: Ich bin schon ein bisschen traurig, weil eigentlich sind Mäuse schöne und intelligente Tiere.
2: Dennoch ist ihr Weg im Zoo am Meer vorgezeichnet. Der führt früher oder später in die Futterküche des Zoos. Dort stoppt auch die Gruppe um Lena Howald. In der Ecke steht ein Herd, der an eine Gastronomieküche erinnert. Davor hängt eine Metallkette von der Decke. Damit wird das Fleisch für die Eisbären bewegt. Tierpfleger-Azubi Lasse Wesch steht gerade an der Spüle.
6: Also ich mache hier jetzt den Abwasch von heute Morgen. Wir haben halt gestern alle Futterschalen reingestellt, die sind bis heute leer geworden, haben wir eingesammelt, neue reingestellt und die alten haben wir jetzt abgewaschen, stellen die parat, dass wir morgen früh wieder Futter schneiden und der Kreislauf sich wiederholt.
2: Die Ansprüche bei den Tieren sind unterschiedlich. Während die Pumas frische Kräuter aus dem zooeigenen Garten genießen, schlemmen die Schimpansen gerne altbewährtes. Lena Howald.
4: Also wir versuchen vor allem den Schimpansen sehr viel Abwechslung mit dem Futter zu geben, weil das so unglaublich schlaue Tiere sind. Und dann machen wir denen gerne mal Nudelsalat oder auch Nudelsuppe. Und deswegen würzen wir das dann gerne mal mit Maggi. Finden sie richtig gut.
0: Schlaue Tiere, Nudelsalat mit Maggi. Levin Mais, der war im Zoo am Meer in Bremerhaven bei einer der Sommerferienführungen, die es jetzt im Sommer dort gibt. Und der nächste Termin für so einen Blick hinter die Kulissen des Zoos, der ist übrigens nicht mehr lange hin, sondern schon am Montag, 20. Juli, und das kostet dann 5 €. 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

Kenny Loggins ist das. Mit Danger Zone. Hier ist Bremen 1 am Samstag, an dem die Fußball-Weltmeisterschaft weitergeht. Heute Abend mit dem Spiel Frankreich gegen England. 23 Uhr, also schon in der frühen Nacht. Dann beim Spiel um Platz 3. Ja. Also so wird's ja beschrieben vorher von den Trainern, das blöde Spiel um Platz 3. Also der deutsche Trainer der englischen Nationalmannschaft, Thomas Tuchel, der hat gesagt, niemand will dieses Spiel spielen. Ja, warum denn eigentlich nicht? Klingt doch ein bisschen arrogant auch, ja? Man schafft es nicht ins Finale und hat dann keine Lust mehr und ist so ein bisschen trotzig, könnte auf den Boden stampfen dabei, Spiel um Platz 3 will ich nicht. Also ich finde, Dritte oder Dritter zu werden, ist doch was Tolles. Darüber kann man sich doch freuen. Und die Engländer müssten es doch eigentlich besser wissen. 1966 in diesem WM-Finale gegen Deutschland, das Wembley-Tor war das entscheidende dritte Tor der Engländer zum 3:2 am Ende. Wer heute umzieht in eine neue Wohnung, freut sich bestimmt auch über eine dritte Hand. Ja? Oder wenn sie in den Urlaub fahren und am Flugzeuggate warten, dass sie rein dürfen. Als dritte Person in der Schlange sind sie auch glücklich, dass sie früh nach vorne kommen. Also Dritter zu sein ist was ganz Tolles und ich würde gerne wissen, wann waren Sie denn zuletzt glückliche Dritte, glücklicher Dritter? Woran erinnern Sie sich noch, wann Sie mal einen dritten Platz gemacht haben? Das feiern wir heute zusammen. Melden Sie sich gerne per WhatsApp 0421 246 611 oder schicken uns eine Mail über unseren Studio-Button. Ich würde mich sehr, sehr freuen.

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1: Mit Birgit Sagemann. Guten Morgen. Spahn verteidigt Entscheidung zur Leihmutterschaft. Bahnmitarbeiter stürzt bei Streit aus fahrendem Zug. Wüstenstaub aus Nordafrika nimmt in Europa zu. Das Wetter, viele Wolken, starkböiger Wind, aber meist trocken bei höchstens 22 Grad. Unionsfraktionschef Jens Spahn hat seine Entscheidung verteidigt, mit Hilfe einer Leihmutter aus den USA ein Kind zu bekommen. In Deutschland ist das verboten. Spahn selbst hatte Änderungen an dem Gesetz in seinem früheren Amt als Bundesgesundheitsminister noch strikt abgelehnt. Aus der Nachrichtenredaktion Michael Kück.
2: Er habe lange mit sich gerungen und sei zerrissen gewesen, erklärte Spahn in einem Podcast der Bild-Zeitung. Und weiter, das eine sei die reine Lehre und das andere das echte Leben. Angesprochen darauf, dass die CDU noch Anfang des Jahres die Leihmutterschaft aus ethischen Gründen abgelehnt hatte, erwiderte Spahn, er ärgere sich im Nachhinein, sich nicht schon damals geäußert zu haben. Seine politische Zukunft wolle er mit der Unionsfraktion erörtern, nach der Sommerpause im September. Doch schon Montagvormittag wird sich das CDU-Präsidium mit dem Fall befassen, das hat Bundeskanzler Friedrich Merz angekündigt. Kritiker werfen Spahn Doppelmoral vor, auch aus der CDU gibt es inzwischen Rücktrittsforderungen.
1: Bundesinnenminister Alexander Dobrindt warnt vor einer verschärften Sicherheitslage im Land. Er habe sich veranlasst gesehen, die bislang formulierte abstrakte Bedrohungslage zu einer hohen Bedrohungslage hochzustufen, sagte der Minister der Welt am Sonntag. Das bedeutet, dass in Deutschland jederzeit mit dem Risiko von Anschlägen zu rechnen sei. Anschlagspläne gegen unser Land sind klar erkennbar, sagte Dobrindt weiter. Sie richteten sich nicht nur gegen die deutsche Infrastruktur, sondern betreffen auch Personen oder Einrichtungen. Die Betreiber kleiner Solaranlagen können auch künftig mit einem festen Preis für den erzeugten Strom rechnen, zumindest übergangsweise. Bundeswirtschaftsministerin Katharina Reiche hat ihre Pläne für Einschnitte bei der Förderung abgemildert. Reiche hatte eigentlich geplant, dass ab 2027 die feste Einspeisevergütung für neue kleine Solaranlagen komplett abgeschafft wird. Das hatte breite Kritik ausgelöst. Geplant ist nun ein Übergangssystem mit einem niedrigeren Preis für bis zu 36 Monate, bevor die Anlagenbetreiber auf Direktvermarktung umsteigen sollen. Bei einer Auseinandersetzung mit einem Fahrgast ist in Baden-Württemberg ein Bahnmitarbeiter aus einem fahrenden Zug gestürzt und lebensgefährlich verletzt worden. Vorausgegangen war ein Streit bei einer Ticketkontrolle. Judith Hüwelmeier.
3: Danach war es laut Polizei zu einem Gerangel zwischen dem 36-jährigen Fahrgast und einem 26 Jahre alten Sicherheitsmann gekommen. Dabei gingen beide zu Boden. Hierbei öffnete sich aus bislang ungeklärter Ursache die Tür des fahrenden Zuges und der 26-Jährige stürzte auf Höhe von Ettlingen-Bruchhausen aus dem Zug. Der lebensgefährlich verletzte Bahnmitarbeiter wurde bei einer groß angelegten Suche im Gleisbereich gefunden und in ein Krankenhaus gebracht. Der Tatverdächtige ist noch im Zug festgenommen worden. Die genauen Hintergründe und der Ablauf des Geschehens werden noch ermittelt.
1: In Europa geht immer mehr Wüstenstaub aus Nordafrika nieder. Das zeigt eine Studie des Schweizer Paul-Scherrer-Instituts. Die Wüstenstaubmenge ist demnach in den vergangenen 10 Jahren um 10-25% gestiegen. Besonders betroffen ist Südeuropa. Das habe unter anderem Folgen für die Gesundheit, so die Forscher in der Fachzeitschrift Nature. Studien hätten gezeigt, dass an Tagen mit hoher Wüstenstaubkonzentration in der Luft mehr Menschen an Herzinfarkten und Atemproblemen sterben als sonst. Gefährdet sind vor allem Menschen mit Herz- oder Lungenerkrankungen sowie ältere Menschen. Das waren Nachrichten mit Birgit Sagemann.
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4: In Bremen 16 Grad derzeit, in Bremerhaven an der Kolumbuskaie 17 Grad und in Euthen 18 Grad. Dazu viele Wolken, einiges an Wind, frisch im Binnenland, steif und böig an der Küste und nur selten Sonne. Grund dafür ist nämlich kühlere Luft, die von der Nordsee zu uns rüber weht und viele Wolken dabei hat. Deshalb kann es zwischendurch auch Nieseln oder Regen geben bei uns. Insgesamt soll es heute aber die meiste Zeit trocken bleiben. Und am Nachmittag lockert es dann mancherorts zumindest auf und wir können doch noch so ein bisschen Sonne spüren.
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4: Um 8:04 Vorsicht nun bitte. Auf der A28 leer Richtung Oldenburg in Höhe Filsum steht ein defektes Fahrzeug auch noch auf dem Beschleunigungsstreifen. A1 Bremen Richtung Hamburg zwischen dem Maschener Kreuz und Stillhorn 4 Kilometer Stau. Da ist wegen Bergungsarbeiten derzeit nur eine Spur frei. Und wegen des Deichbrandfestivals kommt es rund um den Seeflughafen Cuxhaven-Nordholz noch bis Montag zu Verkehrsbehinderungen. Gute Fahrt.
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4: Ich hoffe, dass der fantastisch wird für Sie. Schönes Wochenende. Ich bin Julian Bayer. Moin.
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0: Das ist Pink an diesem grauen Samstag. Heute ist also mal Zeit, um die Sonnenbrille zu putzen, weil bald brauchen wir die ja wieder. Dann kommt der Sommer wieder zurück, oder? Oder?
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0: Kai Völker aus unserer Bremen 1 Wetterredaktion. Guten Morgen.
2: Guten Morgen, Julian. Als hätte ich es in der Hand mit dem Sommer.
0: Ja, du musst.
2: Das Einzige, was ich in der Hand habe, ist hier, sind die Daten und Fakten, die mir vorliegen im ARD Wetterkompetenzzentrum. Liebe Grüße zu euch. Der natürlichste Ventilator der Welt, der ist da, nämlich der Wind.
0: Ja, was ist mit der Sonne?
2: Ja, die Sonne. Ja. Jetzt habt doch mal ein bisschen Geduld. Also jetzt sind wir doch erstmal froh, dass es nicht mehr diese Extremhitzeperiode gibt und diese Extremwetterlage. Das war ja schon auch unerträglich für viele Menschen, die darunter gelitten haben. Von daher sind wir erstmal ganz froh, dass wir Temperaturen heute vor allem auf den ostfriesischen Inseln unter 20 Grad haben. Das ist ja fast NN, Normalwert. 18, 19 Grad, dann geht's ein bisschen hoch nach Oblengen. 20 Grad, 21, 22 Grad bei uns hier in Bremen oder in Bremerhaven. Und dann wird's noch ein Ticken wärmer im südöstlichsten Teil Niedersachsens. Da kriegen wir dann bis zu 22, 23 Grad. Aber es bleibt insgesamt doch sehr trocken. Und auch gewittrig. Und der Wind, wie gesagt, also der natürlichste Ventilator, den wir haben, der bleibt uns mindestens mal bis Montag erhalten. Der Wind ist spürbar, wo immer man heute bei uns unterwegs ist.
0: Das heißt, ab Dienstag wird es wieder sonnig?
2: Ab Dienstag wird es tatsächlich wieder sonnig und wärmer. Der Mix aus Sonne und Wolken, wie es so schön heißt, tendiert eher zu mehr Sonne wieder. Geringe Schauerneigung, das heißt gar kein Regen mehr fast, bei 23 Grad, also noch nicht 30 Grad, aber immerhin 23 Grad. Und so machen wir dann auch erstmal weiter. Wobei es teils kräftige Schauer über bis Mittwoch oder Donnerstag sogar noch von der Nordsee her geben kann. Also ganz durch ist das mit dem wechselhaften Wetter noch nicht. Aber ich sag mal so, es wird trockener und auch bestimmt wieder wärmer. Und für dich auch, lieber Julian, sonniger.
0: Ja, und haben wir das eigentlich gerade im Nordwesten exklusiv? Dieses Wetter, sind wir quasi die Kühlkammer in Deutschland?
2: Ja. Ah. Ja, ihr habt 10 Grad oder wir hier im Norden haben 10 Grad weniger als zum Beispiel, nehmen wir nur mal das Saarland, das boostert heute nochmal hoch bis auf 24, 25, 26 Grad, das Rhein-Main-Gebiet bis zu 29 Grad. Ihr seid schon so die angenehmere, kühle Region im Moment. Also wenn ich Urlaub machen wollen würde als Amrum-Fan, würde ich zu euch kommen.
0: Ja, mal wieder einzigartig hier in der Nordwesten. Ne?
2: Vielen Dank, Kai Völker. Gerne.
1: Ciao.

Hier ist der Bremen 1 Verkehrsservice. Vorsicht bitte jetzt auf der A1 Bremen Richtung Hamburg. Zwischen Rade und dem Buchholzer Dreieck befindet sich eine ungesicherte Unfallstelle.

0: darf auf keiner 90er-Party fehlen. Die US-Band Bloodhound Gang mit ihrem Hit The Bad Touch. So klingt Bremen 1. Noch läuft ja die Fußball-WM. Ne? Heute das Spiel um Platz 3, morgen dann das Finale. Und danach geht's schon wieder los mit der Bundesliga. Und dass das gar nicht mehr so lange hin ist, das erkennen wir auch daran, dass Werder ein neues Trikot hat für die Profiteams der Frauen und der Männer. In dieser Woche wurde es vorgestellt, 3 dicke weiße Längsstreifen und 2 grüne hat es. Also kein Orange, kein großer Schnickschnack, sondern grün-weiß gestreift, ganz klassisch mit der Raute in der Mitte. Und wie finden Sie das?
1: Ja, ich finde es sehr, sehr stylisch, die Saison, weil wir wieder auch ein bisschen mehr Weiß drin haben. Die letzten beiden Saisonzeiten hatten wir ja immer mehr Grün. Deswegen, also ich fand es in der Kombination richtig schön. Es musste direkt gekauft werden.
2: Mir persönlich gefällt es tatsächlich gar nicht, weil ich Dortmund-Fan bin, aber es ist für meinen Junior, es ist das erste Werder-Trikot und eigentlich sieht es ganz schick aus. Also es gab schon hässlichere Werder-Trikots.
3: Es ist schön in dem Werder dunkelgrün, mit weißen Streifen gehalten und ich finde es sehr passend zum Verein.
4: Die Farben, die finde ich sehr gut, die passen auch, wegen grün ist ja auch meine Lieblingsfarbe.
5: Grün-weiß ist Tradition zu Hause, ne? Gibt schlechtere, ne?
6: Ja, ich muss sagen, also wie die letzten beiden Jahre schon mit Hummel, wo die Trikots ja immer in den Top 3 in den ganzen Rankings gelandet sind, hat es auf jeden Fall wieder Potenzial. Also wirklich richtig schickes Teil und kann vielleicht diesmal eine gute Saison damit werden.

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1: Mit Birgit Sagemann, guten Morgen. Unionsfraktionschef Jens Spahn hat seine Entscheidung verteidigt, über eine Leihmutter in den USA ein Kind zu bekommen. Dafür gibt es auch in der eigenen Partei viel Kritik bis hin zu Rücktrittsforderungen. Die Entscheidung über seine politische Zukunft wolle er der Unionsfraktion überlassen, nach der Sommerpause, sagte Spahn jetzt in einem Podcast. Bundesinnenminister Alexander Dobrindt warnt vor einer verschärften Sicherheitslage im Land. Anschlagspläne seien klar erkennbar, sagte Dobrindt der Welt am Sonntag. Das habe ihn dazu veranlasst, die bislang formulierte Abstrakte zu einer hohen Bedrohungslage hochzustufen. Bei der Auseinandersetzung mit einem Fahrgast ist in Baden-Württemberg ein Bahnmitarbeiter aus einem fahrenden Zug gestürzt und lebensgefährlich verletzt worden. Vorausgegangen war ein Streit bei einer Fahrscheinkontrolle. Bei der körperlichen Auseinandersetzung mit dem Fahrgast öffnete sich nach Angaben von Polizei und Staatsanwaltschaft aus ungeklärter Ursache die Tür und der 26-jährige Sicherheitsmitarbeiter stürzte aus dem Zug. Ein Erdbeben der Stärke 5,0 hat am Morgen den Südosten der Türkei erschüttert. Berichte über Tote, Verletzte oder Schäden gibt es nach Angaben der türkischen Katastrophenschutzbehörde bislang nicht. Einsatzkräfte seien aber weiter vor Ort. Das Beben ereignete sich gegen 6.20 Uhr in der Provinz Malatya. In Europa geht immer mehr Wüstenstaub aus Nordafrika nieder. Das habe unter anderem Folgen für die Gesundheit, so die Forscher des Schweizer Paul-Scherrer-Instituts in der Fachzeitschrift Nature. Studien hätten gezeigt, dass an Tagen mit hoher Wüstenstaubkonzentration mehr Menschen an Herzinfarkten und Atemproblemen sterben als sonst. Das waren Nachrichten mit Birgit Sagemann.
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2: Bis einschließlich Montag ist es so zugezogen wie heute, also weniger sonnig und auch windig bei uns. Frischer Wind im Binnenland, starker Wind an der Küste, teilweise auch mit einzelnen stürmischen Böen, die ab heute schon durchbrausen können. Und dazu kann es dann auch mal ein paar kleine Schauer geben, Nieselregen. Es soll größtenteils eher ein trockener Eindruck sein heute, aber so ein bisschen vorbereitet zu sein, schadet ja nicht, wenn mal so ein bisschen Nieselregen runterkommt. Besonders wenn man auf dem Fahrrad oder mit dem Hund draußen unterwegs ist, ist das ja manchmal ein bisschen lästig, ne? Wenn es einem direkt ins Gesicht weht bei diesem Wind. Also heute so ein paar Regentropfen, die dabei sein können. Am Nachmittag lockert es dann aber nahezu überall wieder auf und dann kommt auch ein bisschen die Sonne zurück bei Temperaturen bis maximal 22 Grad heute.
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2: Vorsicht bitte weiterhin auf der A1 Bremen Richtung Hamburg. Zwischen Rade und dem Buchholzer Dreieck befindet sich immer noch diese ungesicherte Unfallstelle. A1 Osnabrück Richtung Bremen zwischen Bremen-Brinkum und Hemeling 4 Kilometer stockender Verkehr. Und dann weiter dort A1 Richtung Hamburg zwischen dem Maschener Kreuz und Harburg 4 Kilometer stockender Verkehr. Da gibt es nämlich derzeit Bergungsarbeiten nach einem Unfall. A7 Hannover Richtung Hamburg zwischen Bad Fallingbostel und Soltau Süd 8 Kilometer stockender Verkehr. Und wegen des Deichbrand Musikfestivals kommt es noch rund um den Seeflughafen Cuxhaven-Nordholz bis Montag zu Verkehrsbehinderung. Wenn Sie im Stau stehen, viel Geduld und ganz schnell wieder eine gute Fahrt für alle.
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2: Hallo, für viele war Thomas Tuchel, ja der Trainer der englischen Nationalelf, die letzte Hoffnung, einen Deutschen ins WM-Finale zu mogeln. Der Engländer ist aber quasi ausgeschieden mit seiner kompletten Mannschaft und damit auch der Deutsche. Deshalb kein Deutscher im Finale. Nee, das stimmt nicht ganz. Wir werden doch einen dort haben. Wir werden ihn nicht sehen können im Fernsehen, aber er ist dabei, Bastian Dankert. Der deutsche Schiedsrichter, der wird nämlich Videoassistent sein morgen Abend beim Finale. Und als er das selbst gehört hat, dass er Video pfeifen darf, hat Bastian Dankert geweint, hat er gesagt.
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2: Für Sie im Studio bin weiterhin ich, Julian Bayer.

0: Das ist Michael Schulte, Remember Me. Woran werden wir uns denn erinnern, wenn diese Fußball-WM nach über 5 Wochen am Sonntag zu Ende geht? An den Elfmeter von Jonathan Tah in den Himmel von Boston, an die Ruderer aus Norwegen, ja, an die mit Sicherheit, und auch an den Mann mit der Glatze und diesem Lächeln, der auch ausgebuht wird, wenn dann sein Gesicht auf dem großen Bildschirm im Stadion zu sehen ist, Gianni Infantino. Manche dachten, Josef Blatter, der war ja schon korrupt und schlimm. Oha, Gianni Infantino hat ja auch so seine Stärken bei der FIFA.
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0: Unsere Sportreporterin Anne van Eickel zieht deshalb jetzt eine Bilanz mit ganz besonderem Blick auf den Chef der FIFA, auf Gianni Infantino und seine Traumfabrik.
2: Seit jeher sind die USA das Land der Träume und die passenden Bilder dazu liefert zuverlässig die amerikanische Traumfabrik in Hollywood für das eigene Land und die ganze Welt. Sie macht Träume wahr, zumindest auf der Leinwand. Doch eigentlich liegt die Wahrheit ja bekanntlich auf dem Platz.
3: I am very, very happy.
4: Ich bin sehr, sehr glücklich. Hier haben wir den Pokal, die ikonischste Trophäe der Welt, die Menschen träumen lässt.
3: That makes people dream.
2: Dem FIFA-Präsidenten Gianni Infantino und der Filmindustrie Amerikas ist gemein, dass sie den Kommerz im Blick haben. Mehr, mehr, mehr. Doch diese WM mit Überlänge, mit 48 Mannschaften und 104 Spielen, dauerte vielen gefühlt einfach zu lang. Erst recht, wenn einem nur die unbedeutende Nebenrolle blieb.
5: Kanale läuft an und schießt ins Tor! Deutschland ist aus!
2: Deutschland fühlte sich im falschen Film. Währenddessen erfüllten Kanada, Mexiko und die USA ihre Gastgeberrolle. Mexiko begeisterte das eigene Land. Die Amerikaner mischten mit bis zum Achtelfinale. Da hatten sich die asiatischen Teams alle schon verabschiedet. Und als letzte Mannschaft aus Afrika schied Marokko im Viertelfinale aus. Die größte Überraschung schaffte aber wohl das kleine Kap Verde. Es trotzte den Spaniern in der Vorrunde ein 0:0 ab, weil Torwart Vosinha das Spiel seines Lebens machte.
6: Meine Mama feiert zu Hause. Sie konnte leider nicht kommen und ich bin darüber sehr traurig. Aber heute freue ich mich für alle. Das hier ist für ganz Kap Verde und alle Menschen aus Kap Verde.
2: Sensationell zog der kleine Inselstaat in die K.O.-Runde ein. Doch insgesamt bestimmten die großen Stars und Fußballnationen diese Weltmeisterschaft. Erling Haaland, Kylian Mbappé, Harry Kane, Lionel Messi und Lamine Yamal waren die großen Hauptdarsteller der WM.
7: Messi!
2: Am Ende waren die besten 4 Teams der Weltrangliste Argentinien, Spanien, Frankreich und England auch die Top 4 des Turniers. Ohne Überraschung, ohne Plot-Twist. Und so stellt sich beim Abspann der WM die Frage, war diese Weltmeisterschaft in Überlänge wirklich ganz großes Kino?
0: Anne van Eickels über den Spielfilm FIFA und die Weltmeisterschaft. Und wenn Sie sich dafür interessieren, wie ich die WM erlebt habe, besonders die USA als Gastgeberland, dann klicken Sie doch mal auf die Webseite unserer Regionalredaktion www.butenundbinnen.de. Da finden Sie dann meinen Kommentar zum Lesen und Hören.

Das ist Slate. My oh my. Hier ist Bremen 1 und seit gestern feiert Osterholz Scharmbeck das Stadtfest mit Live-Musik und Party auf dem Marktplatz und vor der Kirche St. Willehadi. Das läuft noch bis Sonntag. Alles präsentiert von Bremen 1. Das heißt, heute ist Haupttag da auf dem Stadtfest und das passiert mit dem ganz klassischen Flohmarkt, dem beliebten Karkmesmarkt. Vielleicht kennen Sie den, da können Sie Schnäppchen finden und schöne alte Sachen wiederentdecken beim Stadtfest Osterholz-Scharmbeck. Liebe Grüße in die Richtung, liebe Grüße nach Osterholz-Scharmbeck. Lassen Sie sich gut gehen da heute.

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1: Mit Birgit Sagemann, guten Morgen. Spahn verteidigt Entscheidung zu Leihmutterschaft. Bahnmitarbeiter stürzt bei Streit aus fahrendem Zug. Wüstenstaub aus Nordafrika nimmt in Europa zu. Das Wetter, viele Wolken, starkböiger Wind, aber meist trocken bei höchstens 22 Grad. Unionsfraktionschef Jens Spahn hat seine Entscheidung verteidigt, mit Hilfe einer Leihmutter aus den USA ein Kind zu bekommen. In Deutschland ist das verboten. Spahn selbst hatte Änderungen an dem Gesetz in seinem früheren Amt als Bundesgesundheitsminister noch strikt abgelehnt. Michael Kück.
2: Er habe lange mit sich gerungen und sei zerrissen gewesen, erklärte Spahn in einem Podcast der Bild-Zeitung. Und weiter, das eine sei die reine Lehre und das andere das echte Leben. Angesprochen darauf, dass die CDU noch Anfang des Jahres die Leihmutterschaft aus ethischen Gründen abgelehnt hatte, erwiderte Spahn, er ärgere sich im Nachhinein, sich nicht schon damals geäußert zu haben. Seine politische Zukunft wolle er mit der Unionsfraktion erörtern, nach der Sommerpause im September. Doch schon Montagvormittag wird sich das CDU-Präsidium mit dem Fall befassen. Das hat Bundeskanzler Friedrich Merz angekündigt. Kritiker werfen Spahn Doppelmoral vor. Auch aus der CDU gibt es inzwischen Rücktrittsforderungen.
1: Bundesinnenminister Alexander Dobrindt warnt vor einer verschärften Sicherheitslage im Land. Anschlagspläne gegen unser Land sind klar erkennbar, sagte Dobrindt der Welt am Sonntag. Sie richteten sich nicht nur gegen die deutsche Infrastruktur, sondern betreffen auch Personen oder Einrichtungen. Er habe sich veranlasst gesehen, die bislang formulierte abstrakte Bedrohungslage zu einer hohen Bedrohungslage hochzustufen, sagte der Minister. Das bedeutet, dass in Deutschland jederzeit mit dem Risiko von Anschlägen zu rechnen sei. Bei einer Auseinandersetzung mit einem Fahrgast ist in Baden-Württemberg ein Bahnmitarbeiter aus einem fahrenden Zug gestürzt und lebensgefährlich verletzt worden. Vorausgegangen war ein Streit bei einer Fahrscheinkontrolle. Judith Hüvelmeier.
3: Danach war es laut Polizei zu einem Gerangel zwischen dem 36-jährigen Fahrgast und einem 26 Jahre alten Sicherheitsmann gekommen. Dabei gingen beide zu Boden. Hierbei öffnete sich aus bislang ungeklärter Ursache die Tür des fahrenden Zuges und der 26-Jährige stürzte auf Höhe von Ettlingen-Bruchhausen aus dem Zug. Der lebensgefährlich verletzte Bahnmitarbeiter wurde bei einer groß angelegten Suche im Gleisbereich gefunden und in ein Krankenhaus gebracht. Der Tatverdächtige ist noch im Zug festgenommen worden. Die genauen Hintergründe und der Ablauf des Geschehens werden noch ermittelt.
1: In Europa geht immer mehr Wüstenstaub aus Nordafrika nieder. Das zeigt eine Studie des Schweizer Paul-Scherrer-Instituts. Die Wüstenstaubmenge ist demnach in den vergangenen 10 Jahren um bis zu 25% gestiegen. Besonders betroffen ist Südeuropa. Das habe unter anderem Folgen für die Gesundheit, so die Forscher in der Fachzeitschrift Nature. Studien hätten gezeigt, dass an Tagen mit hoher Wüstenstaubkonzentration mehr Menschen an Herzinfarkten und Atemproblemen sterben als sonst. US-Präsident Donald Trump und FIFA-Präsident Gianni Infantino haben auf einem FIFA-Empfang eine erste Bilanz der Fußball-WM gezogen. Dabei bedankte sich Trump ausdrücklich bei Infantino für die umstrittene Aufhebung der Rotsperre des US-Stürmers Follerin Balogun und sprach von einer großartigen Entscheidung. Aus dem ARD-WM-Team Felix Gerhardt.
4: Diese Weltmeisterschaft sei das großartigste menschliche, soziale und kulturelle Ereignis, das die Menschheit je erlebt habe, sagte Infantino. Und Trump stellte eine neuerliche Kandidatur der USA als Ausrichter in Aussicht, diesmal allerdings ohne die Co-Gastgeber Mexiko und Kanada. Am Abend steigt in Miami das Spiel um Platz 3 zwischen Frankreich und England. Für Frankreichs Didier Deschamps wird es nach 14 Jahren das letzte Spiel als Nationaltrainer. Englands Trainer Thomas Tuchel verteidigte sich auf der Pressekonferenz gegen Kritik nach dem verlorenen Halbfinale gegen Argentinien. Es sei alles eine Sache der Perspektive, so Tuchel. Wenn man das Spiel um Platz 3 gewinne, sei es die erfolgreichste WM seit 60 Jahren für England.
1: Und das waren Nachrichten mit Birgit Sagemann.
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5: Wüstenstaub kommt heute hier nicht bei uns an. Die Luft kommt nämlich nicht vom Mittelmeer, sondern von der Nordsee und ist relativ kühl und auch voller Wolken. Die kommen nämlich mit. Das heißt, es ist nur mäßig hell, also die Sonne schläft irgendwie immer noch bei uns und wir haben eben diese kühlen Temperaturen von 17 Grad in Bremen. 17 auch in Bremerhaven und genauso in Cuxhaven. 17 Grad. Maximal 22 Grad sollen wir heute bekommen. Es wird also nicht so warm wie zuletzt, weil die Sonne eben auch nicht so häufig vorbeischauen kann durch diese dichten Wolkenfelder. Überwiegend trocken soll es aber bleiben. Nur so ein bisschen mal einen schwachen Schauer oder Nieselregen kann es heute geben. Bis zum Nachmittag, dann soll es dann auch wieder ein bisschen mehr auflockern und länger trocken bleiben.
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5: Um 8:54, jetzt 8:05 A1 Osnabrück Richtung Bremen. Zwischen dem Dreieck Stur und Bremen-Hemeling stockt der Verkehr auf einer Länge von 6 Kilometern. Und rund um den Seeflughafen Cuxhaven-Nordholz kommt es wegen des Deichbrandfestivals noch bis Montag zu Einschränkungen im Verkehr. Gute Fahrt.
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5: In der Ostsee ist wieder ein Buckelwal aufgetaucht. Diesmal in der Kieler Förde. Der wird doch nicht. Nein, diesmal. Da sieht's wirklich gut aus für den Wal. Er sei wieder langsam in Richtung offene See unterwegs. Das sagt das Umweltministerium in Schleswig-Holstein. Wollen wir einfach hoffen, dass das auch so bleibt und er da rausschwimmt, wo er ganz viel Platz hat, der Buckelwal. Ich bleibe Ihnen auch noch eine Stunde erhalten übrigens. Julian Bayer, moin.
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0: Der großartige Chris Rea. So viel Gefühl in dieser Stimme, ne? Mit dem Song, den er für seine erste Tochter geschrieben hat. Josephine. Hier ist Bremen 1. Welche Versicherung brauche ich eigentlich wirklich im Urlaub? Also beim Buchen online, dann können wir ja alles Mögliche noch obendrauf abschließen. Angebote gibt's ja genug. Versicherung gegen Flugausfälle, Teilkasko oder Vollkasko für den Leihwagen, Auslandskrankentransportversicherung und natürlich die Reiserücktrittsversicherung. Wenn ich das jetzt alles buchen würde, ne, dann sind die Versicherungen teilweise teurer als der eigentliche Urlaub. Deshalb hat unsere Reporterin Tamara Land die Angebote mal genauer untersucht für Bremen 1. Also welche Versicherungen sind denn nun wirklich sinnvoll?
1: Also die wichtigste Reiseversicherung ist die Auslandskrankenversicherung. Die ist wirklich ein Muss, wenn man gesetzlich krankenversichert ist. Denn die gesetzliche Krankenversicherung bezahlt Behandlungen im Ausland, wenn überhaupt, dann nur eingeschränkt. Und zwar innerhalb der EU und noch in einigen Ländern, mit denen ein entsprechendes Abkommen besteht. Dabei werden aber unter Umständen eben nicht alle Kosten übernommen. Und außerhalb Europas, in Amerika, Thailand, Ägypten, da zahlt die gesetzliche Krankenversicherung gar nicht. Deshalb ist es wirklich dringend nötig, sich da abzusichern. Die zweite Versicherung, die sinnvoll sein kann, ist eine Reiserücktrittsversicherung. Die ist empfehlenswert, wenn die Reise teuer ist und lange im Voraus gebucht wird oder auch für Senioren und Familien, die mit kleinen Kindern unterwegs sind. Was man sich auf jeden Fall sparen kann, das ist die Gepäckversicherung. Die ist teuer und bringt wenig, sagen Verbraucherschützer.
0: Und worauf sollten wir achten? Fangen wir mal an bei der Auslandskrankenversicherung, wenn wir die buchen.
1: Vor allem auf die Leistung. Was genau ist damit abgedeckt? Besonders eine Klausel ist da sehr wichtig, und zwar der Rücktransport. Wenn man im Ausland zum Beispiel ins Krankenhaus kommt, womöglich die Landessprache nicht spricht, dann ist es für den Patienten oft besser, zu Hause behandelt zu werden. Und so ein Rücktransport sollte die Versicherung voll übernehmen, wenn er medizinisch sinnvoll und vertretbar ist. Das ist die Formulierung, auf die man achten sollte. Und auch die Rückreise für Begleitpersonen sollte natürlich mit abgedeckt sein. Das Ganze ist übrigens auch gar nicht so teuer. Laut Stiftung Warentest bekommen Singles schon für 10 Euro im Jahr einen sehr guten Vertrag. Familien müssen ungefähr mit 30 Euro rechnen.
0: Frau Land, Sie haben auch vorhin gesagt, neben der Auslandskrankenversicherung ist die Reiserücktrittsversicherung wichtig. Gibt es da die eine oder auch mehrere Versionen?
1: Bei der Reiserücktrittsversicherung hat man zwei Möglichkeiten, entweder einen Jahresvertrag abschließen oder die Reise einzeln absichern. Ein Jahresvertrag ist dann sinnvoll, wenn man mehrmals verreist, dann aber darauf achten, dass die Police die teuerste Reise des Jahres auch abdeckt. Abschließen kann man so eine Police meistens bis 30 Tage vor Reiseantritt, bei Last-Minute-Reisen geht es bis 3 Tage nach der Buchung noch. Meistens ist die Reiserücktritt auch mit einer Reiseabbruchversicherung gekoppelt. Diese Kombi macht auch Sinn, weil dann eben auch die Kosten übernommen werden, wenn man den Urlaub abbrechen und überraschend nach Hause muss, zum Beispiel, weil ein naher Angehöriger gestorben ist. Und manche Versicherer zahlen den Reiseabbruch sogar, wenn vor Ort eine Naturkatastrophe auftritt, ein Erdbeben zum Beispiel oder ein Waldbrand. Das ist vor allem für Reisende interessant, die ihren Urlaub selbst organisiert haben und dann eben auch selber die Heimreise organisieren und bezahlen müssen. Bei Pauschalreisen ist es nicht ganz so wichtig, denn da muss ja der Reiseveranstalter in solchen Fällen dafür sorgen, dass die Gäste wieder heimkommen.
0: Also schon ein bisschen kompliziert. Deshalb ist es ja vielleicht ganz praktisch, dass ich das alles eben bei meiner Reise online mitbuchen kann, einfach ein Häkchen setzen kann. Ja, Auslandskrankenversicherung, Reiserücktrittsversicherung. Ist das denn empfehlenswert, das da online einfach alles mit anzuklicken?
1: Also es ist bequem, aber Verbraucherschützer raten davon ab. Denn oft werden einem da Paketlösungen angeboten mit Versicherungen, die man eigentlich gar nicht braucht. Im Zweifel sind das auch Tarife mit Selbstbeteiligung, sodass man im Fall der Fälle eben doch noch drauf zahlt. Und die Portale arbeiten eben nur mit bestimmten Versicherern zusammen, sodass man den besten Tarif möglicherweise gar nicht bekommt. Also die klare Empfehlung ist, sich Zeit nehmen, Angebote der Versicherer vergleichen und den Tarif wählen, der am besten zu den eigenen Bedürfnissen passt.
0: Tamara Land aus unserer Verbraucherinnen- und Verbraucherredaktion über die richtige Versicherung bei der Reise im Urlaub. Hier ist Bremen 1.

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11: Mit Birgit Sagemann, guten Morgen. Bundesinnenminister Alexander Dobrindt warnt vor einer verschärften Sicherheitslage in Deutschland. Anschlagspläne gegen unser Land sind klar erkennbar, sagte Dobrindt der Welt am Sonntag. Das habe ihn dazu veranlasst, die bislang formulierte Abstrakte zu einer hohen Bedrohungslage hochzustufen. Die Kritik an Unionsfraktionschef Jens Spahn wegen seiner Vaterschaft mithilfe einer Leihmutter in den USA zieht Kreise. Der Passauer Bischof Oster sprach von einem echten Skandal. Der Bischof der evangelischen Landeskirche in Württemberg-Gohl sagte, es gehe um Doppelmoral und Glaubwürdigkeit. Spahn selbst verteidigte seine Entscheidung. Am Montag wird das CDU-Präsidium über den Fall beraten. Bei der Auseinandersetzung mit einem Fahrgast ist in Baden-Württemberg ein Bahnmitarbeiter aus einem fahrenden Zug gestürzt und lebensgefährlich verletzt worden. Vorausgegangen war ein Streit bei einer Fahrscheinkontrolle. Bei der körperlichen Auseinandersetzung öffnete sich nach Angaben von Polizei und Staatsanwaltschaft aus bislang ungeklärter Ursache die Tür und der 26-jährige Sicherheitsmitarbeiter stürzte aus dem Zug. Ein Erdbeben der Stärke 5,0 hat am Morgen den Südosten der Türkei erschüttert. Berichte über Tote, Verletzte oder Schäden gibt es nach Angaben der türkischen Katastrophenschutzbehörde bislang nicht. Einsatzkräfte seien aber weiter vor Ort. Das Beben ereignete sich gegen 6.20 Uhr in der Provinz Malatya. US-Präsident Donald Trump und FIFA-Präsident Gianni Infantino haben eine erste Bilanz der Fußball-WM gezogen. Dabei bedankte sich Trump ausdrücklich bei Infantino für die umstrittene Aufhebung der Rotsperre des US-Stürmers Fodarin Balogun. Trump sprach von einer großartigen Entscheidung. Infantino bezeichnete diese WM als großartigstes Ereignis, das die Menschheit je erlebt habe. Das waren Nachrichten mit Birgit Sagemann.
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12: Viele Wolken, die über unseren Köpfen im Nordwesten hängen und die sich alle zusammengerottet haben, alle gemeinsam gegen die Sonne. Und was soll ich sagen, Sie sehen es ja, sie sind sehr erfolgreich damit. Die Sonne kommt heute wenig an bei uns, hat es sehr, sehr schwer, weil diese Wolkendecke sehr, sehr dicht und auch sehr, sehr grau ist und auch so ein bisschen tröpfeln kann, ab und an zumindest heute Mittag und auch danach immer mal wieder Nieselregen, vielleicht auch der ein oder andere Schauer, der bei uns runterkommen kann. Insgesamt soll das aber eher ein trockener Samstag sein und zum Nachmittag hin lockert es dann auch ein bisschen auf und dann kommt die Sonne doch nochmal zum Vorschein. Dazu haben wir kühle Luft, die von der Nordsee kommt, nämlich zwischen 18 Grad an der Küste und 22 Grad im Binnenland.
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12: Vorsicht bitte weiterhin auf der A28 Oldenburg Richtung Leer. Zwischen dem Zwischenahner Meer und Westerstede, da fährt ein langsames Fahrzeug und dort sind auch Fahrradfahrerinnen und Fahrradfahrer auf der Fahrbahn. Bitte fahren Sie dort besonders vorsichtig. Dann A1 Osnabrück Richtung Bremen, zwischen dem Dreieck Stur und Bremen-Hemeling 6 Kilometer Stau. A7 Hannover Richtung Flensburg, zwischen Hamburg-Heimfeld und dem Elbtunnel 7 Kilometer stockender Verkehr. Und rund um den Seeflughafen Cuxhaven-Nordholz kommt wegen des Deichbrand-Festivals. Bis Montag zu Musik und auch zu Verkehrsbehinderung. Gute Fahrt wünsche ich Ihnen.
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12: Schönen guten Tag, hier ist Julian Bayer. Am Samstag, dem 18. Juli, heute wäre Nelson Mandela 108 Jahre alt geworden. Der Friedensaktivist und erste schwarze Präsident von Südafrika, der hat mal gesagt, ein guter Kopf und ein gutes Herz sind immer eine hervorragende Kombination.
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12: Und was heute am 18. Juli in Deutschland Historisches passiert ist, das hören wir gleich.

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1: Ich freue mich, heute hier in Bremen zu sein. Die Weser und jetzt hier die alten Gebäude, jetzt muss ich hier angucken. Und nebenher mache ich noch ein bisschen Geocaching. Da muss man irgendwelche Döschen oder irgendwelche Schätzchen finden unterwegs. Und die sind halt auch in Bremen verteilt. Und in Bremen hatte ich bis jetzt noch gar keine. Und das ist ein anderer Grund, hier auch noch zu suchen.

0: The most beautiful girl in the world von Prinz.
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0: Am 18. Juli und an dem 2001, also heute vor 25 Jahren, da gab der Autobauer BMW eine Milliardeninvestition bekannt nach einem

0: längeren Auswahlverfahren. Da wurde nämlich Leipzig neuer Werksstandort. Andreas Neumann.
1: Das Jahr 2001 fällt für die Region Leipzig wirtschaftlich in eine dunkle Zeit. Die Arbeitslosenquote liegt bei bis zu 25%. Der Lichtblick kommt aus Bayern.
2: Der BMW 3er. Die Sicherheit der großen BMW im 3er-Format. BMW, Freude am Fahren.
1: Der 3er hat sich zum Erfolgsmodell entwickelt und die Automobilbauer aus München planen ein neues Produktionswerk, um überhaupt 3er-Autos in ausreichender Stückzahl bauen zu können. Leipzig bewirbt sich als Standort ebenso wie 250 andere Städte und Regionen. Am 18. Juli dann lädt BMW zu einer Pressekonferenz. Der Vorstand will verkünden, wer ihn in Sachen Arbeitskräfte vor Ort, Verkehrsanbindung und Kosten überzeugt hat.
3: In der Abwägung all dieser Kriterien und ihrer unternehmerischen Bewertung ist letzten Endes die Entscheidung für Leipzig-Halle gefallen. Hier sehen wir den Standort mit der besten Perspektive.
1: Der damalige Vorstandschef Joachim Milberg lässt die Katze aus dem Sack. Der Leipziger Bürgermeister ist begeistert, ebenso wie die Menschen in seiner Region.
4: Die Leipziger liegen ihnen zu Füßen wie die Fußmatten im BMW.
5: Dass man da jetzt mehr Arbeitsplätze schaffen kann dadurch, vielleicht auch mehr Ausbildungsmöglichkeiten.
6: Sehr fantastisch, ja, weil das für Leipzig ein unwahrscheinlicher Imagegewinn ist.
1: Über 3 Milliarden Euro wird BMW investieren. Geplant sind 5.500 Arbeitsplätze, ein Schub für Leipzig und Sachsen. Vom ersten Tag der Bauplanung an melden sich tausende Menschen auf der damals größten Industriebaustelle Europas, um sich auf einen Job zu bewerben. So wie der Handwerksmeister Lutz Kühn aus Wittenberg, der in der Wirtschaftskrise seine Elektrowerkstatt schließen muss.
7: Diese wirtschaftliche Situation kennt sicherlich jeder aus unserer Region. Und so habe ich mir eigentlich gesagt, Mensch, versuch's da einfach mal, nutz diese Chance und bewirbst dich. Es kann nicht schaden.
1: Kühn wird genommen. Mittlerweile sind fast 7.000 Menschen im BMW-Werk Leipzig beschäftigt. Ein Werk, das auch Krisen in der Automobilbranche zum Trotz eine stete Erfolgsgeschichte schreibt. Seit 2005 der erste 3er BMW dort vom Band lief.
8: In Leipzig ist der 100.000. BMW vom Band gerollt.
9: Ist das 250.000. Auto vom Band gerollt.
10: BMW erweitert Leipziger Werk.
11: Wurde 2016 fast 250.000 Fahrzeuge produziert.
1: Längst werden hier auch andere Modelle als der 3er montiert. Die Region Leipzig hat nach dem Untergang der DDR-Industrie die Position als ein wichtiger Industriestandort zurückgewonnen. Und das alles begann am 18. Juli 2001 mit der Bekanntgabe von BMW, ein neues Werk in Sachsen zu bauen. Das war heute, vor 25 Jahren.
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die Dire Straits. Walk of Life, 9:09 haben wir es. Hier ist Bremen 1 und gleich um 9:15 übernimmt meine Kollegin Sabine Schimanski hier für Sie. Die führt sie dann durch den Samstagvormittag und die hat mir gerade schon hier auf dem Flur erzählt, sie wüsste gar nicht mehr, ob es jetzt 3, 4 oder vielleicht sogar 5 Kaffee waren. Sie hat es beim Zählen nicht mehr ganz so drauf bekommen. Also die ist gleich sehr frisch auf jeden Fall für Sie da hier bei Bremen 1 und ich wünsche Ihnen damit viel Spaß mit Sabine. Ein schönes Wochenende. Ich bin Julian Bayer. Bis bald. Thank you.

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1: Mit Birgit Sagemann, guten Morgen. Dobrindt warnt vor verschärfter Sicherheitslage. Kritik an Spahn nimmt weiter zu. Trump und Infantino ziehen erste WM-Bilanz. Das Wetter, viele Wolken, starkböiger Wind, aber meist trocken bei höchstens 22 Grad. Die Sicherheitslage in Deutschland hat sich nach Angaben von Bundesinnenminister Alexander Dobrindt verschärft. Anschlagspläne seien klar erkennbar, sagte er der Welt am Sonntag. Lissy Kaufmann.
2: Deshalb habe er die bislang als abstrakt eingestufte Bedrohungslage hochgestuft zu einer hohen Bedrohungslage. Das bedeutet, dass in Deutschland jederzeit mit einem Risiko von Anschlägen zu rechnen sei, so Dobrindt. Klar erkennbar seien solche Anschlagspläne gegen Infrastruktur, Einrichtungen und Personen. Künftig will der CSU-Politiker den Nachrichtendiensten mehr Befugnisse einräumen. Sie sollen nicht mehr nur Informationen sammeln und auswerten, sondern in bestimmten Situationen auch selber eingreifen dürfen. Zum Beispiel soll ihnen erlaubt werden, Wohnungen zu betreten und zu durchsuchen in akuten Terrorlagen, wenn die Polizei noch nicht da ist.
1: Die Kritik an Unionsfraktionschef Jens Spahn wegen seiner Vaterschaft mithilfe einer Leihmutter in den USA wächst und kommt jetzt auch aus Kreisen der Kirche. Der Passauer Bischof Oster sprach von einem echten Skandal. Der Bischof der evangelischen Landeskirche in Württemberg-Gohl sagte, es gehe um Doppelmoral und Glaubwürdigkeit. In Deutschland ist Leihmutterschaft verboten. Auch Spahn hatte dieses Verbot in der Vergangenheit verteidigt. Der frühere Unionsfraktionsvize Wolfgang Bosbach sagte am Morgen im Deutschlandfunk.
3: Wir als Politiker, wir machen die Regeln und wir verlangen von oder erwarten von 84 Millionen Menschen, dass sie sich an diese Regeln halten. Wenn auch nur der Eindruck entsteht, generell ja, aber für mich persönlich gilt das nicht, dann ist das fatal. Das ist ein hochproblematischer Vorgang. Der Graben zwischen Gewählten und Wählern ist immer größer geworden und das liefert jetzt einen weiteren Beitrag.
1: Ein Sicherheitsmitarbeiter der Deutschen Bahn ist nach einer Auseinandersetzung mit einem Fahrgast aus einem fahrenden Zug gestürzt und lebensgefährlich verletzt worden. Vorausgegangen war nach Angaben von Polizei und Staatsanwaltschaft ein Streit bei einer Ticketkontrolle. Bei dem Gerangel mit dem Fahrgast habe sich eine Zugtür geöffnet und der Bahnmitarbeiter fiel aus dem Zug. Warum die Tür während der Fahrt aufging, wird jetzt untersucht. Polizisten nahmen den Fahrgast noch im Zug fest. In Bremen sind zwei Frauen Opfer von Raubüberfallen geworden. In Kattenturm riss ein noch unbekannter Täter einer 71-Jährigen gestern Nachmittag unvermittelt eine Goldkette vom Hals und flüchtete. Die Polizei sucht Zeugen. Am späten Abend wurde einer 34-Jährigen in Bremen-Findorf der Anhänger ihrer Kette vom Hals gerissen. Einsatzkräfte konnten den 26 Jahre alten mutmaßlichen Täter festnehmen. US-Präsident Donald Trump und FIFA-Präsident Gianni Infantino haben auf einem FIFA-Empfang eine erste Bilanz der Fußball-WM gezogen. Dabei bedankte sich Trump ausdrücklich bei Infantino für die umstrittene Aufhebung der Rotsperre des US-Stürmers Florian Balogun. Er sprach von einer großartigen Entscheidung. Aus dem ARD-WM-Team Felix Gerhardt.
4: Diese Weltmeisterschaft sei das großartigste menschliche, soziale und kulturelle Ereignis, das die Menschheit je erlebt habe, sagte Infantino. Und Trump stellte eine neuerliche Kandidatur der USA als Ausrichter in Aussicht, diesmal allerdings ohne die Co-Gastgeber Mexiko und Kanada. Am Abend steigt in Miami das Spiel um Platz 3 zwischen Frankreich und England. Für Frankreichs Didier Deschamps wird es nach 14 Jahren das letzte Spiel als Nationaltrainer. Englands Trainer Thomas Tuchel verteidigte sich auf der Pressekonferenz gegen Kritik nach dem verlorenen Halbfinale gegen Argentinien. Es sei alles eine Sache der Perspektive, so Tuchel. Wenn man das Spiel um Platz 3 gewinne, sei es die erfolgreichste WM seit 60 Jahren für England.
1: Und das waren Nachrichten mit Birgit Sagemann.
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5: In Bremerhaven haben wir 19 Grad, in Bremen haben wir 19 Grad, in Bremerhaven, Stade und Zetel sind es 18. Aber so richtig viel tun wir uns da im Moment alle nicht und so richtig warm wird es heute auch nicht. 18 bis 22 Grad sind schon die Höchstwerte. Den ganzen Vormittag über werden uns dichte Wolken begleiten, ab und zu lassen die aber auch mal eine Lücke, damit wir nicht ganz vergessen, wie die Sonne aussieht. Bisschen Regen kann es aber auch mal geben. Am Nachmittag lockern die Wolken dann auf und dann wird die Chance auf Sonnenlücken größer. Der Wind weht mäßig bis frisch aus West bis Nordwest. An der See kommt der Wind kräftiger daher. Frisch bis stark weht er da, mit starken bis steifen, an der Küste auch mit einzelnen stürmischen Böen.
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5: 5 Minuten nach 10. Bitte Vorsicht auf der A7 Hannover Richtung Hamburg. Hier befindet sich eine ungesicherte Unfallstelle und zwar zwischen Mellendorf und Berghof. A1 Osnabrück Richtung Bremen zwischen Dreieck Stur und Bremen-Hemelingen 6 Kilometer Stau. A7 Hannover Richtung Flensburg zwischen Hamburg-Heimfeld und dem Elbtunnel gibt's 7 Kilometer stockenden Verkehr. Und nochmal die Meldung von der Wurster Nordseeküste. Rund um den Seeflughafen Cuxhaven Nordholz kommt es wegen des Deichbrandfestivals zu Verkehrsbehinderungen. Das dauert noch bis Montag auf der A27. Nutzen Sie bitte die rechte Spur in Richtung Deichbrandfestival und die linke Spur in Richtung Cuxhaven. Ihnen allen eine gute Fahrt. Kommen Sie sicher an Ihr Ziel.
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5: Einen schönen guten Morgen wünsche ich Ihnen, einen guten Start ins Wochenende. Haben Sie hoffentlich gehabt mit meinem Kollegen Julian Bayer. Und jetzt bin ich hier und erzähle Ihnen mal, wie ich heute aus dem Bett gekommen bin, wie immer im Sommer. Nämlich, ich bin aus dem Bett gesprungen, so gegen 6 Uhr. Hurra, Sommer, ärmelloses T-Shirt, Jacke, ach wozu denn? Das führt natürlich dazu, dass mir an Tagen wie heute eher kalt ist. Ja, selber schuld. Immerhin gibt's heiße Musik hier bei uns. U2, Sheila B. Devotion, Depeche Mode haben wir jetzt für Sie. Viel Spaß.
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0: Tja, und apropos heiße Musik, viele haben es erst durch den Bremen 1 Verkehrsservice mitbekommen, dass jetzt gerade das Deichbrand-Festival in Nordholz läuft, aber viele freuen sich da schon ewig lange drauf und genießen jetzt dort die Zeit. Ein kleiner Ort auf der Strecke zum Festivalgelände und dieser Ort wird selber jedes Jahr zum Hotspot. Das ist Wanhöden und da ist eine ganze Menge los jetzt über das Deichbrand-Festival. Nicht nur Youngster sind dort, zum Beispiel auch Dieter Abel aus Bremervörde.
1: Wir treffen uns hier familienmäßig mit allem Mann und dann, ja, jedes Jahr. Das ganze Umfeld macht Spaß, hier ist alles gut organisiert, hier kannst du Party machen, nette Leute und viel zu trinken, ne? Ja, wir melden uns hier mal kurz vorher an, dass wir hier den Platz haben und mittlerweile haben wir auch hier direkt eine Straße, da können wir das alles beobachten, was hier so abgeht und einfach nur geil sehen, gesehen werden, einfach nur Spaß haben.
0: Tja, das hört sich so an, als wäre ich jetzt auch ganz gerne da, muss ich ganz ehrlich sagen. Und Silvia Abel aus Bremervörde hat auch gute Gründe hier zu sein.
2: Uns geht's auch darum, zusammenzusitzen, Freunde wieder zu treffen. Gemeinschaft, familiäre Gemeinschaft, darum geht's uns. Unsere Freunde, unsere Kinder sind alle hier und darum sind wir da.
0: Und wenn Sie jetzt denken, naja, Festival, okay, Musik ist toll, aber was isst man da? Ravioli aus Dosen, ungetoastetes Toastbrot, man hört ja so vieles. Nein, das ist nicht bei allen so. Bei Sonja Hoffmann aus Hümendorf in Geestland, da geht's viel leckerer zu.
2: Rühreier, frische Gurken aus dem Gewächshaus, Brötchen, Aufschnitt, Wurst, Joghurt mit frischen Blaubeeren aus dem Garten, Kaffee und hinterher das Schnäpschen.
0: Ja, also die Verpflegung ist ja nicht im Mittelpunkt bei so einem Wahnsinnsmusikfestival. Das Deichbrand-Festival in Nordholz bringt musikalisch und auch sonst viel Spaß und gute Laune. Aber denken Sie dran, rundherum müssen Sie mit Verkehrsbehinderungen rechnen. Alles hat seinen Preis und alles hat seine zwei Seiten. Aber allen Menschen, die da mitfeiern, wünschen wir ganz viel Spaß hier aus dem Bremen 1 Studio.

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10: 17 bis 19 Grad sind es im Moment und der Himmel ist dick bewölkt. Da sind kaum mal so ein paar kleine Risse drin in der Wolkendecke. Das soll aber heute Nachmittag anders werden. Da lockern die Wolken so ein bisschen auf. 18 bis 22 Grad sind heute die Höchstwerte. Der Wind weht frisch bis stark, an der See auch stark bis steif und mit tatsächlich einzelnen stürmischen Böen dabei.
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10: Eine Minute nach 10:30 A1 Osnabrück Richtung Bremen. Zwischen Dreieck Stur und Bremen-Hemelingen gibt es 6 Kilometer Stau. A7 Hannover Richtung Hamburg zwischen Mellendorf und Berghof 4 Kilometer Stau wegen Bergungsarbeiten. A7 Hannover Richtung Flensburg zwischen Hamburg-Heimfeld und dem Elbtunnel 7 Kilometer stockend. Und rund um den Seeflughafen Cuxhaven-Nordholz kommt es wegen des Deichbrandfestivals bis Montag zu Verkehrsbehinderungen. Auf der A27 nutzen Sie bitte die rechte Spur in Richtung Deichbrandfestival und die linke Spur, wenn Sie nach Cuxhaven wollen. Ihnen allen eine gute Fahrt, kommen Sie gut hin.
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10: Mit Sabine Schimanski im Studio. Ich wünsche Ihnen einen fröhlichen Sonnabend. Und ich habe mich immer gefragt, wenn Sie wochenlang Urlaub machen, dann müssen Sie doch vorher ganz schön Logistik betreiben. Ich bin immer nur so, oh, ich sag mal maximal 10 Tage unterwegs. Und das finde ich dann schon anstrengend genug, alles vorzubereiten. Nicht nur Haustiere und gegebenenfalls der Garten müssen versorgt sein. Nein, auch die Zimmerpflanzen brauchen ja eine gewisse Zuwendung. Kann man ja nicht einfach wochenlang ihrem Schicksal überlassen. Wie machen wir das? Wie bringen wir die Zimmerpflanzen über den Urlaub? Gucken wir gleich mal.
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0: Die einzigartige, großartige, nie erreichte Tina Turner. What you get is what you see. Hier ist Bremen 1, der Sonnabendvormittag. Ach ja, ein langer Urlaub. Mal nicht nur ein Wochenend-Kurztrip, sondern mal ein richtiger Urlaub. Das haben wir uns verdient. Aber werden wir dann entspannen am Strand oder in den Bergen? Was passiert mit unseren lieben Grünpflanzen zu Hause? Wie bringen wir die Pflanzen über den Urlaub? Janina Schreiber aus der ARD-Verbraucherredaktion hat sich für uns umgehört.
1: Taschen gepackt, Fenster zu Hause geschlossen, Rollläden auf Halbmast und für die Zimmerpflanzen gibt's noch mal eine ordentliche Portion Wasser. Dann ist in den Urlaub fahren gar kein Problem. Oder, kurze Nachfrage, im Bekanntenkreis.
2: Ich habe ganz viele Zimmerpflanzen und ist auch ein Grund, vielleicht nicht ganz so lange wegzufahren, weil da musst du schon immer Leute haben, die auch schon mal gießen kommen.
3: Zimmerpflanzen sind auch so ein bisschen wie Haustiere, also man muss sich halt schon um sie kümmern und man kann nicht einfach nur sagen, ich kaufe sie einmal und dann sind sie für den Rest ihres Lebens schön.
1: Betont auch Expertin Antonia Hartwig, auch bekannt unter ihrem Internetkürzel Toni Dendron. Hartwig ist Landschaftsgärtnerin und Autorin des Ratgebers Zimmerpflanzenliebe. Und Liebe heißt bei Pflanzen auch Verständnis dafür, welche Bedürfnisse sie aus ihrer Heimat mitbringen. Deshalb keine Panik bei Sukkulenten oder Kakteen, also Pflanzen aus trockenen Wüstengebieten mit dicken, fleischigen Blättern. Die können locker auch mal 4 bis 6 Wochen ohne Gießen auskommen.
3: Aber genauso gut gibt es natürlich auch Pflanzen, die wirklich ein bisschen mehr verhätschelt werden müssen oder mehr Pflege brauchen. Und da ist natürlich eine entsprechende Vorbereitung auf jeden Fall sinnvoll, damit es dann irgendwie kein böses Erwachen gibt, wenn man wiederkommt.
1: Sagt Antonia Hartwig und meint damit vor allem Pflanzen, die eigentlich aus den Tropen kommen. Monstera, Philodendron, Einblatt oder die Glücksfeder. Die mögen es eher warm und feucht. Für die Wurzeln umso besser, wenn man es am Abend vor der Abreise nicht übertreibt. Genauso wie wir im Urlaub entspannen, empfiehlt auch die Expertin ein kleines Wellness-Treatment für die Pflanzen.
3: Regelmäßig vorher gießen, unfassbar wichtig, dass wirklich eine gleichmäßige Feuchte da ist und vorm Urlaub natürlich einmal richtig schön durchdringt, vielleicht sogar duschen, dass der Staub einmal von den Blättern abkommt.
1: Außerdem
3: Pflanzen nicht direkt ans Fenster stellen, das ist also ein bisschen weiter weg vom Fenster, gerne auch zusammen, weil wenn man Pflanzen zusammenstellt, dann entsteht eben Mikroklima, die Luftfeuchtigkeit wird ein bisschen erhöht und viel Luftfeuchtigkeit führt natürlich auch dazu, dass viel weniger Wasser verdampft oder verdunstet.
1: Heißt, hell ja, pralle Mittagssonne lieber nicht. Zusammenstellen schon. Auch, weil es einfacher ist für die Nachbarn, die bei längeren Urlauben das Pflanzensitting übernehmen. Damit der Pflanzensitter nicht so viel Arbeit hat, empfiehlt Antonia Hartwig möglichst einfache Lösungen.
3: So diese Tonkugeln gibt es ja auch. Die füllt man dann auf und steckt sie kopfüber quasi in das Substrat rein, bis unten an die Wurzel.
1: Und für kleine Pflanzen hat sie sogar noch einen echten Profi-Hack. Raus aus dem Übertopf und rein.
3: Also durchsichtigen Plastikboxen. Einfach alles, was wirklich klein ist und kleine Wurzelballen hat, alles zusammen in eine Box packen, das wird dann zugemacht, die sind vorher schön gewässert, da hält sich die Luftfeuchtigkeit drin und dann ist eigentlich auch alles gut. Das funktioniert prima.
1: Alle in eine große Box. Das ist dann fast wie ein Mini-Gewächshaus für zu Hause. Na dann kann der Urlaub doch kommen.
0: Genau, und dabei wünschen wir ganz viel Spaß. Da haben wir Tipps gehört zur Frage, wie bringen wir die Zimmerpflanzen heil über die Zeit, wenn wir Urlaub machen. Und an dieser Stelle möchte ich mich mal ganz persönlich bedanken bei unserer lieben Nachbarin, die unsere Pflanzen liebevoll umsorgt, wenn wir nicht da sind. Bist ein Schatz, liebe Elfi. Und wenn Sie sich auch mal bei jemandem bedanken möchten, Anruf oder WhatsApp genügt. Bei Grüße und Musik können Sie sogar für Ihren Lieblingsmenschen auch noch ein Lied wünschen. 0421 246 622 und gesendet wird Ihr Dankeschön oder Ihre sonstige Botschaft dann montags bis freitags von 18 bis 19 Uhr hier auf Bremen 1.

0: Die 80er live in Hamburg. Ein riesen Konzertfeten-Highlight heute. Um 16 Uhr geht's los mit lauter Stars der 80er. Unter anderem auch mit Alphaville. Und die hören Sie gleich auf Bremen 1 mit Forever Young.
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1: Mit Birgit Sagemann, guten Morgen. Dobrindt warnt vor verschärfter Sicherheitslage. Kritik an Spahn nimmt zu. Bahnmitarbeiter nach Sturz aus dem Zug in kritischem Zustand. Das Wetter, viele Wolken, starkböiger Wind, aber meist trocken bei höchstens 22 Grad. Die Sicherheitslage in Deutschland hat sich nach Angaben von Bundesinnenminister Alexander Dobrindt verschärft. Anschlagspläne seien klar erkennbar, sagte er der Welt am Sonntag. Lissy Kaufmann.
2: Deshalb habe er die bislang als abstrakt eingestufte Bedrohungslage hochgestuft zu einer hohen Bedrohungslage. Das bedeutet, dass in Deutschland jederzeit mit einem Risiko von Anschlägen zu rechnen sei, so Dobrindt. Klar erkennbar seien solche Anschlagspläne gegen Infrastruktureinrichtungen und Personen. Künftig will der CSU-Politiker den Nachrichtendiensten mehr Befugnisse einräumen. Sie sollen nicht mehr nur Informationen sammeln und auswerten, sondern in bestimmten Situationen auch selber eingreifen dürfen. Zum Beispiel soll ihnen erlaubt werden, Wohnungen zu betreten und zu durchsuchen in akuten Terrorlagen, wenn die Polizei noch nicht da ist.
1: Die Kritik an Jens Spahn wegen seiner Vaterschaft mit Hilfe einer Leihmutter in den USA wächst und kommt jetzt auch aus Kreisen der Kirche. Der Passauer Bischof Oster sprach von einem echten Skandal. Der Bischof der evangelischen Landeskirche in Württemberg-Gohl sagte, es gehe um Doppelmoral und Glaubwürdigkeit. In Deutschland ist Leihmutterschaft verboten. Auch Spahn hatte dieses Verbot in der Vergangenheit verteidigt. Der frühere Unionsfraktionsvize Wolfgang Bosbach sagte am Morgen im Deutschland, Funk.
3: Wir als Politiker, wir machen die Regeln und wir verlangen von oder erwarten von 84 Millionen Menschen, dass sie sich an diese Regeln halten. Wenn auch nur der Eindruck entsteht, generell ja, aber für mich persönlich gilt das nicht, dann ist das fatal. Das ist ein hochproblematischer Vorgang. Der Graben zwischen Gewählten und Wählern ist immer größer geworden und das liefert jetzt einen weiteren Beitrag.
1: Der Sicherheitsmitarbeiter der Deutschen Bahn, der bei einer gewaltsamen Auseinandersetzung aus einem fahrenden Zug gestürzt war, ist weiter in kritischem Zustand. Nach Angaben der Staatsanwaltschaft war der Regionalzug mit etwa 120 km/h unterwegs, als es auf der Strecke zwischen Offenburg und Karlsruhe zu dem Sturz kam. Vorausgegangen war Streit mit einem Fahrgast bei einer Fahrkartenkontrolle. Bei der körperlichen Auseinandersetzung hatte sich eine Zugtür geöffnet. Warum sie während der Fahrt aufging, wird jetzt untersucht. Der 26-jährige Bahnmitarbeiter wurde mit lebensgefährlichen Verletzungen im Gleisbett gefunden. Der Fahrgast wurde noch im Zug festgenommen. In Bremen sind zwei Frauen Opfer von Raubüberfällen geworden. In Kattenturm riss ein noch Unbekannter einer 71-Jährigen eine Goldkette vom Hals und flüchtete. Am späten Abend gab es einen ähnlichen Überfall auf offener Straße in Bremen-Findorf. Dabei wurde einer 34-Jährigen laut Polizei der Anhänger ihrer Kette vom Hals gerissen. Einsatzkräfte konnten den 26 Jahre alten mutmaßlichen Täter festnehmen. Bei der Fußball-WM stehen an diesem Wochenende die letzten beiden von insgesamt 104 Spielen an. Frankreich und England treffen am Abend in Miami im Spiel um Platz 3 aufeinander. Aus dem ARD-WM-Team Felix Gerhardt.
4: Während sich Spanien und Argentinien auf das morgige Finale vorbereiten, ist bei England vor allem die Aufarbeitung des verlorenen Halbfinals noch ein Thema. Trainer Thomas Tuchel verteidigte sich gegen Kritik von Experten und Medien. Es sei die erfolgreichste WM für England seit 60 Jahren, wenn man das Spiel um Platz 3 gewinne, so Tuchel. Bei den Franzosen steht das Spiel auch im Zeichen des Abschieds von Trainer Didier Deschamps, der nach 14 Jahren aufhört. Auf einer FIFA-Gala haben US-Präsident Donald Trump und FIFA-Präsident Gianni Infantino ein erstes positives WM-Fazit gezogen. Das Turnier sei das erfolgreichste Sportereignis der Weltgeschichte gewesen, so Trump.
1: Und das waren Nachrichten mit Birgit Sagemann.
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5: 17 Grad sind es in Bremen und in Bremerhaven, in Schillig 18, in Tedinghausen 19 Grad. Dicht bewölkt ist es und das soll den Vormittag über auch so bleiben, mit ganz seltenen Wolkenlücken mal dazwischen. Aber am Nachmittag, da soll es dann mehr auflockern bei 18 bis 22 Grad. Ist am Vormittag noch immer ein bisschen Nieselregen oder ein kleiner Schauer möglich. Der Wind weht mäßig bis frisch aus West bis Nordwest. An der See frisch bis stark mit Böen und zwar mit starken bis steifen. An der Küste direkt auch mit einzelnen stürmischen Böen.
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5: Es ist 5 Minuten nach 11 und da haben wir Drei Meldungen, A1 Osnabrück Richtung Bremen. Zwischen Dreieck Stur und Bremen-Hemelingen gibt es 6 Kilometer Stau. A7 Hannover Richtung Hamburg zwischen Mellendorf und Berghof. 5 Kilometer Stau wegen Bergungsarbeiten. Und dann noch die A7 Hannover Richtung Flensburg zwischen Hamburg-Heimfeld und dem Elbtunnel. 7 Kilometer stockender Verkehr. Wenn Sie da irgendwo festhängen, dann wünsche ich Ihnen viel Geduld und dass es bald ein bisschen zügiger vorangeht. Und Ihnen allen eine gute Fahrt.
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5: Mit Sabine Schimanski hier im Studio. Ich begrüße Sie ganz herzlich, freue mich, dass Sie eingeschaltet haben. Und im Kino gibt es ja immer den Abspann, wo dann alle Namen von jedem Menschen, der irgendwem die Haare gerichtet hat und die Kameraleute und alle, die da beteiligt waren. Ich gucke mir das immer bis zum Ende an. Ich weiß nicht, wie es Ihnen geht. Vor allem, weil am Schluss dann immer was über die Musik steht. Und da schaue ich immer drauf, wer denn die Sachen komponiert hat und so weiter. Aber das ist vielleicht so ein kleiner Spleen von mir. Aber ich weiß, dass die Darsteller immer so aufgeführt werden in der Reihenfolge ihres Auftretens. Also, dass da gar keine Wertung entsteht, wer dann nur der Hauptdarsteller war oder nicht. Deswegen jetzt in der Reihenfolge ihres Auftretens Michael Jackson, Miley Cyrus, Mike and the Mechanics. Gute Unterhaltung.
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So, alle mal eben herhören. Wer weiß, was das für ein Vogel ist? Hört sich an, als niest der immer, ne? Aber bevor Sie jetzt Ihre Vogelstimmen-App bemühen oder im Forstamt anrufen, sage ich es Ihnen so. So rufen Schreiadler. Und das sind ganz tolle, prächtige Raubvögel mit bräunlichem Gefieder. Was jetzt kommt, ist nichts für zarte Seelen. Im Schreiadlernest liegen in der Regel 2 Eier. Und nur 1 der Küken wird aber überleben, wird aufgezogen, weil nämlich die erstgeborenen Küken, die jüngeren Geschwister töten. Kaum auf der Welt und schon der erste Mord. Ja, ist nicht schön, aber die Natur will es so. Und weil die Schreiadler jetzt vom Aussterben bedroht sind, in Deutschland leben nur noch 130 Brutpaare, hilft eine Aufzuchtstation in Potsdam nach. Etwa 2 Wochen bevor die jungen Schreiadler schlüpfen, entnehmen die Tierpfleger die überzähligen Eier und brüten sie künstlich aus. Dann ziehen sie die Küken von Hand auf. Und das Besondere daran, damit sich die Kleinen gar nicht erst an Menschen gewöhnen, tragen die Tierpfleger dazu eine Adlermaske und einen Umhang. Es macht bestimmt Spaß, so verkleidet seine Arbeit machen zu dürfen. Und so getarnt füttern die Tierpfleger und Pflegerinnen die Schreiadler. Adlerbabys jeden Tag und wiegen sie. Ein rund um die Uhr Job ist das, allerdings lohnt sich das auch. In diesem Jahr sind auf diesem Weg 26 Schreiadlerküken mehr auf die Welt gekommen. Die sollen dann Ende Juli in einer Auswilderungsstation kommen und rechtzeitig zum Vogelzug im September werden die jungen Schreiadler dann in die Freiheit entlassen. Das ist doch mal ein Happy End. Und vielleicht, wenn die so weitermachen da in Potsdam, großartige Arbeit, vielleicht können sie dann auch mal beim Spazierengehen dies hier hören. Und dann wissen sie nämlich auch, was das ist. Ein Schreiadler.

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8: Seit Stunden klebt die Temperatur bei 17 bis 19 Grad fest und das wird ja auch gar nicht so viel mehr. Höchstens 22 Grad sind heute drin im Laufe des Tages. Am Vormittag meist dicht bewölkt, am Nachmittag dann ein bisschen aufgelockerter. Und ja, da wo Wolken sind, kann dann auch mal so ein kleines bisschen Nieselregen rauskommen. Ist aber nicht so relevant. Also wird ein trockener, aber jetzt kein heißer Sommertag. Für viele eine gute Nachricht.
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8: Es ist 11.30 Uhr, halb 12, A1 Osnabrück Richtung Bremen. 6 Kilometer Stau zwischen Dreieck Stur und Bremen-Hemelingen. Und A7 Hannover Richtung Flensburg. Zwischen Hamburg-Heimfeld und dem Elbtunnel immer noch 7 Kilometer Stau. Das war's aber für den Moment. Wir wünschen Ihnen eine gute Fahrt.
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8: Einen schönen guten Tag wünsche ich Ihnen. Mein Name ist Sabine Schimanski. Freue mich, dass Sie da sind.
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1: Wenn Argentinien morgen Abend im Endspiel auf Spanien trifft, dann wird es damit eine WM-Premiere geben. Denn zum ersten Mal in einem Weltmeisterschaftsfinale trifft ein Titelverteidiger auf den aktuellen Europameister. Dabei hat Argentinien die Chance, als dritte Nation der Turniergeschichte den Titel zweimal in Serie zu gewinnen. Und das freut besonders die vielen Menschen in New York, die südamerikanische Wurzeln haben. Bremen 1 Korrespondentin Giselle Uca hat die Stimmung eingefangen.
2: Im Messi-Trikot und mit einem bunten Strohhut auf dem Kopf sitzt Alexis an einer Straße im New Yorker Stadtteil Queens. Unter seinem Sonnenschirm hat er einen Tisch aufgebaut, auf dem er hunderte Panini-Sticker präsentiert. Zwei Stück gibt's bei ihm für $1. Trotz der Hitzewelle läuft sein Geschäft seit Tagen auf Hochtouren. Die bei ihm besonders gefragten Spieler trägt er sogar als Kettenanhänger um den Hals.
3: Messi, ja, Lamine Yamal, Luis Diaz en gol.
2: Alexis ist Kolumbianer. Viele seiner Nachbarn im Viertel Jackson Heights haben, wie er, südamerikanische Wurzeln. Im Latino geprägten Queens ist die Fußballstimmung überall spürbar. Flaggen, wo man hinsieht, viele tragen Trikots. Immer sichtbarer werden Argentinien-Shirts, natürlich mit der Nummer 10 von Lionel Messi. Juan Carlos ist ein Riesenfan.
4: We got an extra guy in Argentina, Messi. We got 12 players, no 11, 12.
2: Argentinien stehe quasi mit einem Extraspieler auf dem Feld, mit 12 statt mit 11, wegen Messi. Auch bei der Watchparty in Manhattan ist die Freude groß. Argentinien dreht das Halbfinalspiel gegen England in den letzten Minuten. Adela und Santiago sind begeistert.
5: We are so happy.
6: I love Messi. I always love Messi.
2: Mitten vor dem berühmten Rockefeller Center wurde ein sogenanntes Fandorf aufgebaut. Hier können Fans sich gemeinsam die Spiele ansehen, ein bisschen kicken oder Fotos mit einer überdimensional großen Weltmeisterschaftstrophäe aus Legosteinen machen. Selbst auf der bei Touristen beliebten Aussichtsplattform auf dem Dach des Rockefeller Centers gibt es Public Viewings. Für Dennis und seinen Sohn ein tolles Ferienerlebnis.
7: Die Stimmung hier oben auf dem Rock war wirklich toll und ich komme aus Duisburg.
2: Abseits der Fanfeste ist die Weltmeisterschaft aber nicht überall in der Stadt wirklich spürbar, findet auch Dennis.
7: Letztendlich, man merkt es, aber man merkt auch, dass es immer noch das kleine Kind der Amerikaner ist, der Soccer oder der Football.
2: Wer sich für die WM interessiert, plant das Finale meist gemeinsam mit Freunden oder der Familie zu schauen. Irma aus Queens geht dazu mit ihren Liebsten in ihre Stammbar Alfonso's, wo sie bisher immer eine gute Zeit hatte.
8: We go to this bar around here, Alfonso's, and that's we usually have a good time there.
2: Den Stadionbesuch drüben in New Jersey werden sich die wenigsten leisten können. Im Schnitt mussten Fans 11.400 US-Dollar für ein Finalticket zahlen. Noch nie gab es in den USA eine Sportveranstaltung mit so hohem Durchschnittsticketpreis.
1: Boah, das ist abgefahren, oder? Ein Glück, dass man auch im Fernsehen zugucken kann. Morgen Abend WM-Finale Spanien gegen Argentinien. Das ZDF überträgt live ab 19:30 Uhr. Anpfiff ist um 21 Uhr.

ABC, The Look of Love. Und das ganz, die ganze Zeit freue ich mich auf dieses Yippie-Yay am Schluss. Dann kriege ich immer richtig gute Laune. Jetzt wird's ein bisschen ruhiger musikalisch bei uns auf Bremen 1 mit Leona Lewis.

0: Stevie Wonder ist bekannt dafür, dass er sehr gerne mit anderen bekannten Musikleuten zusammenarbeitet. Ja klar, wenn man selber erstklassige Qualität abliefert, dann will man auch mit den Besten ins Studio gehen. Für den Song Part-Time Lover hat sich Stevie Wonder für den Hintergrundgesang unter anderem Luther Vandross und Philip Bailey geleistet. Können Sie ja gleich mal darauf achten, ob Sie das raushören. Das Lied spielen wir nämlich gleich hier auf Bremen 1.
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1: Mit Elke Küster. Bosbach nennt Spahns Entscheidung für Leihmutterschaft fatal. Dobrindt warnt vor Anschlagsrisiko in Deutschland. Bahnmitarbeiter ist nach Sturz aus Zug weiter in kritischem Zustand. Das Wetter windig und bewölkt, aber meist trocken, maximal 22 Grad. Der Druck auf Unionsfraktionschef Jens Spahn wächst. Mithilfe einer Leihmutter in den USA war Spahn Vater geworden. In Deutschland ist Leihmutterschaft verboten. Die CDU lehnt sie klar ab. Deutliche Kritik kommt jetzt von dem früheren CDU-Bundestagsabgeordneten Wolfgang Bosbach. Er legte Spahn am Morgen im Deutschlandfunk den Rücktritt nahe.
2: Wir als Politiker, wir machen die Regeln und wir verlangen von oder erwarten von 84 Millionen Menschen, dass sie sich an diese Regeln halten. Wenn auch nur der Eindruck entsteht, generell ja, aber für mich persönlich gilt das nicht, dann ist das fatal. Das ist ein hochproblematischer Vorgang. Der Graben zwischen Gewählten und Wählern ist immer größer geworden und das liefert jetzt einen weiteren Beitrag.
1: Am Montag will sich das CDU-Präsidium mit dem Fall Spahn befassen. Die CDU Brilon, der Heimatstadt von Bundeskanzler Friedrich Merz, hat inzwischen in einem offenen Brief den Rücktritt des Unionsfraktionschefs gefordert. Das Vertrauen in ihn sei nachhaltig beschädigt. Laut Bundesinnenminister Alexander Dobrindt hat sich die Sicherheitslage in Deutschland verschärft. Anschlagspläne seien klar erkennbar, sagte Dobrindt der Welt am Sonntag. Deshalb habe er die Bedrohungslage von abstrakt nach oben gestuft auf hoch. Aus Berlin, Lissi Kaufmann.
3: Das bedeutet, dass in Deutschland jederzeit mit einem Risiko von Anschlägen zu rechnen sei, so Dobrindt. Klar erkennbar seien solche Anschlagspläne gegen Infrastruktureinrichtungen und Personen. Künftig will der CSU-Politiker den Nachrichtendiensten mehr Befugnisse einräumen. Sie sollen nicht mehr nur Informationen sammeln und auswerten, sondern in bestimmten Situationen auch selber eingreifen dürfen. Zum Beispiel soll ihnen erlaubt werden, Wohnungen zu betreten und zu durchsuchen in akuten Terrorlagen, wenn die Polizei noch nicht da ist.
1: Der Sicherheitsmitarbeiter der Deutschen Bahn, der bei einer körperlichen Auseinandersetzung aus einem fahrenden Zug gestürzt war, ist weiter in kritischem Zustand. Nach Angaben der Staatsanwaltschaft war der Regionalzug mit etwa 120 km/h unterwegs, als es auf der Strecke zwischen Offenburg und Karlsruhe zu dem Sturz kam. Vorausgegangen war ein Streit mit einem Fahrgast bei einer Ticketkontrolle. Bei der körperlichen Auseinandersetzung öffnete sich dann die Zugtür, warum ist noch unklar. Der 26-jährige Bahnmitarbeiter wurde lebensgefährlich verletzt im Gleisbett gefunden. Der Fahrgast wurde noch im Zug festgenommen. Bei der Fußball-WM stehen an diesem Wochenende die letzten beiden Spiele an. Frankreich und England treffen am Abend in Miami aufeinander im Spiel um Platz 3. Aus dem ARD-WM-Team Felix Gerhardt.
4: Während sich Spanien und Argentinien auf das morgige Finale vorbereiten, ist bei England vor allem die Aufarbeitung des verlorenen Halbfinals noch ein Thema. Trainer Thomas Tuchel verteidigte sich gegen Kritik von Experten und Medien. Es sei die erfolgreichste WM für England seit 60 Jahren, wenn man das Spiel um Platz 3 gewinne, so Tuchel. Bei den Franzosen steht das Spiel auch im Zeichen des Abschieds von Trainer Didier Deschamps, der nach 14 Jahren aufhört. Auf einer FIFA-Gala haben US-Präsident Donald Trump und FIFA-Präsident Gianni Infantino ein erstes positives WM-Fazit gezogen. Das Turnier sei das erfolgreichste Sportereignis der Weltgeschichte gewesen, so Trump.
1: Und das waren Nachrichten mit Elke Küster.
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5: 19 Grad in Bremen und in Vechta, 18 Grad in Bremerhaven und in Oldenburg, 18 bis 22 Grad. Das sind heute die Höchstwerte. So viel kommt da also nicht mehr obendrauf. Von der See her ziehen dichte Wolkenfelder durch. Am Nachmittag können die Wolken örtlich ein bisschen auflockern. Der Wind weht mäßig bis frisch aus West bis Nordwest an der See. Etwas kräftigerer Wind, frisch bis stark, mit starken bis steifen an der Küste, auch mit einzelnen stürmischen Böen. Morgen ist Sonntag, schauen wir mal, wie uns dann das Wetter begleitet. Das wird so ein Überraschungspaket. Bisschen Sonnenschein, viele dicke Wolken, hier und da kräftige Schauer und Gewitter, aber es gibt auch längere trockene Phasen. 17 bis 21 Grad kriegen wir morgen.
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5: 12:05 A1 Bremen Richtung Osnabrück zwischen Uphusen, Bremen-Mahndorf und Asten, 3 Kilometer stockend. A1 Osnabrück Richtung Bremen, also die umgekehrte Richtung, zwischen Dreieck Stur und Bremen-Hemelingen 6 Kilometer Stau. Und A7 Hannover Richtung Flensburg. 7 Kilometer Stau zwischen Hamburg-Heimfeld und dem Elbtunnel. Toi, toi, toi für eine gute Fahrt.
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5: Mein Name ist Sabine Schimanski. Ich begrüße Sie sehr herzlich. Und was immer Sie sich für heute vorgenommen haben, sei es die Garage zu entrümpeln, Papierkram zu erledigen oder einfach nur ein Geburtstagsessen mit der Verwandtschaft gut zu überstehen, ich drücke auf jeden Fall die Daumen für erfolgreiche Erledigung. Vielleicht lautet Ihr Plan aber ja auch nur Spaß haben. So wie bei Sheryl Crow. All I wanna do is have some fun. Ist auch ein guter Plan. Drücke ich auch die Daumen, dass das klappt.
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gibt ja so Lieder, da tanzen alle Generationen begeistert mit. Und meiner Erfahrung nach ist das auch dieser Song von Billy Ocean, den wir gerade gehört haben auf Bremen 1. Love Really Hurts Without You. Kann man nix falsch machen, wenn man den auflegt. Und jetzt geht's mit Anastasia weiter. Da können sie eigentlich auch nichts falsch machen, wenn sie da Konzerttickets verschenken. Denn die macht auch ein wahnsinns-super Programm und ist dabei so sympathisch. Sie hat auch schon ein paar Mal in Bremen gesungen und umzu, präsentiert von Bremen 1. In diesem Jahr gibt es noch Gelegenheiten, Anastasia auf deutschen Bühnen zu erleben. Allerdings nicht hier um die Ecke, sondern in Hannover, in Düsseldorf, in Frankfurt und in Berlin. Im Herbst kommt sie, 30. September, 2. Oktober. 3. Oktober und 16. Oktober, wenn Sie da in dem Zeitraum noch Kapazitäten haben und Lust haben, einen kleinen Konzertausflug zu machen, dann wäre das eine Chance. Hier ist sie, Anastasia, Paid My Dues.

Heute findet sie statt, die Mega-Party im Volksparkstadion Hamburg, die 80er live von 16 bis 22 Uhr. Und vielleicht erinnern Sie sich, wir haben viele Bremen 1 Hörerinnen und Hörer mit Tickets für diese tolle Show glücklich gemacht. Auftreten werden unter anderem Holly Johnson, Alphaville, Kim Wilde, Camouflage, Samantha Fox, die Cutting Crew, Nick Kershaw, Gazebo, alles Namen, die vielleicht so ein bisschen ein Leuchten in ihre Augen zaubern, weil sie schöne Erinnerungen mit der Musik verbinden. Also es wird eine grandiose Sause und wir wünschen allen, die hinfahren, einen richtig tollen Nachmittag und Abend. Und Sandra ist auch dabei und sie bringt mit Sicherheit diesen Hit mit, Maria Magdalena. Hier ist Sandra auf Bremen 1.

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6: Ha, Nienburg hat die 2 vorne. 20 Grad hier, sonst 17 bis 19 nach wie vor. Aber später sollen es noch bis zu 22 Grad werden örtlich. Meist ist es dicht bewölkt, aber überwiegend trocken. Und später am Nachmittag lockert es dann auch noch ein bisschen auf. Wer mehr so auf Schauer und Gewitter steht, dafür gibt's dann morgen eine faire Chance.
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6: Um 1:02. A1 Bremen Richtung Osnabrück zwischen Opphusen, Bremen-Mahndorf und Asten, 4 Kilometer stockend. A1 Osnabrück Richtung Bremen zwischen Dreieck Stur und Bremen-Hemelingen, 6 Kilometer Stau. Hier dauert's wahrscheinlich so eine knappe Dreiviertelstunde länger. Und A7 Hannover Richtung Flensburg, 7 Kilometer Stau zwischen Hamburg-Heimfeld und dem Elbtunnel. Wie lange das hier dauert, weiß ich nicht. Auf alle Fälle wünsche ich Ihnen eine gute Fahrt und drücke Ihnen die Daumen, dass es flutscht da, wo Sie gerade unterwegs sind.
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6: Mit Sabine Schimanski. Einen fröhlichen Tag wünsche ich Ihnen.
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0: Bremen 1, der Sonnabendvormittag. Und das hier ist jetzt echt mal niedlich. Der aktuelle Schrecken Bremerhavens, den alle richtig doof finden, weil er alles kaputt macht, hat auf Social Media eine Pressekonferenz gegeben.
1: Hallo zusammen. Es stimmt. Das Holz hier in Bremerhaven? Einfach unglaublich lecker. Meine Familie und ich haben uns hier sofort wie zu Hause gefühlt.
0: Wer war das denn? Die Holzbohrmuschel. Sieht aus wie ein Wurm, frisst sich durch jahrhundertealtes Holz der Bremerhavener Kajen und hinterlässt Millionenschäden. Die Holzbohrmuschel hat die Nordmole zum Einsturz gebracht. Die Weserfähre kann nicht mehr richtig fahren und die zwei wichtigen Klappbrücken zwischen Altem und Neuem Hafen sind ihretwegen dicht. Und das ist natürlich auch mal richtig blöd für die maritimen Tage im August. Durch die Sperrungen fehlen nämlich Fluchtwege und deswegen kann zum Beispiel das Feuerwerk nicht stattfinden. Weil sich aber alles gleich ein bisschen weniger schlimm anfühlt, wenn man es mit ein bisschen Humor nimmt, haben die maritimen Tage jetzt die Holzbohrmuschel Leonard erschaffen und dieses süße Pressekonferenzvideo auf ihren Social-Media-Kanälen gepostet.
1: Hallo zusammen, ich habe gehört, in letzter Zeit kursieren hier so ein paar Gerüchte. Und naja, ich bin eigentlich niemand, der gerne im Mittelpunkt steht, aber ja... Es stimmt. Das Holz hier in Bremerhaven? Einfach unglaublich lecker. Meine Familie und ich haben uns hier sofort wie zu Hause gefühlt. Jetzt habe ich gehört, dass hier bald eine riesige Veranstaltung stattfinden soll. Aber wir waren gerade so gemütlich beim Essen. Und nun haben die Menschen den Bereich abgesperrt, weil wir uns hier nicht mehr haben wollen. Wie frech von euch. Wir haben so einen Hunger. Deshalb werden die maritimen Tage dieses Jahr wohl ein bisschen anders. Aber das ist doch wunderbar. Dadurch wird alles viel gemütlicher. Fast wie ein exklusives Hafenerlebnis. Aber bedanken könnt ihr euch später. Denn die maritimen Tage finden natürlich trotzdem statt. Und es gibt jede Menge Holz. Ich meine natürlich, jede Menge maritime Erlebnisse zu entdecken. Entschuldigung, das war... Das Holz von gestern. Bis bald!

Wahnsinns-80er-Hit von Asia, Heat of the Moment, 1982 ist das gewesen. Und so heiß ist es in dem Moment ja nicht, also kann man aus vollem Herzen diesen Song auch mitsingen. Ich hoffe, Sie haben das eben auch gemacht hier auf Bremen 1. REO Speedwagon sind dran mit Keep on Loving You.

0: noch mehr schwungvolle und tanzbare Musik bringt. Roland Kloß gleich mit ins Studio. Er wird heute Nachmittag Ihr Moderator sein. Mein Name ist Sabine Schimanski. Ich verabschiede mich für heute und wünsche Ihnen einen schönen Sonnabend. Bis bald.
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1: Mit Elke Küster. Immer mehr CDU-Politiker fordern Rücktritt von Spahn. Dobrindt warnt vor Anschlagsrisiko in Deutschland. Ukraine greift Logistikzentren in Russland an. Das Wetter windig und bewölkt, aber meist trocken, maximal 22 Grad. Der Druck auf Unionsfraktionschef Jens Spahn wächst. Mithilfe einer Leihmutter in den USA war Spahn Vater geworden. In Deutschland ist Leihmutterschaft verboten. Die CDU lehnt sie klar ab. In der Partei mehren sich jetzt die Rücktrittsforderungen gegen Spahn. Auch der CDU-Heimatverband von Bundeskanzler Friedrich Merz hat sich eingeschaltet. Aus Berlin berichtet Lissi Kaufmann.
2: In einem offenen Brief der CDU Brilon heißt es, man halte das notwendige Vertrauen in Spahn als Vorsitzenden der Bundestagsfraktion für nachhaltig beschädigt. Im Interesse der Glaubwürdigkeit der Partei und des Vertrauens von Mitgliedern und Wählern fordere man Spahn auf, politische Konsequenzen zu ziehen und als Vorsitzender zurückzutreten. Kritik kommt auch vom früheren CDU-Innenpolitiker Bosbach. Im Deutschlandfunk sagte er, Spahns Entscheidung für eine Leihmutterschaft sei politisch hochproblematisch und eine Gefahr für die Union. Rückendeckung bekommt Spahn vom ehemaligen hessischen Ministerpräsidenten Koch von der CDU. Online kommentierte Koch, der Shitstorm über Jens Spahn verliere jedes Maß.
1: Bundesinnenminister Alexander Dobrindt sieht eine verschärfte Sicherheitslage in Deutschland. Anschlagspläne seien klar erkennbar, sagte Dobrindt der Welt am Sonntag. Deshalb habe er die Bedrohungslage von abstrakt nach oben gestuft auf hoch. Dobrindt will den Nachrichtendiensten erlauben, in bestimmten Gefahrenlagen selbst einzugreifen. Im August befasst sich das Bundeskabinett mit einer entsprechenden Reform. Ein Sicherheitsmitarbeiter der Deutschen Bahn ist gestern Abend bei Karlsruhe aus einem fahrenden Zug gestürzt und lebensgefährlich verletzt worden. Vorher soll es eine körperliche Auseinandersetzung bei einer Ticketkontrolle gegeben haben. Was genau passiert ist, dazu Matthias Zurawski.
3: Der Zug war von Offenburg in Richtung Karlsruhe unterwegs. Als ein 36 Jahre alter Fahrgast kontrolliert werden sollte, gab es Streit. Zwei Sicherheitsleute der Bahn wurden gerufen. Die sollen von dem Mann beleidigt worden sein. Das Ganze führte zu einer heftigen körperlichen Auseinandersetzung zwischen dem Fahrgast und einem 26 Jahre alten Sicherheitsmann. Und der ist dann bei voller Fahrt bei etwa 120 Stundenkilometern aus dem Zug gefallen. Rettungskräfte haben ihn gefunden und in ein Krankenhaus gebracht. Der Fahrgast war nach ersten Informationen betrunken. Die Tür wurde zerstört. Der Fahrgast wurde noch im Zug festgenommen. Die Ermittlungen laufen.
1: Bei ukrainischen Angriffen auf zwei Logistikzentren in Russland sind nach Behördenangaben 8 Menschen ums Leben gekommen, Dutzende wurden verletzt. Die meisten Opfer gab es in der Stadt Kotowsk, rund 500 Kilometer südöstlich von Moskau. Getroffen wurden Lager des größten russischen Online-Versandhändlers. Der ukrainische Präsident Volodymyr Zelensky erklärte, über die Logistikzentren würden Bauteile für die russische Drohnenproduktion geliefert. Endspurt bei der Fußball-Weltmeisterschaft. Morgen gibt's das Finale zwischen Spanien und Argentinien. Heute Abend spielen Frankreich und England um Platz 3. Aus dem ARD-WM-Team Felix Gerhard.
4: Für Frankreichs Didier Deschamps wird es nach 14 Jahren das letzte Spiel als Nationaltrainer sein. 2018 hat er die Equipe Tricolore in Russland zum WM-Titel geführt. Nun hat er für das Spiel um Platz 3 einige Änderungen in der Startelf angekündigt. Englands Trainer Thomas Tuchel betonte, dass niemand dieses Spiel noch spielen wolle. Es sei jedoch ein offizielles Spiel gegen eines der besten Teams der Welt. Vor dem morgigen Finale hat Spaniens Trainer Luis de la Fuente Entwarnung bei Superstar Lamine Yamal gegeben. Yamal sei für das Spiel gegen Argentinien in optimaler Form. Nach dem Halbfinale hat er noch Oberschenkelprobleme.
1: Das waren Nachrichten mit Elke Küster.
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5: Das fühlt sich ein bisschen herbstlich an zurzeit, auch wenn man aufs Thermometer guckt, sagt man, ist das wirklich schon Herbst? 19 Grad in Verden, 18 in Rothenburg-Wümme, in Bremerhaven 17 Grad, da friert es schon fast wieder und in Bremen haben wir 18 Grad. Aber mal ehrlich, ist ja auch ganz schön, kann man mal wieder durchatmen, ein bisschen auslüften und dann kommt der Sommer ja vielleicht auch in den nächsten Tagen wieder zurück. Heute erstmal hier und da ein paar kleine Regenwolken, wenn es auch nicht viel Regen gibt, wahrscheinlich bei Ihnen schon gar nicht. Aber es ist möglich und die Höchstwerte liegen bei 22 Grad. Tiefstwerte in der Nacht bei 11 Grad. 13 Uhr und gleich 5 Minuten haben wir es.
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5: A1 Bremen Richtung Osnabrück zwischen Uphusen, Mahndorf und Arsten 4 Kilometer stockender Verkehr. A1 Osnabrück Richtung Bremen zwischen Dreieckstur und Hemeling 6 Kilometer Stau. A7 Hannover Richtung Flensburg zwischen Hamburg-Heimfeld und dem Elbtunnel 7 Kilometer Stau.
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5: Oh, da sind wir im Wochenende. Fühlt sich das nicht gut an? Und dazu noch Ihr Lieblingssender hier mit mir 5 Stunden lang am Nachmittag. Das wird schön. Ich heiße Roland Kloß. Hallihallo.
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Bremen 1 ist hier am Samstag. Wir haben das Wochenende im Ohr und gute Laune sicherlich. Boy George, Everything I Own in Osterholz-Scharmbeck, dem sogenannten heißen Fleck im Norden. Oder früher hat man auch gesagt, das Rio des Nordens. Also in Osterholz-Scharmbeck an diesem Wochenende gibt's das Stadtfest auf dem Marktplatz und dem Kirchenplatz. Und da haben wir ein tolles Programm für Sie vorbereitet. Live-Musik auf zwei Bühnen. Es gibt Cocktailständchen und viele Leckereien. Außerdem einen idyllischen Weingarten und den Karkmes-Markt. Das ist einer der schönsten Flohmärkte im ganzen Norden. Also wenn Sie nicht wissen, was Sie mit Ihrer Zeit an diesem Wochenende denn so anfangen sollen. Das Stadtfest und Osterholz-Scharmbeck präsentiert von Bremen 1. Ist sicherlich ein Knaller.

We are family, Sister Sledge. Ja, ja, die liebe Familie. Ich habe neulich für die Familie eingekauft. Und zwar, also jetzt keine Lebensmittel, sondern das Technische. Ich bin immer fürs Technische zuständig. Ich habe eine Saftpresse gekauft. Da stand drauf auf der Verpackung, diese Saftpresse bietet Platz für 5 Orangen. Habe ich das Ding dann zu Hause ausgepackt, ausprobiert. Und tja, das passen aber nur 4 Orangen rein. Nur 4. Ja, das ist ja doch wieder bewiesen. Klarer Fall von Lügenpresse.

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11: Abkühlung ist da. Wir haben es heute deutlich frischer als in den Tagen zuvor. Heute Höchstwerte von 22 Grad und viele Wolken treiben sich rum. An der Küste hat man kaum die Chance, die Sonne zu sehen. So steht sie jedenfalls im Bremen 1 Wetterbericht. Heute Nacht Tiefstwerte von 11 Grad. Jetzt ist es kurz nach 2:30.
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11: A1 Bremen Richtung Osnabrück zwischen Uphusen-Mahndorf und Asten, 4 Kilometer stockender Verkehr. Die A1 Osnabrück Richtung Bremen zwischen Dreieckstur und Hemelingen, 6 Kilometer Stau. A7 Hannover Richtung Flensburg zwischen Hamburg-Heimfeld und Elbtunnel, 7 Kilometer Stau. Und Bremen, die Friedrich-Klippert-Straße zwischen Friedrich-Humbert-Straße und Hermann-Fortmann-Straße ist in beiden Richtungen gesperrt wegen eines Feuerwehreinsatzes.
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11: Aloha mit Roland Kloß, hallihallo.
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0: Der Samstag, das Wochenende hier bei Bremen 1 einfach mit guter Musik genießen. Und jetzt geht's ein bisschen um Ihre Sicherheit hier bei Bremen 1. Denn Sommerzeit ist ja Reisezeit, da freuen wir uns alle drauf. Die britische Luftfahrtbehörde warnt aktuell über wahrscheinlich eine unterschätzte Gefahr beim Fliegen. Akkus und Powerbanks, mit denen man sein Handy aufladen kann, wenn die mit an Bord kommen, dann kann das auch mal ziemlich brenzlig werden, denn von ihnen gehe eine immer größere Gefahr für die Sicherheit der Reisenden aus, so die Luftfahrtbehörde. Fragen wir nach in der ARD-Verbraucherreaktion bei Jutta Kaiser, welche Akkus können an Bord denn zum Problem werden und warum ist das so?
1: Es geht um wieder aufladbare Lithium-Ionen-Akkus, so wie sie in Powerbanks verwendet werden. Und die stecken natürlich auch in allen möglichen Geräten, wie in unseren Handys, Laptops, Kameras, in E-Zigaretten oder elektrischen Zahnbürsten. Solche Akkus können überhitzen und Feuer fangen. Und ein Brand in einem Flugzeug ist eben ein sehr ernstes Problem, insbesondere wenn er vielleicht nicht sofort auffällt und dementsprechend auch nicht schnell gelöscht werden kann. Das kann zum Beispiel drohen, wenn ein Akku in einem Koffer im Frachtraum eines Flugzeugs in Flammen aufgeht.
0: Ja. Wie regeln denn die Airlines das? Was darf ich denn mit an Bord nehmen?
1: Es gibt da allgemeine Regeln der internationalen Zivilluftfahrtorganisation ICAO. Lithium-Ionen-Akkus dürfen höchstens eine Energiemenge von 100 Wattstunden speichern. Dieser Wert steht auf dem Etikett des Akkus. Elektronische Geräte mit wiederaufladbaren Lithium-Ionen-Akkus müssen im Handgepäck transportiert werden. Ins aufgegebene Gepäck dürfen sie gar nicht. Genauso wie lose Akkus und Powerbanks. Auch die dürfen nur ins Handgepäck. Jeder Passagier darf außerdem maximal 2 dabei haben und die dürfen während des Flugs nicht aufgeladen werden. Und Achtung, Fluggesellschaften können darüber hinaus noch strengere Vorschriften machen. Die Lufthansa-Gruppe macht das zum Beispiel. Hier darf man während des Flugs sein Handy oder Laptop nicht mit einer Powerbank laden. Man sollte sich also vor jedem Flug genau bei der Fluggesellschaft erkundigen.
0: Okay, nur ist ja vielleicht auch ein bisschen hier und da Panikmache, weil man dann denkt, ja gut, so eine Powerbank haben ja viele zu Hause. Da ist noch nie was passiert. Also wie groß ist die Gefahr denn wirklich, dass etwas im Flugzeug passiert?
1: Die wird unterschätzt, sagt die britische Luftfahrtbehörde. Sie bezieht sich auf Daten der internationalen Zivilluftfahrtorganisation. Demnach hat sich die Zahl der Fälle, in denen Akkus überhitzt haben, zwischen 2024 und 2025 verdoppelt. Es gebe jede Woche etwa 2 Vorfälle mit Lithium-Ionen-Akkus. Das muss nicht gleich in einem Großbrand enden, aber auch ein kleines Feuer an Bord braucht wohl keiner. Das soll auch keine Ängste schüren, aber auf ein Risiko aufmerksam machen, das viele einfach nicht auf dem Schirm haben.
0: Absolut. Also, dann wünschen wir einen schönen und vor allem sicheren Urlaub. Das war Jutta Kaiser aus der ARD.

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1: Es gab seit Tagen Kritik an seiner Person, vor allem wegen der Leihmutter-Affäre. Und nun ist es passiert. Union-Fraktionschef Jens Spahn ist zurückgetreten. Vor ein paar Minuten hat er das CDU- und CSU-Präsidium informiert. Und Sie erfahren darüber mehr und ausführliches gleich in den Bremen 1 Nachrichten in 8 Minuten, also um 14 Uhr hier auf Bremen 1.

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1: Mit Elke Küster. Jens Spahn tritt wegen Leihmutter-Affäre als Chef der Unionsfraktion zurück. Verbraucherschützer sind gegen Social-Media-Verbot für Kinder. Ukraine greift Logistikzentren in Russland an. Das Wetter windig und bewölkt, aber meist trocken, maximal 22 Grad. Unionsfraktionschef Jens Spahn hat seinen Rücktritt erklärt. Er war unter Druck geraten, weil er mit Hilfe einer Leihmutter in den USA Vater geworden war. Am Mittag war bekannt geworden, dass auch Bundeskanzler Friedrich Merz in seiner Funktion als CDU-Vorsitzender Spahn zum Rücktritt aufgefordert hat. Aus Berlin berichtet Lissy Kaufmann.
2: In einem Brief an die Unionsfraktion schreibt Spahn, er habe die Parteivorsitzenden von CDU und CSU, Merz und Söder, darüber informiert, dass er mit diesem Schreiben von seinem Amt als Fraktionsvorsitzender zurücktrete. Ihm sei in den vergangenen Tagen bewusst geworden, dass sein persönliches Glück nicht vereinbar sei mit seinem politischen Amt. Der Spagat zwischen seiner privaten Entscheidung zu einem Kind durch Leihmutterschaft und der nachvollziehbaren Erwartung an ihn als Fraktionschef sei größer geworden, als er das erwartet hatte. In dem Schreiben ruft Spahn außerdem dazu auf, menschlich im Ton zu bleiben, bei aller Klarheit und Entschiedenheit in der Sache. Zuletzt hatten die Rücktrittsforderungen aus der eigenen Partei massiv zugenommen.
1: Bundesinnenminister Alexander Dobrindt sieht eine verschärfte Sicherheitslage in Deutschland. Anschlagspläne seien klar erkennbar, sagte Dobrindt der Welt am Sonntag. Deshalb habe er die Bedrohungslage von abstrakt nach oben gestuft auf hoch. Dobrindt will den Nachrichtendiensten erlauben, in bestimmten Gefahrenlagen selbst einzugreifen. Im August befasst sich das Bundeskabinett mit einer entsprechenden Reform. Sollte es ein Mindestalter für die Nutzung von Social-Media-Angeboten geben? Viele Fachleute und auch Politiker fordern das. Der Bundesverband der Verbraucherzentralen lehnt ein Social-Media-Verbot für Kinder und Jugendliche dagegen ab. Maren Weil mit mehr.
3: Durch ein pauschales Verbot werden Jugendliche ausgeschlossen. Das jedenfalls meint die Vorsitzende des Verbraucherzentralen Verbands POP. Sie fordert in den Funke-Medien stattdessen, die Suchtgefahr zu minimieren. Gefährlich für Jugendliche seien manipulierende Elemente wie Autoplay oder das endlose Scrollen auf den Plattformen und auch, dass Minderjährige immer wieder aufgefordert würden, persönliche Daten freizugeben, wie den Standort oder Kontakte. Das müsse eingeschränkt werden.
1: Bei ukrainischen Angriffen auf zwei Logistikzentren in Russland sind nach Behördenangaben 8 Menschen ums Leben gekommen, Dutzende weitere wurden verletzt. Die meisten Opfer gab es in der Stadt Kotowsk, rund 500 Kilometer südöstlich von Moskau. Getroffen wurden Lager des größten russischen Online-Versandhändlers Wildberries. Der ukrainische Präsident Volodymyr Zelensky erklärte, über die Logistikzentren würden Bauteile für die russische Drohnenproduktion geliefert. Ein Sicherheitsmitarbeiter der Deutschen Bahn ist gestern Abend bei Karlsruhe aus einem fahrenden Zug gestürzt und lebensgefährlich verletzt worden. Vorher soll es eine körperliche Auseinandersetzung bei einer Ticketkontrolle gegeben haben. Was bislang bekannt ist, dazu Matthias Zurawski.
4: Bei der Kontrolle soll der mutmaßlich betrunkene Fahrgast die beiden Sicherheitskräfte beleidigt haben. Danach kam es laut Polizei zu einem Gerangel zwischen dem 36-jährigen Fahrgast und einem 26 Jahre alten Sicherheitsmann. Der Sicherheitsmitarbeiter stürzte dabei laut Staatsanwaltschaft gegen die Zugtür, die dadurch aus ihrer Verankerung gerissen wurde. Der Mann fiel auf Höhe von Ettlingen-Bruchhausen südlich von Karlsruhe aus dem Zug. Der lebensgefährlich verletzte Sicherheitsmitarbeiter wurde bei einer groß angelegten Suche im Gleisbereich gefunden und in ein Krankenhaus gebracht. Der Tatverdächtige wurde noch im Zug festgenommen.
1: Und das waren Nachrichten mit Elke Küster.
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5: Heute ist es frisch, viel frischer als in den Tagen zuvor. Wir haben 19 Grad in Bremen, in Bremerhaven sind es 18, Wilhelmshaven 17 und in Rothenburg-Würmer auch 17 Grad. Ja, wird heute nicht so wahnsinnig warm werden, maximal 22 Grad an der Küste, 19. Bisschen durchatmen und auch durchlüften kann man mal wieder. Regen ist so gut wie gar nicht in Sicht. Es kann hier und da mal ein paar Tropfen geben, aber nicht alle werden wir wohl nass werden. Die Sonne hält sich heute auch ein bisschen zurück und in der Nacht haben wir Tiefstwerte von 11 Grad. 14 Uhr und 4 Minuten.
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5: Da schauen wir auf eine Gefahrenmeldung. A1 Hamburg Richtung Bremen zwischen Maschener Kreuz und Horster Dreieck. Hier laufen Personen auf der Fahrbahn rum. Außerdem läuft Kraftstoff aus. Passen Sie schön auf sich auf. A1 Bremen Richtung Osnabrück zwischen Uphusen-Mahndorf und Arsten. 5 Kilometer stockender Verkehr. A1 Osnabrück Richtung Bremen zwischen Dreieck Stur und Hemlingen. 6 Kilometer Stau. Hier brauchen Sie etwa eine halbe Stunde länger. Und A7 Hannover Richtung Flensburg zwischen Dreieck Hamburg Südwest und Elbtunnel 10 Kilometer stockend.
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5: Schönes Wochenende wünscht Roland Kloß. Hallihallo.
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0: Bisschen Partymusik bei Bremen 1. Liquido und Narcotic. Und Party hatten wir jetzt auch reichlich. 5,5 Wochen Fußball-WM 2026. Vorher war die Stimmung ja ein bisschen gebremst. Wie wird das so in den USA, Mexiko und Kanada? Spannend, ereignisreich, im Positiven sicherlich wie im Negativen. Aber wir von Bremen 1 wollten natürlich mal von Ihnen wissen, wie haben Sie denn diese bisher größte Fußball-WM aller Zeiten verdaut? Was war ja eine irre aufgeblasene WM mit so vielen Teilnehmern wie noch nie zuvor. Und unsere Bremen 1 Reporterin Emma Schmidt ist mal rausgegangen und wollte von Ihnen wissen, was bleibt hängen von dieser Fußball-WM 2026?
1: Für mich wird Erinnerung bleiben, wie Deutschland so schnell rausgeflogen ist. Und ich muss sagen, ich traue England hinterher.
2: Ja, enttäuschend, nicht? Ich hätte es gerne gesehen, dass die deutsche Mannschaft weitergekommen wäre. Zumindest eine Runde. Aber gegen Paraguay war eigentlich drin.
3: Gut, also diese teuren Preise, Ticketpreise, dass sich das ja eigentlich nur reiche Leute leisten können und so, das ist schon sehr störend, finde ich.
4: Ich habe mich sehr für Argentinien gefreut.
5: Also im Großen und Ganzen einfach viel zu sehr Kommerz, viel zu sehr Show von den Amerikanern. Also das kann man, glaube ich, besser.
0: Ja, bei mir bleibt in Erinnerung, dass sich Herr Trump als Oberschiedsrichter mit der roten Karte aufgespielt hat. Daraufhin wurde das alles geändert. Da durfte der amerikanische Fußballspieler wieder mitmachen. Sehr schön. So, die WM morgen ist mit dem Finale Argentinien-Spanien dann zu Ende. Und Sie müssen so lange ja auf Fußball nicht mehr verzichten, denn Werder Bremen bereitet sich ja schon nächste Woche im Trainingslager vor. Heute Testspiel gegen Pferden und da schalten wir in der nächsten halben Stunde hin.

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1: Das Wetter ist heute ein bisschen zurückhaltend, zumindest wenn Sie Sommerwetter erwartet haben. Heute viele Wolken und so gut wie gar keine Sonne, also vor allem an der Küste. Ansonsten guckt sie vielleicht mal kurz durch, aber eben nur kurz. Und es soll auch meist trocken bleiben, obwohl hier und da sind natürlich auch Regenwolken unterwegs, aber eben nur punktuell. Die Höchstwerte 22 Grad, Tiefstwerte heute Nacht bei 11.
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1: Es ist kurz nach 3:30 A1 Bremen Richtung Osnabrück zwischen Uphusen-Mahndorf und Arsten, 5 Kilometer stockender Verkehr. A1 Osnabrück Richtung Bremen zwischen Dreieck Stur und Hemeling 6 Kilometer Stau, halbe Stunde hier etwa dauert es länger. Und A7 Hannover Richtung Flensburg zwischen Dreieck Südwest und Elbtunnel 10 Kilometer stockend, hier eine Dreiviertelstunde Geduld und starke Nerven.
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1: Schönes Wochenende wünscht Roland Kloß. Hallihallo.
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0: Ole, ole, ole. Siehst du, ich jubel schon, da ist noch gar nichts passiert. Werder Bremen heute beim Testspiel gegen den großen, gefürchteten FC Verden. Und zwar live in Verden am Stadion Berliner Ring. Und unser Mann vor Ort mit dem hübschen Bremen 1 Mikrofon ist Olaf Rathje. Der hat heute auch extra sein Fußballtrikot angezogen. Das ist ein bisschen eng geworden, aber es passt noch ganz gut. Olaf, es ist wurscht. 15 Uhr soll es losgehen, also in knapp 20 Minuten. Aber es könnte sich wieder erwarten, verzögern der Anpfiff. Was ist da los?
1: Es ist gerade jetzt, hat die Stadt Verden hier zwei Fachmitarbeiter auf den Rasen geschickt. Zwei Greenkeeper, denn, ob du es glaubst oder nicht, eine Bachstelle weigert sich, den Rasen zu verlassen. Jetzt bin ich zwar natürlich ornithologisch nicht ganz so bewandert in der Kunst der Vogelkunde, aber diese Bachstelze scheint diesen Platz für sich zu beanspruchen. Und statt einfach wegzufliegen, rennt sie einfach auf ihren langen Beinen einfach immer hin und her zur Belustigung des Publikums. Und diese zwei bedauernswerten Mitarbeiter müssen immer wieder hin und her rennen. Und diese Bachstelze rennt und rennt und rennt. Also ein Trainingskiebitz der ganz anderen Art hier in Verden. Eine, ich glaube zumindest, dass es eine Bachstelze ist, die hier momentan noch immer nicht den Rasen verlassen will.
0: Wir könnten schnell einen Kontakt zum Vogelpark Walsrode herstellen. Der ist ja um die Ecke.
1: Ja, der ist ja um die Ecke. Stimmt, ja.
0: Also es ist Vorfreude schon auf den Rängen. Das ist doch toll. Also Werder Bremen, wenn wir mal so ein bisschen sportlich drauf gucken, wer wird denn der Knaller der Saison? Außer dir natürlich.
1: Ja, also das werden wir natürlich heute die ersten Fingerzeige kriegen. Es ist das erste Testspiel in der Vorbereitung. 44 Tage vor dem Bundesliga-Auftakt und alle, die das schmerzlich vermisst haben, dass Werder mal wieder gegen den Ball tritt, die werden die Tage auch gezählt haben. Das letzte Bundesligaspiel, 64 Tage schon her, der Heißhunger also groß. Dementsprechend an die 5000 Fans hier im Stadion am Berliner Ring, die meisten natürlich in grün-weiß, die denn hier gleich ihre Bremer Truppe sehen wollen. Trainer Daniel Thun, der Werder-Coach, hat gesagt, er wird hier zwei unterschiedliche Mannschaften pro Halbzeit auf den Rasen schicken. Das bedeutet, dass wir natürlich gleich zum Beispiel schon mal in der ersten Halbzeit den neuen vielleicht Stammkeeper sehen werden mit Karl Hein, der da die Nachfolger von Mio Backhaus antreten könnte. Da sind wir sehr gespannt. Und da sind noch einige andere, wie natürlich der spanische Mittelfeldregisseur Chucky, der aber erst im zweiten Durchgang kommt. Also ein paar neue Gesichter, die wir zu sehen bekommen und da schon mal ein bisschen was erfahren. Wie sind die drauf? Letzte Saison gab es dieses Testspiel hier ja auch in Verden und da gab es ein lockeres 6:0. Also das sollte ungefähr die Messlatte sein. Wenn Werder, jetzt muss ich mich kurz ducken, weil Samuel Mbangula doch sehr weit am Tor vorbeischießt und fast mich dann wiederum trifft, aber das ging gerade noch mal gut.
0: Ich dachte,
1: also
0: die Bachstelze wäre rübergeflogen.
1: Nee, die nicht, aber es wird jetzt härter geschossen hier und ich sitze hinter dem Werder-Tor in der Hoffnung, dass sie halt treffsicher sind. Bei Samuel Mbangula war das gerade nicht der Fall. Dementsprechend 6:0 letzte Saison. Das ist ungefähr die Messlatte gegen den Oberligisten FC Verden 04.
0: Wunderbar. Also wir freuen uns auf ein schönes Testspiel in Verden gegen den FC Verden. Werder Bremen versucht da wieder das 6:0 aus dem Vorjahr mindestens zu erreichen. Und wir hören uns ja dann zur zweiten Runde nachher nochmal. Danke, Olaf, und tschüss.

Also einfach mal ein schöner Samstagnachmittag hier bei Bremen 1 mit den größten Hits aller Zeiten und dann noch mit dieser Musik. Erst Cher und dann hier die Bäckerei-Fachverkäuferin, also der Fachverkäufer. Jerry Rafferty mit Baker Street. Jerry Rafferty heißt er übrigens. Ha!

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1: Mit Elke Küster. Spahn tritt wegen Leihmutter-Affäre als Chef der Unionsfraktion zurück. Merz nennt Entscheidung Spahns unvermeidlich. Verbraucherschützer sind gegen Social-Media-Verbot für Kinder. Das Wetter windig und bewölkt, aber meist trocken, maximal 22 Grad. Unionsfraktionschef Jens Spahn ist zurückgetreten. Er stand in der Kritik, weil er und sein Mann mithilfe einer Leihmutter in den USA Eltern geworden waren. Spahn schrieb jetzt einen Brief an die Bundestagsabgeordneten von CDU und CSU. Wie genau er seinen Rücktritt darin begründet, dazu aus unserem Hauptstadtstudio Lissi Kaufmann.
2: Ihm sei in den vergangenen Tagen bewusst geworden, dass sein persönliches Glück nicht vereinbar sei mit seinem politischen Amt. Der Spagat zwischen seiner privaten Entscheidung zu einem Kind durch Leihmutterschaft und der nachvollziehbaren Erwartung an ihn als Fraktionschef sei größer geworden, als er das erwartet hatte. In dem Schreiben ruft Spahn außerdem dazu auf, menschlich im Ton zu bleiben, bei aller Klarheit und Entschiedenheit in der Sache. Die zunehmende Unerbittlichkeit in der öffentlichen Auseinandersetzung habe ihn sehr nachdenklich gestimmt, so Spahn. Zuletzt hatten die Rücktrittsforderungen aus der eigenen Partei massiv zugenommen. Leihmutterschaft ist in Deutschland nicht erlaubt. Die CDU spricht sich gegen eine Legalisierung aus.
1: Von Bundeskanzler Friedrich Merz gibt es bereits eine Reaktion auf den Rücktritt Spahns. Er nannte die Entscheidung richtig und unvermeidlich. Glaubwürdigkeit sei in der Politik das höchste Gut, heißt es in einer Erklärung von Merz. Bei den Reformvorhaben der Regierung sei Spahn in den letzten Wochen eine wichtige Stütze gewesen, so der CDU-Chef weiter. Auch die Koalitionspartner SPD und CSU äußerten Respekt für Spahns Entscheidung. CSU-Landesgruppenchef Alexander Hoffmann kündigte an, er werde die Unionsfraktion führen bis zur Wahl eines Nachfolgers. Sollte es ein Mindestalter für die Nutzung von Social-Media-Angeboten geben? Viele Fachleute und auch Politiker fordern das. Der Bundesverband der Verbraucherzentralen lehnt ein Social-Media-Verbot für Kinder und Jugendliche dagegen ab. Maren Weil mit mehr.
3: Durch ein pauschales Verbot werden Jugendliche ausgeschlossen. Das jedenfalls meint die Vorsitzende des Verbraucherzentralen Verbands POP. Sie fordert in den Funke-Medien stattdessen, die Suchtgefahr zu minimieren. Gefährlich für Jugendliche seien manipulierende Elemente wie Autoplay oder das endlose Scrollen auf den Plattformen und auch, dass Minderjährige immer wieder aufgefordert würden, persönliche Daten freizugeben, wie den Standort oder Kontakte. Das müsse eingeschränkt werden.
1: Bei ukrainischen Angriffen auf zwei Logistikzentren in Russland sind nach Behördenangaben 8 Menschen ums Leben gekommen, Dutzende wurden verletzt. Die meisten Opfer gab es in der Stadt Kotowsk, rund 500 Kilometer südöstlich von Moskau. Getroffen wurden Lager des größten russischen Online-Versandhändlers. Der ukrainische Präsident Volodymyr Selenskyj erklärte, über die Logistikzentren würden Bauteile für die russische Drohnenproduktion geliefert. Fußball-Bundesligist Werder Bremen hat sein erstes Testspiel in der Vorbereitung auf die neue Saison. In diesen Minuten beginnt die Partie beim Fünftligisten FC Verden. Für uns live dabei ist Olaf Rathier.
4: Tja, und die Bremer hätten hier beinahe fast einen klassischen Fehlstart hingelegt. 2-3 Minuten sind mittlerweile gespielt im Stadion am Berliner Ring in Verden vor knapp 5000 Zuschauern. Und bereits nach wenigen Sekunden kam der Oberligist aus Niedersachsen zu einem ersten Torabschluss. Und da musste dann Karl Hein, die vielleicht neue Nummer 1 im Werder-Tor, bereits seine ganze Klasse zeigen. Er zumindest steht heute erstmal zu Beginn zwischen den Pfosten. Und ansonsten Werder in den klassisch grün-weißen neuen Heimtrikots. Natürlich der Favorit im letzten Jahr. Gab es hier ein 6:0 beim Eröffnungsspiel in die neue Saison. Und das ungefähr ist auch die Messlatte. Noch steht es allerdings 0:0.
1: Und das waren Nachrichten mit Elke Küster.
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5: Es ist frisch in Bremen bei 20 Grad, in Bremerhaven bei 18, Cuxhaven 18 Grad und Oldenburg 19. Heute zeigt sich die Sonne recht selten. Es gibt hier und da schwache Regentropfen und nicht alle werden nass. Die Höchstwerte am Nachmittag bis 22 Grad. So ist jedenfalls geplant. So steht es hier im Bremen 1 Wetterbericht. Die Tiefstwerte heute Nacht, aber ein bisschen frischer. Vereinzelt mit Schauern oder auch mit kleinen Gewittern garniert. 11 Grad morgen, heute Nacht. Die Tiefstwerte. 15 Uhr und 4 Minuten.
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5: A1 Bremen Richtung Osnabrück zwischen Uphusen, Mahndorf und Arsten 5 Kilometer stockender Verkehr. A1 Osnabrück Richtung Bremen zwischen Dreieck Stur und Hemmeling 6 Kilometer Stau. A7 noch Hannover Richtung Flensburg zwischen Dreieck Hamburg Südwest und Elbtunnel 10 Kilometer stockend.
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5: Schönes Wochenende, schönen Samstag wünscht im Studio Roland Kloß. Hallihallo.
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0: Billy Joel, We Didn't Start the Fire. 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Es dauert noch ein bisschen, aber die Uhr tickt. Am 28. August geht's wieder los, die Bundesliga. Werder Bremen ist gerade beim Testspiel gegen den FC Verden. Und Montag geht's ins Sommertrainingslager nach ins österreichische Zillertal. Und zur neuen Saison müssen natürlich auch nagelneue Klamotten her. Wie die neuen Trikots aussehen, ja, das würde ich Ihnen natürlich gerne zeigen hier im Radio, aber wird ein bisschen schwierig. Sie können mal ins Internet gucken, dann sehen die neuen und da sehen sie die neuen und können sich da ihre eigene Meinung bilden. Aber es gibt natürlich schon Fans, die haben ihren Senf schon dazugegeben und wir wollen es von ihnen wissen. Wie finden Sie denn das neue Trikot?
1: Ja, ich finde es sehr, sehr stylisch, die Saison, weil wir wieder auch ein bisschen mehr Weiß drin haben. Die letzten beiden Saisonzeiten hatten wir ja immer mehr Grün. Deswegen, also ich fand es in der Kombination richtig schön. Es musste direkt gekauft werden.
2: Mir persönlich gefällt es tatsächlich gar nicht, weil ich Dortmund-Fan bin, aber es ist für meinen Junior, es ist das erste Werder-Trikot und ja, eigentlich sieht es ganz schick aus. Also es gab schon hässlichere Werder-Trikots.
3: Es ist schön in dem Werder-Dunkelgrün mit weißen Streifen gehalten und ich finde es sehr passend zum Verein.
4: Die Farben, die finde ich sehr gut, die passen auch, wegen Grün ist ja auch meine Lieblingsfarbe.
5: Grün-Weiß ist Tradition zu Hause, ne? Gibt es schlechtere, ne?
6: Ja, ich muss sagen, also wie die letzten beiden Jahre schon mit Hummel, wo die Trikots ja immer in den Top 3 in den ganzen Rankings gelandet sind, hat es auf jeden Fall wieder Potenzial. Also wirklich richtig schickes Teil und kann vielleicht diesmal eine gute Saison damit werden.
0: Ja, schickes neues Werder-Trikot. Wenn Sie auch mal gucken wollen im Internet, finden Sie das neue, hübsche Teil. Und Werder Bremen ist ja heute beschäftigt mit dem ersten Testspiel gegen den FC Verden. In Verden logischerweise und wir schalten gleich in ein paar Minuten nochmal dahin.
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6: Ein paar zögerliche Regentröpfchen können heute doch noch fallen. Die Höchstwerte am Nachmittag bei 22 Grad. Und nicht alle werden nass, auch heute Nacht. Hier und da ein paar Schauer oder auch mal ein Gewitter. Aber nur so punktuell, so ein bisschen garniert. Die Tiefstwerte heute Nacht bei 11 Grad. Jetzt ist es kurz nach 3:30.
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6: Vorsicht, Autofahrer, auf der A270 Bremen Richtung Ilpol zwischen Bremen-Lüssum und Blumenthal. Hier liegen mehrere Äste auf der Fahrbahn. A1 Bremen Richtung Osnabrück zwischen Uphusen-Mahndorf und Arsten, 5 Kilometer stockender Verkehr. A1 Osnabrück Richtung Bremen zwischen Dreieckstur und Hemling, 6 Kilometer Stau. Und noch die A7 Hannover Richtung Flensburg zwischen Dreieck Hamburg Südwest und Elbtunnel, 10 Kilometer stockender Verkehr. Ihnen da Nerven aus Drahtseilen.
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6: Jawohl, mit Roland Kloß und ich wünsche ein schönes Wochenende. Wie toll, dass wir diesen Samstagnachmittag zusammen verbringen.
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0: Teste dich, wie das wohl werden wird in der Saison. Das ist das Motto heute von Werder Bremen. Angetreten ist man in Verden im Stadion am Berliner Ring. Da spielt man gegen den FC Verden und probiert aus, wie viele Tore man da so schießen kann. Obwohl, es ging ja laut Olaf Rathig gleich ziemlich komisch los. Denn der FC Verden, Fünftligist oder fünfte Oberliga oder fünfte drittgleisige Oberliga, irgendwas war's. Das weiß ich nicht mehr ganz genau. Du hast gesagt, die hätten fast das Tor gemacht, Olaf.
1: Die hätten beinahe das 1:0 gemacht und die haben auch lange Zeit hier sehr, sehr gut mitgehalten. Jetzt hat Werder in den letzten Minuten hier aber doch den Spielstand so gerückt in die Richtung, in die sich das die zahlreichen Fans unter den 5000 hier am Berliner Ring auch vorgestellt haben. Werder führt mittlerweile mit 4:1. Der erste Treffer in dieser Vorbereitungszeit, den hat Justin Jimma erzielt. Dann allerdings hat der FC Verden 04, der Fünftligist, tatsächlich den Ausgleich erzielen können. Jalte Finjan Röpe mit einer Bogenlampe. Auch jetzt sind die Verden wieder im Angriff, aber da kann Werder dann erstmal wieder klären. Dann stand es also 1:1 und alle waren hier so eine Hoppala, was ist das denn jetzt? Aber dann kann sich Werder auch in dieser Saison scheinbar auf Jens Day verlassen, der nämlich mit dem Doppelpack und nochmal Justin Jimma haben jetzt dafür gesorgt, dass es jetzt hier standesgemäß 4:1 steht, kurz vor Ende der ersten Halbzeit. Also Tore haben wir gesehen und was wir auch weiterhin sehen, ist der Austernfischer, der hier weiterhin auf den Rasen rennt.
0: Das war deine Bachstelze.
1: Bei allen Bachstelzen wirklich in aller Form entschuldigen, die ich unzurechtmäßig beschuldigt hätte, hier für einen Stadionsturm zu sorgen. Es ist ein Austernfischer. Zum Glück habe ich immer mein Vogelbestimmungsbuch dabei, habe nochmal weiter nachgeblättert. Auch Hallig-Storch genannt, aufgrund seiner schwarz-weißen Fiegerart und den langen roten Beinen und dem langen roten Schnabel. Und der ist weiterhin hier zwischendurch, wird er wieder vertrieben, rennt dann auf die Tatanbahn, so als würde er sich warm machen. Und sobald die Gelegenheit da ist, rennt er wieder auf den Rasen und versucht sich hier irgendwie in Erscheinung zu bringen. Ich zumindest weiß jetzt den Unterschied zwischen Bachstelze und Austernfischer. Und das Wichtigste ist, Werder führt mit 4:1.
0: Unser Bremen 1 Sportexperte und Moderator und noch im Nebenjob Ornithologe. Ich halte es nicht aus. Olaf Rathje live aus dem Stadion am Berliner Ring in Verden beim Testspiel FC Verden gegen Werder Bremen. Ich danke dir, mein Lieber.
1: Sehr gerne.
0: Und wer den Austernfischer mal sehen will, auf unserem Infokanal bei WhatsApp, Bremen 1 Infokanal, da finden Sie den, wie er sich da warm macht. Zauberhaft.

Nick Kamen, I Promise Myself. Hier ist Bremen 1. Wir wünschen ein schönes Wochenende und wenn Sie sich schon mal ein bisschen warm machen wollen für die Party heute Abend, dann haben wir auch das im Programm. T-Rex, get it on.

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1: Mit Elke Küster. Unionsfraktionschef Spahn tritt wegen Leihmutter-Affäre zurück. Merz nennt Entscheidung Spahns unvermeidlich. Branchenverbände sehen Energiewende trotz Reformkorrektur in Gefahr. Das Wetter, die Wolken lockern am Abend insgesamt mehr auf, noch bis 19 Grad. Unionsfraktionschef Jens Spahn ist zurückgetreten. Er stand in der Kritik, weil er und sein Mann mit Hilfe einer Leihmutter in den USA Eltern geworden waren. Spahn schrieb jetzt einen Brief an die Bundestagsabgeordneten von CDU und CSU. Wie genau er seinen Rücktritt darin begründet, dazu aus unserem Hauptstadtstudio Lissi Kaufmann.
2: Ihm sei in den vergangenen Tagen bewusst geworden, dass sein persönliches Glück nicht vereinbar sei mit seinem politischen Amt. Der Spagat zwischen seiner privaten Entscheidung zu einem Kind durch Leihmutterschaft und der nachvollziehbaren Erwartung an ihn als Fraktionschef sei größer geworden, als er das erwartet hatte. Die zunehmende Unerbittlichkeit in der öffentlichen Auseinandersetzung habe ihn sehr nachdenklich gestimmt, so Spahn. Zuletzt hatten die Rücktrittsforderungen aus der eigenen Partei massiv zugenommen. Leihmutterschaft ist in Deutschland nicht erlaubt. Die CDU spricht sich gegen eine Legalisierung aus.
1: Bundeskanzler Friedrich Merz hat die Rücktrittsentscheidung Spahns als richtig und unvermeidlich bezeichnet. Glaubwürdigkeit sei in der Politik das höchste Gut, heißt es in einer Erklärung von Merz. Er lobte die Arbeit Spahns bei den Reformprojekten der Regierung. Auch die Koalitionspartner SPD und CSU äußerten Respekt für Spahns Entscheidung. Politiker von Grünen und Linken nannten sie überfällig. Branchenverbände sehen die Energiewende trotz der Korrektur bei einer geplanten Reform in Gefahr. Das Bundeswirtschaftsministerium hat das Erneuerbare Energiengesetz noch einmal überarbeitet. Die Förderung kleiner Solaranlagen soll nicht so stark gekürzt werden wie bislang geplant. Petra Mittermeier mit Details.
3: Eigentlich wollte Bundeswirtschaftsministerin Reiche die Förderung im nächsten Jahr ganz streichen. Jetzt plant die CDU-Politikerin eine Übergangslösung. Wer eine kleine Solaranlage neu in Betrieb nimmt, soll noch für maximal 3 Jahre eine feste Vergütung für eingespeisten Strom bekommen. Sie wird aber niedriger sein als bislang. Der Chef des Bundesverbands Solarwirtschaft Körnig nennt die Änderungen wirkungslose Trostpflaster. Er befürchtet, dass Privathaushalte trotzdem länger von fossilen Energien abhängig bleiben und er sieht Zehntausende Arbeitsplätze in der Solarbranche gefährdet.
1: Der Fußball-Weltverband FIFA meldet einen steilen Anstieg bei Hasskommentaren. Laut FIFA wurden während der laufenden WM in Nordamerika mehr als 7 Millionen Beleidigungen, Einschüchterungen oder Drohungen im Internet gelöscht. Das waren 14 Mal mehr als bei der WM in Katar vor 4 Jahren. Seit damals betreibt die FIFA einen eigenen Dienst zum Schutz vor Social-Media-Anfeindungen. Fußball-Bundesligist Werder Bremen absolviert gerade sein erstes Testspiel in der Vorbereitung auf die neue Saison. Gespielt wird beim Fünftligisten FC Verden. Die erste Hälfte ist rum und den aktuellen Stand gibt's jetzt aus Verden von Olaf Rathje.
4: Ja, und der zweite Durchgang hat gerade begonnen. Werder führt weiterhin mit 4:1. Der Trainer Daniel Thun hat die Halbzeitpause genutzt, um einmal komplett durchzuwechseln. Bedeutet, die rund 5000 Fans hier im Stadion am Berliner Ring in Verden bekommen jetzt 2 weitere spannende Neuzugänge zu sehen. Unter anderem im Mittelfeld den neuen Regisseur Chucky und im Sturm Kenny Keton. Die beiden also jetzt auf dem Platz. Im ersten Durchgang waren 2 bekannte Namen die entscheidenden Leute. Nämlich Justin Jimmer, der 2 Tore erzielte, und Jens Day, der ebenfalls einen Doppelpack hinlegte. Dementsprechend steht es hier weiterhin 4:1 für Werder.
1: Und das waren Nachrichten mit Elke Küster.
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5: Auf dem Thermometer in Bremen haben wir zurzeit 21 Grad. In Bremerhaven sind es 18, in Cuxhaven 17 Grad und Sicke 20. Die Höchstwerte hören sich heute ganz ähnlich an, nämlich nur 21, 22 Grad. Und wir haben viele Wolken. Die Sonne hat nicht so richtig einen Termin gemacht und ab und zu auch noch mal ein bisschen Regen möglich. Aber es wird nicht überall nass. Auch heute Nacht einzelne Schauer oder Gewitter, die mal punktuell überraschen können. Die Tiefstwerte in der Nacht liegen bei 11 Grad. So, jetzt 16 Uhr und 4 Minuten.
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5: A1 Bremen Richtung Osnabrück zwischen Uphusen, Mahndorf und Asten. 5 Kilometer stockender Verkehr. A1 Osnabrück Richtung Bremen zwischen Wildeshausen Nord und Großöppener. 5 Kilometer Stau. A7 Hannover Richtung Flensburg zwischen Dreieck Hamburg Südwest und dem Elbtunnel. 10 Kilometer stockender Verkehr.
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5: Einen schönen Nachmittag wünscht Roland Kloß. Hallihallo.
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0: Samstag, Wochenende, hier ist Bremen 1 mit Foreigner und Urgent. Ist bei Ihnen Samstag auch so ein kleiner Naschtag? Kann das sein? Oder man sagt ja, also die Jugend sagt ja heute Cheat Day. Also da darf man mal so richtig zu lang in die Süßigkeitenkiste und genießen. Möglicherweise ist das bei Ihnen so, aber man, es gab ja auch immer so eine Empfehlung, dass man also Schokolade nicht am Abend essen sollte, weil die da besonders dick macht. Aber Ernährungswissenschaftler haben jetzt herausgefunden,
1: kein Witz,
0: dass Schokolade gar nicht weiß, wie spät es ist.

0: Samstagnachmittag. Hier ist Bremen 1. Es ist das Open-Air-Highlight in Bremen. Gestern Abend ging's los, die Seebühne am Einkaufszentrum Waterfront in Bremen. Es ist mittlerweile die 6. Spielsaison und dieses Jahr ja, mit noch mehr Shows, mehr Stars und das Ganze 5,5 Wochen lang. Was uns genau da heute erwartet, das möchte uns gern Jan Trautmann erzählen. Er ist einer der Mitorganisatoren der Seebühne Bremen.
1: Das geht los mit einer Pianospielerin schon während des Einlasses. Das geht weiter mit Sister Sledge, mit den ganz großen Hits der damaligen Zeit. Und dann kommen die Jacksons und immerhin noch mit zwei Brüdern von Michael. Und wir haben sogar den Musical-Darsteller von Thriller Live vom Broadway, also aus London, West End. Der singt auch da mit.
0: Also, und die Liste der Hochkaräter ist natürlich noch viel länger. Unter anderem Gregory Porter kommt, tolle Stimme, Roxette, Alphaville, David Garrett, The Boss Hoss, um nur so ein paar zu nennen. Die ganze Superstar-Liste für die Seebühne Bremen können Sie im Internet angucken unter seebühne-bremen.de. Und das Ganze wird präsentiert von Bremen 1 und da kann es ja nur gut werden.

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1: Heute ist es sehr bewölkt und auch viel frischer als in den Tagen zuvor. Hier und da kann es auch ein paar Tropfen geben, aber nicht überall wird es nass. Die Höchstwerte 21, 22 Grad heute Nachmittag. Tiefstwerte in der Nacht bei auch noch leichten Schauern oder auch sogar mal einem Gewitterchen 11 Grad. Jetzt ist es kurz nach 16:30.
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1: Die A1 Bremen Richtung Osnabrück. Zwischen Opusen-Mahndorf und Arzen haben wir 5 Kilometer stockenden Verkehr. A1 Osnabrück Richtung Bremen zwischen Wildeshausen Nord und Groß-Ippener 5 Kilometer Stau. Und die A7 Hannover in Richtung Flensburg zwischen Dreieck Hamburg-Südwest und Elbtunnel 10 Kilometer stockender Verkehr. Hier brauchen Sie eine gute Dreiviertelstunde Geduld. Was daran gut sein soll, weiß ich nicht.
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1: Mit Roland Kloß im Studio ein schönes Wochenende.
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1: Wir sind einfach mal als Spaß nach Bremen wieder gefahren, nachdem wir lange nicht hier waren. Wollen noch ein Eis essen und dann sind wir voll zufrieden mit dem Tag heute.
2: Einen Kaffee getrunken und dann an der Weser spazieren gewesen. Es ist so wunderschön mit Blick auf die Stadt und alles gut.

Damals zum Film Beverly Hills Cop. Glenn Frey mit The Heat Is On. Bremen 1 am Nachmittag. In der Debatte um die

0: Schicksal legen wollte, dann handelte er selbst, auch weil der Druck zu groß wurde.
1: Mir ist in den letzten Tagen bewusst geworden, dass mein persönliches Glück, gemeinsam mit meinem Mann eine Familie zu gründen und Vater zu werden, nicht vereinbar ist mit meinem politischen Amt.
0: Heißt es in der Begründung, in der Union bisher nur schriftliche Reaktionen, vorneweg der Kanzler. Seine Mitteilung knapp und eher kühl gehalten. Die Entscheidung sei richtig und unvermeidlich. Glaubwürdigkeit ist in der Politik das höchste Gut, sagt der Kanzler. Es folgt ein Dank für die Zusammenarbeit. Die engsten Weggefährten in der aktiven Politik schicken Schriftliches. Henrik Wüst, NRW-Ministerpräsident, Freund von Spahn, sagt, in der Entscheidung zum Rückzug liege eine große Tragik. Er sei überzeugt, viele Menschen würden das Dilemma zwischen politischem Anspruch und persönlicher Realität wahrgenommen haben. Spahn selbst hatte gestern im Podcast Ronsheimer noch versucht, zu erklären, was andere Doppelmoral nannten.
2: Es gibt die Fragen von auch kirchlicher Moral, ethischen Prinzipien und gleichzeitig gibt es das Leben. Und dass das manchmal kein Schwarz und Weiß hat und keine einfachen Entscheidungen.
0: Jetzt hat er entschieden, mit dem Hinweis, seine Familie sei ihm das Wichtigste. Aber auch das, sagt er, leicht bitter, Parteifreunden und der Öffentlichkeit in seinem schriftlichen Rückzugstext.
1: Die zunehmende Unerbittlichkeit in der öffentlichen Auseinandersetzung hat mich sehr nachdenklich gemacht. Lasst uns bei aller Klarheit und Entschiedenheit in der Sache immer auch menschlich im Ton bleiben. Denn das zeichnet uns als christliche, demokratische Volksparteien der Mitte aus.
0: Die stellvertretende CDU-Vorsitzende Familienministerin Prien lässt mitteilen, der Schritt im Dienst der Glaubwürdigkeit der Christdemokratie verdiene Respekt. CSU-Chef Söder spricht von einer persönlichen Entscheidung, der Respektgebühre. Der ehemalige Weggefährte und langjährige CDU-Abgeordnete Wolfgang Bosbach nannte den Schritt im Sender NTV unvermeidlich.
3: Die Politiker im Bundestag machen Regeln für 84 Millionen Menschen. Sie erwarten, dass die Bevölkerung sich an diese Regeln hält. Jens Spahn hat nicht gegen Gesetze in Deutschland verstoßen, aber er hat sie umgangen. Und wenn dann der Eindruck entsteht, Politiker können sich mehr erlauben als der Durchschnitt der Bevölkerung, vor allen Dingen, wenn sie viel Geld haben, das geht gar nicht.
0: Der SPD-Fraktionschef Mirsch, zu dem Spahn zuletzt ein Vertrauensverhältnis entwickelt hatte, schreibt, zur politischen Bewertung der Vorgänge äußere er sich nicht, das sei eine Frage, die die Union selbst klären müsse. Als Mensch aber könne er erahnen, was die letzten Stunden für Spahn und seine Familie bedeutet haben. Dass der Politikprofi Spahn die Brisanz seines Handelns offenbar unterschätzte, Wolfgang Bosbach ist da ratlos.
3: Keine Ahnung. In eigener Sache bist du ein schlechter Anwalt.
0: Jetzt sind Partei und Fraktion am Zug. CSU-Landesgruppenchef Hoffmann übernimmt den Fraktionsvorsitz vorübergehend. Gesucht wird der oder die Nachfolgerin von Jens Spahn. Auch deshalb gilt, was der Kanzler zuletzt kurz vor dem Rücktritt Spahns ankündigte.
4: Und alles Weitere werden wir in der nächsten Sitzung des Präsidiums der CDU Deutschlands besprechen.
0: Die ist am kommenden Montag.
5: Aus dem ARD-Hauptstadtstudio Berlin, Georg Schwarte zum Rücktritt von Jens Spahn zum Unionsfraktionsvorsitzenden und zu den Reaktionen darauf. Und eine Reaktion gibt es noch in aller Deutlichkeit von der evangelischen Kirche. Die sagt nämlich, man kauft keine Kinder. Punkt.

0: Werder Bremen hat heute getestet, ob es denn klappt mit der Bundesliga-Form. Man trat an beim FC Verden am Stadion Berliner Ring in Verden. Und wir hören mal, wie es denn so gelaufen ist. Olaf Rathje ist unser Bremen 1 Sportexperte. Olaf, konnten die Werderaner überzeugen?
1: Ja, mehr oder weniger, sagen wir es mal so. Sie haben gewonnen, am Ende auch standesgemäß mit 6:2. Aber legen wir mal die Messlatte an und schauen daran, wie ist das Spiel im vergangenen Jahr ausgegangen. Da gab es hier ein 6:0. Werder testet ja quasi jährlich, ist mittlerweile eine kleine Tradition hier beim Oberligisten. Also letztes Jahr ein 6:0, dieses Jahr ein 6:2. Wir merken, die Abwehrprobleme sind Werder erhalten geblieben, auch über die Sommerpause. Auch die Torschützen sind die, die wir von der vergangenen Saison kennen. Doppelpack von Jens Day, Doppelpack von Justin Ginmar. Und dann kommen zwei neue Namen. Paul Erebinaji, der ein Nachwuchsstürmer, hat einen Treffer gemacht. Und auch ein Neuzugang, Kenny Kitton, der hat das 6:1 erzielt. Dann aber den Schlusspunkt für die Verdener mit dem 6:2. Jetzt gerade der Rasen kaum noch zu sehen, weil von den 5000 Zuschauern mittlerweile mindestens 2/3 den Rasen gestürmt haben, um sich Autogramme zu holen. Werder gewinnt also in Verden mit 6:2. Und am Montag geht es dann weiter im Trainingslager im Zillertal.
0: Und da kann man ja dann das Abwehrverhalten noch ein bisschen üben. Dankeschön, Olaf Rathje, live aus Verden.

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1: Mit Elke Küster. CDU-Politiker zollen Spahn Respekt nach Rücktritt. Branchenverbände sehen Energiewende weiter in Gefahr. Werder Bremen gewinnt Testspiel beim FC Verden mit 6:2. Das Wetter, die Wolken lockern am Abend insgesamt mehr auf, noch bis 19 Grad. Jens Spahn hat Konsequenzen gezogen. Nach scharfer Kritik wegen der Leihmutterschaft ist Spahn als Unionsfraktionschef zurückgetreten. In einem Brief an die Bundestagsabgeordneten von CDU und CSU schreibt er, der Spagat zwischen seiner privaten Entscheidung und den nachvollziehbaren Erwartungen an ihn als Fraktionschef sei größer geworden als erwartet. Aus Berlin Lissy Kaufmann mit Reaktionen.
2: Kanzler Merz nennt die Entscheidung von Spahn richtig und unvermeidbar. Glaubwürdigkeit sei in der Politik das höchste Gut, so Merz. Von CSU-Landesgruppenchef Hoffmann heißt es, die Entscheidung von Spahn verdiene allerhöchsten Respekt. Der nordrhein-westfälische Ministerpräsident Wüst von der CDU spricht von einer großen Tragik, die in Spahns Rücktrittsentscheidung liege. Er bedauere diesen Schritt persönlich sehr, könne ihn aber gut nachvollziehen. Auch SPD-Fraktionschef Mirsch teilt mit, er habe großen Respekt vor der Entscheidung. Politisch wolle er die Vorgänge nicht bewerten. Als Mensch könne er aber erahnen, was die letzten Stunden für Spahn und seine Familie bedeutet haben.
1: Die Unionsfraktion im Bundestag braucht also einen neuen Vorsitzenden. CDU-Chef Friedrich Merz kündigte an, einen Vorschlag zu machen in Abstimmung mit seinem CSU-Kollegen Markus Söder. Als ein möglicher Nachfolger von Spahn wird Kanzleramtschef Thorsten Frei gehandelt. Vorläufig übernimmt CSU-Landesgruppenchef Andreas Hoffmann den Vorsitz der Unionsfraktion. Branchenverbände sehen die Energiewende trotz der Korrektur bei einer geplanten Reform in Gefahr. Das Bundeswirtschaftsministerium hat das Erneuerbare Energiengesetz noch einmal überarbeitet. Die Förderung kleiner Solaranlagen soll nicht so stark gekürzt werden wie bislang geplant. Petra Mittermeier mit Details.
3: Eigentlich wollte Bundeswirtschaftsministerin Reiche die Förderung im nächsten Jahr ganz streichen. Jetzt plant die CDU-Politikerin eine Übergangslösung. Wer eine kleine Solaranlage neu in Betrieb nimmt, soll noch für maximal 3 Jahre eine feste Vergütung für eingespeisten Strom bekommen. Sie wird aber niedriger sein als bislang. Der Chef des Bundesverbands Solarwirtschaft Körnig nennt die Änderungen wirkungslose Trostpflaster. Er befürchtet, dass Privathaushalte trotzdem länger von fossilen Energien abhängig bleiben und er sieht Zehntausende Arbeitsplätze in der Solarbranche gefährdet.
1: Der Fußball-Weltverband FIFA meldet einen steilen Anstieg bei Hasskommentaren. Laut FIFA wurden während der laufenden WM in Nordamerika mehr als 7 Millionen Beleidigungen, Einschüchterungen oder Drohungen im Internet gelöscht. Das waren 14 Mal mehr als bei der Weltmeisterschaft in Katar vor 4 Jahren. Seit damals betreibt die FIFA einen eigenen Dienst zum Schutz vor Social-Media-Anfeindungen. Fußball-Bundesligist Werder Bremen hat sein erstes Testspiel in dieser Saisonvorbereitung klar gewonnen. Beim Oberligisten FC Verden setzte sich Werder mit 6:2 durch. Auswerten Olaf Rathier.
4: 64 Tage nach dem letzten Bundesligaspiel war den Bremern die fehlende Spielpraxis durchaus noch anzumerken. Trotzdem konnten sich die Profis aufgrund ihrer Qualität am Ende dann doch standesgemäß gegen den Oberligisten durchsetzen. Vor rund 5000 Fans erzielten sowohl Jens Day als auch Justin Ginmar einen Doppelpack. Die weiteren Werder-Tore zum 6:2-Sieg besorgten Nachwuchsstürmer Paul Erevenagi und Neuzugang Kenny Quinton. Für die Bremer geht es nun am Montag mit dem ersten Trainingslager im österreichischen Zillertal weiter.
1: Und das waren Nachrichten mit Elke Küster.
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5: 17 Grad in Cuxhaven, wir haben in Oldenburg und in Verden 20 Grad in Bremen und Bremerhaven. Nein, Bremen ist 20 und Bremerhaven 17 Grad, so ist richtig. So, heute Abend auch nochmal hier und da ein bisschen Sonne, aber nicht so viel erwarten. An der Küste ist es eher zugezogen und die Tiefstwerte in der Nacht liegen bei 11 Grad. Und Regenschauer oder auch Gewitterchen sind mal sehr selten unterwegs. 17 Uhr, 4 Minuten.
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5: Vorsicht, Autofahrer, auf der A27 Bremen Richtung Bremerhaven. In der Ausfahrt Industriehäfen, hier gibt es ein defektes Fahrzeug. A1 Osnabrück Richtung Bremen zwischen Wildeshausen Nord und Großippener 4 Kilometer Stau. A7 Hannover Richtung Flensburg zwischen Hamburg-Heimfeld und dem Elbtunnel 8 Kilometer Stockung. Hier brauchen Sie eine halbe Stunde Geduld. Und die B69 Kloppenburg-Diepholz ist zwischen Lohne und Schobrink gesperrt. In beiden Richtungen wegen Reinigungsarbeiten. Es wird auch noch am Wochenende geputzt.
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5: Also meine Eltern haben mir ja verboten, an den Putzschrank damals zu gehen. Und dieses Verbot wirkt bis heute. Schönen guten Tag, ich bin Roland Kloß.
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Hier ist er, der Nachmittag bei Bremen 1. Wir hoffen, Sie haben ein schönes Wochenende. Und um es noch ein bisschen schöner zu machen, spielen wir Ihnen schöne Musik vor. Also, das ist, finde ich, eine ganz gute Abmachung. Jetzt Rock'n'Roll von der Band The Rasmus mit In the Shadow. Die größten Hits aller Zeiten ist unsere Sache hier bei Bremen 1.

Tanita Tikaram, die 80er, die haben wir besonders lieb hier bei Bremen 1. Twist My Sobriety. Heute Abend ist was los auf der Seebühne in Bremen. Gestern war ja offizieller Start und heute schon der erste Kracher, wie ich finde. Alle, die Soul und Funk besonders lieben, werden sich freuen, denn The Jacksons sind mit dabei. Zwei Brüder sogar noch von Michael Jackson kann man heute auf der Bühne bewundern. Also da bin ich gespannt, wie es wird. Und wenn man so will, Einzelteile der Band Sister Sledge auch noch am Start, nämlich Debbie Sledge, Gründungsmitglied von Sister Sledge. Also heute Stargast Debbie Sledge von Sister Sledge und The Jacksons. Und ich habe mal gerade nochmal schnell im Internet geguckt. Es ist nicht ausverkauft, also es könnte sein, dass an der Abendkasse dann noch ein bisschen was geht. Jedenfalls wünscht Bremen 1 viel Spaß. Und hier sind sie, The Jacksons, schon mal zum Einstimmen mit Can You Feel It? Can you feel it?

0: Heute Abend auf der Seebühne Bremen, The Jacksons.
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0: Und das Wetter ist heute Abend für Open-Air-Veranstaltungen auch, vielleicht ein bisschen frisch, weil die Abendtemperaturen dann schon unter die 20 Grad rutschen. Und hier und da sind auch mal ein paar Regentropfen möglich oder auch mal ein Gewitter, aber nicht sehr wahrscheinlich. Das ist die gute Nachricht. Die Tiefstwerte heute Nacht liegen bei 11 Grad. Jetzt haben wir es 5:30.
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0: Vorsicht, Autofahrer auf der A27, Bremen Richtung Bremerhaven. In der Ausfahrt Industriehäfen, hier gibt es ein defektes Fahrzeug. A7, Hannover Richtung Flensburg, zwischen Hamburg-Heimfeld und dem Elbtunnel, 8 Kilometer stockender Verkehr. Hier brauchen Sie eine halbe Stunde Geduld. Die B69, Kloppenburg-Diepholz, zwischen Lunde und Schobrink, in beiden Richtungen gesperrt wegen Reinigungsarbeiten.
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0: Mit mir, mit Roland Kloß, ein schönes Wochenende.
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Der Nachmittag am Samstag hier bei Bremen 1. Ja, gefühlt dauert sie ja schon ewig, diese XXXL-Fußball-WM. Aber offenbar, wenn ich alles richtig verstanden habe, ist sie morgen wohl zu Ende. Das große Finale morgen, Spanien-Argentinien. Aber heute geht's schon mal um das kleine Finale, um Platz 3. Oder wie die FIFA es jetzt neuerdings gerne nennt, Finale um Bronze. Also wie auch immer, ab 23 Uhr kicken Frankreich und England um das, was oft

0: deutscher Trainer Thomas Tuchel weitermachen darf, das ist zumindest offiziell auch noch längst nicht sicher. Viele Geschichten also in diesem kleinen Finale, das übrigens offiziell diesmal nicht Spiel um Platz 3 heißt, sondern Achtung, Finale um Bronze. So kann man es natürlich auch verpacken. Auch das eine neue, lustige Idee der FIFA.
1: Na denn, schauen wir es uns an. Also wenn ich heute Abend um 23 Uhr noch wach sein sollte. Das Finale um Bronze, Frankreich, England. Hier ist Bremen 1. Schönes Wochenende jetzt mit Iggy Pop und The Passenger.

Gazebo. Da singt er. I like Chopin und I like Dirk Böhling. Das kann ich Ihnen sagen. Kurz nach 18 Uhr ist er dran hier mit der 80er Jahre Chartshow. Ich wünsche Ihnen ein wunderschönes Wochenende. Hat Spaß gemacht mit Ihnen. Und ab sofort ist der Kloß im Urlaub. Bis bald. Tschüss, schönen Sommer.

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1: Mit Jana Kreuz, guten Abend. Spahn erntet nach seinem Rücktritt Respekt von CDU-Politikern. Branchenverbände sehen Energiewende weiter in Gefahr. Werder Bremen gewinnt Testspiel beim FC Verden. Das Wetter am Abend teils weniger Wolken bei bis zu 19 Grad. Jens Spahn hat Konsequenzen gezogen. Nach scharfer Kritik wegen der Leihmutterschaft ist er als Unionsfraktionschef zurückgetreten. In einem Brief an die Bundestagsabgeordneten von CDU und CSU schreibt Spahn, der Spagat zwischen seiner privaten Entscheidung und den nachvollziehbaren Erwartungen an ihn als Fraktionschef sei größer geworden als erwartet. Lissy Kaufmann mit Reaktionen dazu.
2: Kanzler Merz nennt die Entscheidung von Spahn richtig und unvermeidbar. Glaubwürdigkeit sei in der Politik das höchste Gut, so Merz. Von CSU-Landesgruppenchef Hoffmann heißt es, die Entscheidung von Spahn verdiene allerhöchsten Respekt. Der nordrhein-westfälische Ministerpräsident Wüst von der CDU spricht von einer großen Tragik, die in Spahns Rücktrittsentscheidung liege. Er bedauere diesen Schritt persönlich sehr, könne ihn aber gut nachvollziehen.
1: Die Unionsfraktion im Bundestag braucht somit einen neuen Vorsitzenden. CDU-Chef Friedrich Merz kündigte an, einen Vorschlag zu machen, in Abstimmung mit seinem CSU-Kollegen Markus Söder. Als ein möglicher Nachfolger wird Kanzleramtschef Thorsten Frei gehandelt. Vorläufig übernimmt CSU-Landesgruppenchef Andreas Hoffmann den Vorsitz der Unionsfraktion. Nach einer Attacke auf einen Bahnmitarbeiter bei Karlsruhe hat die Staatsanwaltschaft Haftbefehl gegen einen 36-Jährigen beantragt. Im Zuge einer Ticketkontrolle soll zwischen dem Beschuldigten und dem 26-jährigen Sicherheitsmann ein Streit eskaliert sein, bei dem der Mitarbeiter aus dem fahrenden Zug gestürzt und lebensgefährlich verletzt wurde. Er befindet sich weiterhin in einem kritischen Zustand. Warum die Tür sich öffnete, ist unklar. Branchenverbände sehen die Energiewende in Gefahr, trotz der Korrektur bei einer geplanten Reform. Das Bundeswirtschaftsministerium hat nämlich das Erneuerbare Energiengesetz noch einmal überarbeitet. Die Förderung kleiner Solaranlagen soll nicht so stark gekürzt werden wie bislang geplant. Petra Mittermeier mit Einzelheiten.
3: Eigentlich wollte Bundeswirtschaftsministerin Reiche die Förderung im nächsten Jahr ganz streichen. Jetzt plant die CDU-Politikerin eine Übergangslösung. Wer eine kleine Solaranlage neu in Betrieb nimmt, soll noch für maximal 3 Jahre eine feste Vergütung für eingespeisten Strom bekommen. Sie wird aber niedriger sein als bislang. Der Chef des Bundesverbands Solarwirtschaft Körnig nennt die Änderungen wirkungslose Trostpflaster. Er befürchtet, dass Privathaushalte trotzdem länger von fossilen Energien abhängig bleiben und er sieht zehntausende Arbeitsplätze in der Solarbranche gefährdet.
1: Fußball-Bundesligist Werder Bremen hat sein erstes Testspiel in dieser Saisonvorbereitung klar gewonnen. Beim Oberligisten FC Verden setzte sich Werder mit 6:2 durch. Vor Ort war auch Olaf Rathje.
4: 64 Tage nach dem letzten Bundesligaspiel war den Bremern die fehlende Spielpraxis durchaus noch anzumerken. Trotzdem konnten sich die Profis aufgrund ihrer Qualität am Ende dann doch standesgemäß gegen den Oberligisten durchsetzen. Vor rund 5000 Fans erzielten sowohl Jens Day als auch Justin Ginmar einen Doppelpack. Die weiteren Werder-Tore zum 6:2-Sieg besorgten Nachwuchsstürmer Paul Erevenagi und Neuzugang Kenny Keton. Für die Bremer geht es nun am Montag mit dem ersten Trainingslager im österreichischen Zillertal weiter.
1: Und bei der Tour de France hat Titelverteidiger Tadej Pogacar die 14. Etappe gewonnen. Und das waren die Nachrichten mit Jana Kreuz.
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5: Die Wolken lockern weiter auf. Es bleibt trocken, Temperaturen 17 Grad auf den ostfriesischen Inseln und an der See 18 Grad in Bremen und Oldenburg. Und es weht ein mäßiger Wind aus dem Westen bis Nordwesten. Die Nacht dann oftmals wechselnd bis gering bewölkt, manchmal sogar klar. 16 bis 11 Grad sind die Höchstwerte und morgen gibt es ein bisschen Sonnenschein, aber eben auch viele dicke Quellwolken. Und von der Nordsee her wiederholt teils kräftige Schauer oder Gewitter. Die Höchstwerte dann nur noch bei 17 bis 21 Grad.
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5: Die Verkehrslage um 18.04 Uhr, Kreis Diepholz. Die Kreisstraße zwischen Gödesdorf und Okel ist wegen eines Feuerwehreinsatzes aktuell gesperrt.
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5: Jo.
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5: So ist es. Herzlich willkommen dazu. Ich bin Dirk Bühling, wünsche einen schönen Samstagabend und wir schauen zurück auf die Chartwoche vom 16. bis 22. Juli 1984. Ein sehr bewegtes Jahr, das kann man schon mal sagen. Ein Jahr, in dem zum Beispiel die Kiesling-Affäre stattfand. Kohl und Mitterrand haben Händchen gehalten in Verdun. Weizsäcker wurde Bundespräsident und die Gewerkschaften kämpfen um die 35-Stunden-Woche. Übrigens war der Weißstorch, der Vogel des Jahres 1984. Im Orwell-Jahr darauf schauen wir heute zurück. Herzlich willkommen, viel Spaß. Eins heißt es, genau. So, und das ist unsere Nummer.
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5: So ist es. Ich weiß noch, es war das letzte Jahr der ZDF-Hitparade, dieses 1984. Und diese Band hier hat diese Sendung so richtig aufgemischt. Hubert K., Engel 07, Platz 30.

0: Platz Nummer 30 in der Chartwoche vom 16. bis 22. Juli 1984. Und weil wir ja heute so ein bisschen auf Fußball gucken, das ganze Wochenende, das war eben auch ein sehr spannendes Fußballjahr. Da lief nämlich die 7. Fußball-Europameisterschaft in diesem Jahr 1984. 2-0 hat damals Frankreich gegen Spanien gewonnen. Wir kommen jetzt
1: Platz 29.
0: Zu Platz 29. Das ist eine Dame, die im selben Jahr richtig durchstartete mit Ring of Ice und The Power of Love. Aber im Mai des Jahres 84 hatte sie diesen Titel am Start. Unsere Platzierung 29, Jennifer Rush, 25 Lovers.

0: Unser Platz Nummer 29, Jennifer Rush, 24 Lovers. 25, habe ich einen unterschlagen. Gut, man kann sich auch nicht alles merken. Apropos, alles merken, das ist unsere 27, da habe ich Lücken. Aber vorher, Platz 28, spielen wir ganz oft hier im Programm. Deswegen nur kurz der Chronistenpflicht halber. Die Nummer 28.
1: Platz 28.
0: Ist dieser hier. Genau, Dance Hall Days, Chang. Wang Chang. So, jetzt aber weiter.
1: Platz 27.
0: Und da habe ich Lücken, habe ich ja gesagt. 84 war mein Abi-Jahr. Da war ich nur auf Abi-Partys und da habe ich Lücken. Diesen Titel hier, der ist mir komplett durchgerutscht. Schön, dass ich ihn jetzt mal wieder höre. Unsere Nummer 27, Rod Stewart, Infatuation. Bitteschön.

0: Rod Stewart, der ist mir echt durchgerutscht. Den habe ich fast vergessen.
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0: So ist es. Hit auf Hit auf Hit. Und dieser hier, der hatte schon einen Hit auf Hit in dem Jahr. Völlig losgelöst und die Wüste lebt. Und jetzt hat er nachgelegt. Auf Platz 26, Terra Titanic, Peter Schilling.
1: Platz 26.

0: Peter Schilling, Terra Titanic, Weltuntergang, nachdem er völlig losgelöst war und die Wüste hat leben lassen.
1: Platz 25.
0: Ist dieser hier? To France, Mike Oldfield und Maggie Reilly. Spielen wir ja relativ oft im Programm, deswegen hier nur kurz. Kommen wir gleich weiter zum
1: Platz 24.
0: Genau, das ist ein Song und zwar ein Soundtrack aus dem Film Jeff Bridges, aus dem Film, ja, der hieß auch Against All Odds. So heißt der Titel auch von Phil Collins. Mit Jeff Bridges als Footballspieler. Unsere Platzierung.
1: Platz 23.
0: So ist es.

0: aus dem Kino Against All Odds.
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0: So ist es. Apropos Tanzbereich, Nick Kershaw war ja auch ein tanzbarer Kollege. Der hatte in diesem Jahr, wir gucken ja auf die Chartwoche 16. bis 22. Juli 1984, und in diesem Jahr hatte er bereits im Januar richtig einen rausgehauen. Wouldn't It Be Good wurde veröffentlicht und ging steil, ging richtig durch die Hitparaden. Aber er hat noch einen zweiten nachgelegt im März, und das ist unsere Nummer 23, und zwar dieser hier, heißt Dancing Girls.
1: Platz 23.

0: Nick Kirscher auf unser Platz 23 ist übrigens immer noch unterwegs, auch hier in Deutschland. Beim Waltrupper Parkfest zum Beispiel ist er am 28. August. Ich habe schon Karten.
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0: Die Wolken lockern weiter auf. In der Nacht zeigt sich der Himmel dann wechselnd bis gering bewölkt. Manchmal sogar klar, 16 bis 11 Grad sind die Höchstwerte. Morgen gibt es ein bisschen Sonnenschein. Und von der Nordsee her aber auch wiederholt kräftige Schauer und Gewitter. Die Höchstwerte dann nur noch bei 17 bis 21 Grad.
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0: Die Verkehrslage mit einer Meldung aus dem Kreis Diepholz. Die Kreisstraße zwischen Gödestraße und Okel ist wegen eines Feuerwehreinsatzes gesperrt.
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0: Jo, wir gucken auf die Chartwoche vom 16. bis 22. Juli 84. Was war da eigentlich angesagt? Und das, was ich hier gerade tue, nämlich in ein Mikrofon sprechen, das hat der damalige US-Präsident Ronald Reagan ja auch immer gerne getan. Und in diesem Fall hat er am 11. August des Jahres 84 ein bisschen ins Klo gegriffen. Ja, er hat nämlich bei einer Mikrofonsprechprobe einfach mal die Bombardierung der Sowjetunion verkündet. Oha, da war ganz schön was los. Hat er später auch bedauert, war ja nur ein Scherz. Nee, wirklich witzig. Alles klar, wir machen weiter mit Christoberg High on Emotion, denn das ist unser
1: Platz 22.
0: So ist es. Herzlich willkommen, schönen Samstagabend wünsche ich.

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2: Dein Tanzbereich und mein Tanzbereich. Ja, ich habe ja eben schon von den Abi-Partys erzählt. Und da gab es so eine Band, die war eigentlich ein Garant dafür, dass man immer ein bisschen knutschen konnte. Also ne, so Engtanz, kennen Sie noch, ne? Meine Mitschülerin Michaela, die, mit der habe ich immer sehr gerne Engtanz gemacht. Und als ich dann hörte, oh, es kommt ein Titel von Chicago, war natürlich klar, rauf auf die Tanzfläche und ein bisschen kuscheln. Aber in diesem Fall, bei unserem Platz 21, hat Chicago einen Song abgeliefert, der war jetzt gar nicht so zum Kuscheln. Trotzdem Riesenhit, Chicago Stay The Night, unsere Platzierung Nummer 21 in der Chartwoche, 16. bis 22.07.

0: habe ich doch recht, ne? Ist nicht so knutschable, der Song. Aber ein toller Song auf jeden Fall. Chicago Stay the Night in unserer Chartshow hier auf Bremen 1. Der nächste Titel ist unsere
1: Platz 20.
0: Unser Platz 20, und den spielen wir wieder relativ häufig, deswegen kurz angespielt, dieser hier. Elton John's Sad Song Say So Much auf der 20. So, und jetzt kommen wir zu unserem nächsten Platz, und da muss ich sagen, es gab ja ein paar tolle Tanzfilme in den 80ern. Dirty Dancing, Fame, Flashdance und Footloose. Und aus Footloose kommt dieser Song hier. Denise Williams, Let's Hear It for the Boy. Toller Titel.
1: Platz 19.
0: So ist es.

0: aus dem Film Footloose. Let's hear it for the boy. Denise Williams war das. Footloose hören wir gleich nochmal ein bisschen länger. Und
1: Platz 18
0: ist ein One-Hit-Wonder. Diese Band gab es nur von 82 bis 85. Heißt Savage Progress. Der Titel My Soul Unwraps Tonight.

0: Welche Songs waren in der Kalenderwoche vom 16. bis 22. Juli 1984 angesagt? Wer war in den Charts? Unsere Chartshow hier auf Bremen 1, da kriegen Sie alle Antworten.
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0: So ist es. Und jetzt haben wir einen kleinen Rückblick, denn wir wollen mal gucken.
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0: Flashback 1984. Da waren die Olympischen Sommerspiele in Los Angeles zum Beispiel. Außerdem startete Ghostbusters in den Kinos in Amerika. Und in Deutschland gab es ein neues Musikprojekt. Und das wurde wirklich mega erfolgreich. Der erste Titel hieß You're My Heart, You're My Soul. Na, klingelt's. Genau. Dieter Bohlen und Thomas Anders mit ihrem ersten großen Hit. Viele sollten folgen. 1984 war der Startschuss. Und jetzt geht's bei uns um diese hier.
1: Platz 17.
0: Genau, auch eine Band aus Deutschland, aus Düsseldorf, um genau zu sein. Propaganda nannten sie sich. Und ihr Titel ist nur mit Krankenschein zu genießen. Dr. Mabuse.
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0: ein Mohammed Munda auf unserem Platz Nummer 17, Propaganda und Dr. Mabuse. Und ich habe ja eben schon öfter mal erzählt, dass es so viele tolle Tanzfilme gab in den 80ern. Und im Jahr 84 kam dieser hier raus. Genau. Der Titel bedeutet eigentlich so viel wie frei, ungebunden, freizügig. Und auf der Tanzfläche bei den Abi-Partys, ich kann es nicht oft genug sagen, absolut angesagt. Man versucht immer dieses Schnipsen unten so zu machen, oder? Kenny Loggins, Foot Loose.
1: Platz 16.
0: Ja.

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1: So ist es. Einen haben wir noch, und zwar die aktuelle Nummer 1 in den amerikanischen Charts. In dieser Woche, 16. bis 22. Juli, wollen wir Ihnen natürlich auch nicht vorenthalten. Und dann geht's gleich nach 19 Uhr weiter mit den Plätzen 15 bis 1 bis zum Spitzenreiter in dieser Chartwoche. Die Chartshow hier auf Bremen 1. Und ich kann Ihnen versprechen, da sind ein paar gute alte Bekannte dabei, aber auch einige Sachen, wo man sagt, hey, lange nicht gehört. So wie diesen hier. When Doves Cry, Prince, Nummer 1 in den USA. Dig it.

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1: Mit Jana Kreuz, guten Abend. Spahn erntet nach seinem Rücktritt Respekt von Unionskollegen. Haftbefehl beantragt nach Attacke auf Bahnmitarbeiter. Werder Bremen gewinnt Testspiel beim FC Verden. Das Wetter am Abend teils weniger Wolken bei bis zu 19 Grad. Jens Spahn hat Konsequenzen gezogen. Nach scharfer Kritik wegen der Leihmutterschaft ist er als Unionsfraktionschef zurückgetreten. In einem Brief an die Bundestagsabgeordneten von CDU und CSU schreibt Spahn, der Spagat zwischen seiner privaten Entscheidung und den nachvollziehbaren Erwartungen an ihn als Fraktionschef sei größer geworden als erwartet. Lissy Kaufmann mit Reaktionen.
2: Kanzler Merz nennt die Entscheidung von Spahn richtig und unvermeidbar. Glaubwürdigkeit sei in der Politik das höchste Gut, so Merz. Von CSU-Landesgruppenchef Hoffmann heißt es, die Entscheidung von Spahn verdiene allerhöchsten Respekt. Der nordrhein-westfälische Ministerpräsident Wüst von der CDU spricht von einer großen Tragik, die in Spahns Rücktrittsentscheidung liege. Er bedauere diesen Schritt persönlich sehr, könne ihn aber gut nachvollziehen.
1: Die Unionsfraktion im Bundestag braucht also einen neuen Vorsitzenden. CDU-Chef Friedrich Merz kündigte an, einen Vorschlag zu machen, in Abstimmung mit seinem CSU-Kollegen Markus Söder. Als ein möglicher Nachfolger wird Kanzleramtschef Thorsten Frey gehandelt. Vorläufig übernimmt CSU-Landesgruppenchef Andreas Hoffmann den Vorsitz der Unionsfraktion. Nach einer Attacke auf einen Bahnmitarbeiter hat die Staatsanwaltschaft Haftbefehl gegen einen 36-Jährigen beantragt. Im Zuge einer Ticketkontrolle bei Karlsruhe soll zwischen dem Beschuldigten und dem 26-jährigen Sicherheitsmann ein Streit eskaliert sein, bei dem der Mitarbeiter aus dem fahrenden Zug gestürzt und lebensgefährlich verletzt wurde. Er befindet sich weiterhin in einem kritischen Zustand. Warum die Zugtür sich öffnete, ist unklar. Das Rahmenabkommen zwischen den USA und dem Iran hat nach Angaben der Regierung in Teheran keinen Bestand mehr. Man habe das Abkommen ausgesetzt und sei mit der Verteidigung des Landes beschäftigt. So zitiert die Nachrichtenagentur Fars den iranischen Vizeaußenminister. Die USA und der Iran hatten sich Mitte Juni eigentlich auf ein Rahmenabkommen geeinigt, das den Weg ebnen soll für ein dauerhaftes Ende des Kriegs. Werder Bremen hat gegen den FC Verden beim ersten Testspiel des Sommers gewonnen. Die Bremer holten auswärts gegen den Oberligisten einen 6:2-Sieg. Vor Ort war auch Olaf Rathje.
3: 64 Tage nach dem letzten Bundesligaspiel war den Bremern die fehlende Spielpraxis durchaus noch anzumerken. Trotzdem konnten sich die Profis aufgrund ihrer Qualität am Ende dann doch standesgemäß gegen den Oberligisten durchsetzen. Vor rund 5000 Fans erzielten sowohl Jens Day als auch Justin Ginmar einen Doppelpack. Die weiteren Werder-Tore zum 6:2-Sieg besorgten Nachwuchsstürmer Paul Erevenagi und Neuzugang Kenny Quinton. Für die Bremer geht es nun am Montag mit dem ersten Trainingslager im österreichischen Zillertal weiter.
1: Und bei der Tour de France hat Titelverteidiger Tadej Pogacar die 14. Etappe gewonnen. Und das waren die Nachrichten mit Jana Kreuz.
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4: Die Wolken lockern weiter auf, es bleibt trocken. Temperaturen 17 Grad auf den Inseln, 18 Grad in Bremen, Oldenburg und im weiteren Binnenland. Dazu weht mäßiger Wind aus dem Nordwesten. Es geht runter auf 16 bis 11 Grad in der kommenden Nacht, dabei oftmals wechselnd bis gering bewölkt, manchmal auch klar. Und Sonntag dann, also morgen, ein bisschen Sonnenschein, zahlreiche dicke Quellwolken und von der Nordsee her auch wiederholt kräftige Schauer und Gewittertemperaturen dann 17 bis 21 Grad.
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4: Alles ruhig auf den Straßen. Wir haben keine Meldungen, wünschen eine gute Fahrt.
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4: So ist es jeden Samstag hier auf Bremen 1. Gucken wir zurück. Dieses Mal auf die Woche 16. Juli. Was war da eigentlich in den Charts angesagt? Was war das überhaupt für ein Jahr, dieses Jahr 1984? Für die Mattscheiben der Republik ein wichtiges Jahr, denn am 1. Januar startete das Privatfernsehen. Der Sender PKS hat am 1. Januar seinen Betrieb aufgenommen. PKS, das gucken Sie ganz oft, glauben Sie mir. Denn heute heißt das Ding Sat1, damals aber im Kellerstudio in Ludwigshafen am Rhein eben noch PKS. Und einen Tag später, am 2. Januar, kam dann RTL Plus dazu mit dem Sendebetrieb aus Luxemburg. Ein bewegtes Jahr, dieses Jahr 1984. Wir sind angekommen bei Platz 15. Und das sind alte Bekannte, das ist Queen, I Want to Break Free.
0: Platz 15.

0: I Want to Break Free, Platz 15 in der Chartshow auf Bremen 1 und 1984, das war eigentlich sein Jahr, er lieferte ein Album ab. Ein Album mit der Postleitzahl seines Wohnortes, seines Herkunftsortes, 4630. Sie wissen längst, wen ich meine, ne? Herbert Grönemeyer und Bochum, einer der berühmtesten Titel. Bochum ist auf diesem Album natürlich drauf, bis heute Stadionhymne beim VfL. Außerdem Titel wie Flugzeuge im Bauch oder Alkohol, alles Titel, die bis heute gespielt werden. Ein sensationelles Album, durchgeknallt bis ganz nach oben. 4630 Bochum. Und auf diesem Album auch dieser Song hier.
1: Platz 14.
0: Herbert Grönemeyer, Männer.

0: Herbert Grönemeyer, unser Platz Nummer 14 in der Chartshow in der Woche 16. bis 22.07.1984.
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0: Da passierte ja einiges im Fernsehen in diesem Jahr. Rudi Carrell, nachdem er so erfolgreich mit Am laufenden Band und Rudis Tagesshow aus Bremen war, hat er die verflixte 7 im Fernsehen gestartet. Das ging so ein bisschen in die Hose, das war nicht so erfolgreich, obwohl die Quoten dieser Sendung waren immer noch sehr, sehr hoch im Vergleich zu heutigen Sendungen. Außerdem startete die halbstündige Sketch-Comedy SketchUp im deutschen Fernsehen. Dieter Krebs und Beatrice Richter, genau, auch zwei, die aus der Tagesshow kamen. Was haben wir geguckt sonst? In Amerika startete Magnum, Der Fahnder kam und Patrick Pacava, die Weihnachtsserie 1984. Und aus Bremen kam in diesem Jahr eine Ausgabe von Wetten, dass mit Frank Elstner. Und da kam es zu einem Zwischenfall. Umweltaktivisten haben nämlich die Bühne gestürmt und gegen den Bau des Kraftwerks Hainburg präsentiert. Und ich weiß noch ganz genau die Reaktion von Elstner, fand ich total super. Bei mir wird keiner rausgeschmissen. Lasst die Leute einfach reden. Tolle Reaktion von Frank Elstner mit Wetten, dass live aus Bremen. Und wenn Sie jetzt quietschende Reifen hören, dann wissen Sie, was jetzt kommt.
1: Platz 13.
0: Such a Shame und Talk Talk.

0: Haben Sie schon mal von der Musikrichtung H-I-N-R-G gehört? Also H, kleines I und dann groß N-R-G, ist benannt nach einem sehr bekannten Titel von Evelyn Thomas und nach unserem
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0: Evelyn Thomas, unser Platz Nummer 12 in der Chartshow hier auf Bremen 1 in der 80er.
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0: Genau, wir schauen auf das Jahr 84 und auf die Woche 16. bis 22. Juli. Die haben wir uns heute vorgenommen. Und da haben wir auf Platz 11 einen, also es gibt ja so Songs aus den 80ern, da singt man eine Zeile und alle singen mit. Der ganze Saal grölt. Zum Beispiel, hast du etwas Zeit für mich? Bäm, alle singen Nina. Oder jetzt wird wieder in die Hände gespuckt. Zack, Geiersturzflug, ganz klar. Der Song, der jetzt kommt, der auf Platz Nummer 11 gelandet ist in dieser Woche, das ist auch so einer, kommt aus einem Album von Klaus Lage, der jetzt ja in Bremen wohnt, bekannterweise. Und ich finde, es ist natürlich ein toller Song, wird auch immer wieder rauf und runter gespielt, aber man darf nicht vergessen, Wieder zu Haus, Monopoly und Ich hab dich lieb. Ganz wunderbare Titel auf diesem Album. Und der Klaus Lage, der kann natürlich noch viel mehr. Aber dieser Titel ist halt sein bekanntester. Und deswegen kommt er jetzt auch.
1: Platz 11.

0: Es hat Zoom gemacht bei Klaus Lage. Platz 11. Duran Duran war 1984 auf dem Höhepunkt ihrer Karriere. Welttourneen haben sie gefahren. Im Oktober kamen Wild Boys raus, aber schon im April. Dieser hier.
1: Platz 10.
0: Duran Duran, The Reflex.

0: Wir sind angekommen bei unserem Platz Nummer 10, Duran Duran, The Reflex.
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0: In der Nacht oftmals wechselnd bis gering bewölkt, manchmal auch klar. 16 bis 11 Grad sind die Höchstwerte. Morgen dann ein bisschen Sonnenschein und dicke Quellwolken von der Nordsee her ziehen. Außerdem immer wieder kräftige Regenschauer und Gewitter durch. Die Höchstwerte morgen knapp 17 bis 21 Grad.
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0: Und da haben wir eine Warnmeldung. Bitte Vorsicht auf der Autobahn 7 Hamburg-Hannover. Zwischen Westenholz und Schwarm steht, brennt ein Fahrzeug. Bitte aufpassen auf der A7 in Richtung Hannover, ein brennendes Fahrzeug. Zwischen Westenholz und Schwarm steht.
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0: Genau, wir gucken auf die Woche 16. bis 22. Juli 1984. Aber wir gerade sagen das mit Juli, das sagen nur alte Leute. Man sagt Juli, aber man kann ja Juli und Juni auch gerne mal verwechseln, ne? Gerade bei so einem Duschelköppen. Also verzeihen Sie es mir, wenn ich Juli sage, aber ich bin ja auch schon ein Teil, da darf man das vielleicht. So, wir sind angekommen bei unserem
1: Platz 9.
0: Genau, und Platz 9, das ist ein Titel, den kennen Sie, glaube ich. Genau. The Real Life, Send Me an Angel, ihr wohl bekanntester Hit, aber wir haben noch einen weiteren Real Life Titel, jetzt habe ich schon verraten. Real Life Titel auf dem
1: Platz 8.
0: Und das ist dieser hier.

0: toller Titel eigentlich, ne? Catch Me, I'm Falling von Real Life auf Platz Nummer 9.
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0: Platz Nummer 8 meine ich natürlich. Man kommt ja auch schon mal durch den Tüdel hier. Übrigens das Jahr 84, auch ein ganz besonderes Jahr für Michael Jackson. Und das war gar nicht schön. Er hat damals einen Werbespot gedreht für Pepsi. Und dabei ist seine Frisur, also seine Haare, sind in Brand geraten. Ja. Später wurde dann auch bekannt, dass er bei diesem Unfall stellenweise den Verlust seines Haupthaars erlitten hat und musste eine Transplantation über sich ergehen lassen. Auch das im Jahr 1984. Hier ist die Chartshow auf Bremen 1. Da gucken wir genau auf dieses Jahr. Und zwar auf die Woche 16. bis 22. Juli. Und wir sind angekommen bei unserem Platz 7. Und das ist dieser Titel hier. Dancing with Tears in My Eyes. Ultravox

0: Unser Platz Nummer 7, Dancing with Tears in My Eyes. Wir haben das damals immer das Motorradfahrerlied genannt. Tanzen mit kleinen Tieren in den Augen. Und es gibt so Songs, da muss man sagen, geht Ihnen bestimmt auch so, da haben Sie eine ganz besondere, ein ganz besonderes Verhältnis zu. Bei mir ist es tatsächlich der jetzt kommende Song, denn das war der erste Song, den ich in meiner allerersten Radiosendung gespielt habe. Dafür bleibt er immer in meinem Herzen. Time After Time, Cyndi Lauper.
1: Platz 6.

0: Cyndi Lauper. Time after time. Unser Platz 6.
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0: So ist es. Und wir kommen schon zu den Top 5. Auf Platz 5 haben wir jemanden. Den Song kennen Sie wahrscheinlich.
1: Platz 5.
0: Genau, Self Control. Aber irgendwie anders, oder? Ja, irgendwie ein bisschen anders, als wir es kennen. Das ist nämlich Raff. Raff mit Self Control auf Platz 5. Aber Self Control, Moment, da war doch was. Naja, vielleicht haben Sie schon einen Verdacht. Ich glaube, den Titel hören wir heute nochmal. Wir kommen zu Platz 4. Natürlich, darf nicht fehlen, 84. Das ist Alphaville, Sounds Like a Melody.
1: Platz 4.
0: So ist es.

0: Sounds Like a Melody. Unser Platz 4. So, jetzt geht's los. Die Top 3 stehen an. Und da gehört die nächste Band, ebenso wie Alphaville, zu den 80ern, wie wahrscheinlich wenig andere Bands. Ich kann mich noch erinnern, die waren mal zu Gast im Musikladen und der entsprechende Musikladenredakteur, also jetzt nicht Mike Leckebusch, sondern sein Kollege, mein Freund Jörg Sonntag, der hat mir erzählt, die haben hier dann in Bremen sich im Hotel zumindest ja nicht so ganz gut benommen, die Herrschaften. Die haben das Hotelzimmer, ja, wie soll man sagen, ein bisschen zerlegt. Hier sind Frankie Goes to Hollywood und Two Tribes.
1: Platz 3.

0: Wir sind bei den Top 3 angelangt. Das war die 3. Two Tribes und Frankie Goes to Hollywood. Und diese Herren hier, die wussten zu diesem Zeitpunkt noch nicht, dass sie im Dezember das wahrscheinlich berühmteste Weihnachtslied aller Zeiten herausbringen würden. Oder vielleicht haben sie es geahnt. Dieses hier ist jedenfalls ihr bekanntester Titel. Hier ist
1: Platz 2.
0: Wham! 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

0: Das war sie schon fast, unsere 80er-Chartshow auf Bremen 1 am heutigen Samstag. Es geht weiter mit Party und Dave Jörg hier im Programm. Vorher natürlich die Nachrichten. Ich wünsche Ihnen einen schönen Abend und habe ich noch was vergessen? Ach ja, natürlich.
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0: Platz 1. Und das ist eine Dame. Wir haben es ja eben schon angespielt von anderen Interpreten. Platz 1, Laura Branigan, Self-Control. Schönen Samstag, bis morgen. Tschüss.

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1: Mit Jana Kreuz, guten Abend. Merz will Spahn-Nachfolge noch diesen Monat klären. Haftbefehl nach Attacke auf Bahnmitarbeiter wird abgelehnt. Frankreich und England spielen um Platz 3 bei Fußball-WM. Das Wetter, mal mehr, mal weniger Wolken bei bis zu 18 Grad. Bundeskanzler Friedrich Merz will noch vor Ende Juli eine Entscheidung über die Nachfolge des zurückgetretenen Unionsfraktionschefs Jens Spahn treffen. Merz und CSU-Chef Markus Söder wollen dafür übers Wochenende im Gespräch bleiben. Weitere Reaktionen zum Rücktritt Spahns hat Uwe Berndt.
2: Der linken Fraktionsvorsitzende Sören Pellmann kommentierte, wer politische Verantwortung trage, der müsse sich an den Maßstäben messen lassen, die er selbst von anderen einfordert. Daran sei Spahn gescheitert. Die grünen Fraktionsvorsitzenden Katharina Dröge und Britta Hasselmann betonen dagegen in ihrer Stellungnahme, es sei hier nicht allein um die persönliche Entscheidung von Jens Spahn zur Leihmutterschaft gegangen, die im Widerspruch zur CDU-Parteilinie steht. Vielmehr hätten viele Skandale, Fehlentscheidungen und Spahns Führungsschwäche im Amt zu dieser Entscheidung geführt.
1: Nach einer schweren Attacke auf einen Bahnmitarbeiter bei Karlsruhe ist ein 36-jähriger Fahrgast wieder auf freiem Fuß. Gegen den vorbestraften Mann war Haftbefehl wegen gefährlicher Körperverletzung beantragt worden. Laut Staatsanwaltschaft lehnte das Amtsgericht den Erlass ab. Im Zuge einer Ticketkontrolle soll zwischen dem Fahrgast und dem Bahnmitarbeiter ein Streit eskaliert sein. Dabei stürzte der Mitarbeiter aus dem fahrenden Zug und wurde lebensgefährlich verletzt. Das Rahmenabkommen zwischen den USA und dem Iran hat nach Angaben der Regierung in Teheran keinen Bestand mehr. Man habe das Abkommen ausgesetzt, so zitiert die Nachrichtenagentur Fars den iranischen Vizeaußenminister. Die USA und der Iran hatten sich Mitte Juni eigentlich auf ein Rahmenabkommen geeinigt, das ein dauerhaftes Ende des Kriegs vorbereiten sollte. Bei der Fußball-WM treffen am Abend Frankreich und England im Spiel um Platz 3 aufeinander. Anpfiff in Miami ist um 23 Uhr. Aus dem ARD-WM-Team berichtet Felix Gerhardt.
3: Für Frankreichs Didier Deschamps wird es nach 14 Jahren das letzte Spiel als Nationaltrainer sein. 2018 hat er die Equipe Tricolore in Russland zum WM-Titel geführt. Nun hat er für das Spiel um Platz 3 einige Änderungen in der Startelf angekündigt. Englands Trainer Thomas Tuchel betonte, dass niemand dieses Spiel noch spielen wolle. Es sei jedoch ein offizielles Spiel gegen eines der besten Teams der Welt. Vor dem morgigen Finale hat Spaniens Trainer Luis de la Fuente Entwarnung bei Superstar Lamine Yamal gegeben. Yamal sei für das Spiel gegen Argentinien in optimaler Form. Nach dem Halbfinale hatte er noch Oberschenkelprobleme.
1: Und das waren die Nachrichten mit Jana Kreuz.
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1: Heute Abend bleibt es bewölkt, dafür aber auch trocken bei 17 bis 19 Grad. Die Nacht geht genauso weiter, dabei kühlt es sich ab auf 16 bis 11 Grad. Der Sonntag bringt nur wenig Sonnenschein, dafür dicke Quellwolken und die bringen teils auch kräftige Schauer und Gewitter mit. Die Höchstwerte liegen bei 17 bis 21 Grad morgen.
4: ARD Musikclub Party am Samstag und Vorsicht bitte auf der B42 Koblenz Richtung Bonn zwischen Engers und Block steht ein kaputtes Auto auf der rechten Spur. Die A5 Basel Richtung Karlsruhe zwischen Riegel und Herbolzheim wegen der Baustelle 2 Kilometer Stau und in der Gegenrichtung zwischen Rust und Riegel ebenfalls wegen der Baustelle 2 Kilometer. In der Schweiz noch A2 Luzern Richtung Gotthard zwischen Altdorf und Göschenen. 15 Kilometer ist weniger geworden, aber da immer wieder Stau und eine Stunde Verzögerung haben wir da immer noch. Allen eine gute Fahrt, kommt gut und sicher an.
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4: Hallo zusammen, freu mich. Sommerfeeling, viel an der frischen Luft ist da los. An diesem Wochenende sind viele Volksfeste, Weinfeste, Kirmes, Kerb, Kirchweih, Kulturevents. Es ist wirklich eine Menge los. Wenn ihr euch bereit macht fürs Weggehen, perfekt, aber auch für zu Hause, machen wir alle Party im Radio gerne mit euren Party-Musikwünschen. Direkt ins Studio 06131 92 93 94 95 anrufen oder per WhatsApp oder Signal Messenger. Super gerne auch als Sprachnachricht. Die Nummer für alles 06131 92 93 94 95. Welcher Partysong muss es heute sein für eure eigene Feier oder um zu Hause zu chillen? Wir reißen ab jetzt die Hütte ab oder wie das Tom Jones und die Cardigans auf Englisch singen, Burning Down the House.
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0: You see the trouble with me von Barry White, der Mann mit der tiefsten Stimme der westlichen Welt. Hier im ARD Musikclub Party. Was habt ihr heute Abend vor? Wie verbringt ihr den Sommersamstagabend? Egal, wir feiern und wir spielen eure Partymusikwünsche. Und auf der 06131 92 93 94 95, da ist ein ganz junger Clubhörer aus Baden-Württemberg reingekommen und die Sprachnachricht, die haben wir jetzt rausgefischt.
1: Ich heiße Leo und komme aus Weiblingen und ich wünsche mir Beat It von Michael Jackson, weil das einer meiner Lieblingssongs ist. Danke.
0: Sehr gerne, Leo. Da hast du aber echt einen guten Musikgeschmack. Michael Jackson. Beat It.
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0: die großartige Shania Twain hier im ARD Musikclub Party mit euren Musikwünschen fürs Feiern. Immer zwischendurch alles, was richtig fett Laune macht. Her mit euren Sprachnachrichten, was ihr gerade macht und welchen Song ihr zum Party machen oder zum Entspannen braucht. 06131 92 93 94 95 über WhatsApp oder Signal oder klingelt durch. Gleiche Nummer. Wir gehen ran, so wie wir können. Und ein Wunsch ist reingekommen aus, ja, aus Bayerisch-Schwaben, aus Augsburg. Wie schön, dass man uns da auch hört. Vom Stefan Burkhardt. Er hat gesagt, ich würde heute Abend unheimlich gerne von Albert Cheatham Get Down Saturday Night hören. Sehr schön, das ist auch ein Partyklassiker. Bitteschön.
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0: Der Shaggy weiß, wie Party geht. Feel the Rush und wir gucken auf die Straßen. AD Musikclub Party am Samstag und wir schauen, was auf den Straßen los ist. Die A5, da geht's los. Basel Richtung Karlsruhe zwischen Riegel und Herbolzheim wegen der Baustelle 2 Kilometer Stau. Die A5 Karlsruhe Richtung Basel zwischen Rust und Riegel wegen der Baustelle auch 2 Kilometer. Und in der Schweiz die A2 Luzern Richtung Gotthard zwischen Amsteg und Göschenen 8 Kilometer streckenweise Stau und Verzögerung 1 Stunde. Allen viel Geduld, wenn ihr irgendwo drin steht, und kommt gut und sicher heim.
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0: Mit Dave Jörg und ich mache euch Party bis Mitternacht. Da haben wir ja noch eine Menge Zeit und eine Menge vor miteinander. Und ich fühle mich jetzt Disco mit den Mädels von Sister Sledge und Nile Rodgers an der funky Gitarre. Perfekt.
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0: Eine Warnmeldung vor sich bitte auf der 81 Würzburg Richtung Heilbronn zwischen Osterburgen und Möckmühl. Liegt ein Metallteil auf der rechten Spur. ARD Musikclub Party am Samstagabend. Ja, und welcher Partysong braucht es? Was wollt ihr hören, damit der Abend genauso wird, wie ihr euch fühlt? Es kommen eine Menge Ideen und Wünsche rein von euch über die 06131 92 93 94 95 per Text, über WhatsApp, über Signal. Sprachnachrichten gerne genommen. Schickt uns die über die gleiche Nummer. Und eine Hörerin aus dem Norden von Rheinland-Pfalz hat jetzt ihren Wunsch am Start.
1: Hallo, ich bin die Heike. Ich komme aus Bad Neuenahr und ich wünsche mir Here I Go Again von Whitesnake. Das ist das Lied von meinem Freund und mir. Das sind wir ganz verrückt nach. Ja, danke schön. Tschüss.
0: Sehr gerne Whitesnake. Und wenn das euer Song ist, ist es ein guter Grund, euch den zu spielen und schön kuscheln.
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0: Cola and the Gang und Ladies Night. Und ihr so, welcher Partysong muss es mal wieder sein? Was macht gute Laune? Worauf habt ihr Bock? Und die Sonja hat uns geschrieben über WhatsApp aus Baden-Württemberg über die 06131 92 93 94 95. Hat geschrieben: Hallo, total gerne, wünschen mein Schatz und ich uns Marques el Temperamento, da wir letztes Wochenende beim Konzert waren und es war einfach super. Na prima, dann lassen wir die Erinnerungen an das Konzert, die ja noch ganz frisch sind, jetzt nochmal wieder aufleben für euch. Dank dir, Sonja.
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Und eine Warnmeldung, Vorsicht auf der A6 Heilbronn Richtung Mannheim zwischen Sinsheim und Wiesloch-Rauenberg liegt ein Plastikteil auf der mittleren Spur. 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

0: Der AD Musikclub Party am Samstag geht gleich nach den Nachrichten weiter und da haben wir die kommende halbe Stunde zum Beispiel Robbie Williams und Let Me Entertain You. Super.
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2: Mit Jana Kreuz, guten Abend. Merz will Spar-Nachfolge noch diesen Monat klären. Haftbefehl nach Attacke auf Bahnmitarbeiter wurde abgelehnt. Frankreich und England spielen um Platz 3 bei Fußball-WM. Das Wetter bewölkt, aber trocken bei bis zu 18 Grad. Bundeskanzler Friedrich Merz will noch vor Ende Juli eine Entscheidung über die Nachfolge des zurückgetretenen Unionsfraktionschefs Jens Spahn treffen. Merz und CSU-Chef Markus Söder wollen dafür übers Wochenende im Gespräch bleiben. Reaktionen zum Rücktritt Spahns hat Uwe Berndt.
3: Der linken Fraktionsvorsitzende Sören Pellmann kommentierte, wer politische Verantwortung trage, der müsse sich an den Maßstäben messen lassen, die er selbst von anderen einfordert. Daran sei Spahn gescheitert. Die grünen Fraktionsvorsitzenden Katharina Dröge und Britta Hasselmann betonen dagegen in ihrer Stellungnahme, es sei hier nicht allein um die persönliche Entscheidung von Jens Spahn zur Leihmutterschaft gegangen, die im Widerspruch zur CDU-Parteilinie steht. Vielmehr hätten viele Skandale, Fehlentscheidungen und Spahns Führungsschwäche im Amt zu dieser Entscheidung geführt.
2: Nach einer schweren Attacke auf einen Bahnmitarbeiter bei Karlsruhe ist ein 36-jähriger Fahrgast wieder auf freiem Fuß. Gegen den vorbestraften Mann war Haftbefehl wegen gefährlicher Körperverletzung beantragt worden. Laut Staatsanwaltschaft lehnte das Amtsgericht den Erlass aber ab. Im Zuge einer Ticketkontrolle soll zwischen dem Fahrgast und dem Bahnmitarbeiter ein Streit eskaliert sein. Dabei stürzte der Mitarbeiter aus dem fahrenden Zug und wurde lebensgefährlich verletzt. Das Rahmenabkommen zwischen den USA und dem Iran hat nach Angaben der Regierung in Teheran keinen Bestand mehr. Man habe das Abkommen ausgesetzt, so zitiert die Nachrichtenagentur Fars den iranischen Vizeaußenminister. Die USA und der Iran hatten sich Mitte Juni eigentlich auf ein Rahmenabkommen geeinigt, das ein dauerhaftes Ende des Kriegs vorbereiten sollte. Bei der Fußball-WM treffen am Abend Frankreich und England im Spiel um Platz 3 aufeinander. Anpfiff in Miami ist um 23 Uhr. Aus dem ARD-WM-Team berichtet Hendrik Lückhoff.
4: Die Vorfreude auf das Spiel hält sich bei beiden Teams in Grenzen. Auch wenn die FIFA die Partie vor dem Turnier extra umbenannt hat, hieß es früher Spiel um Platz 3, ist der offizielle Name nun Finale um Bronze. Für beide Teams ist es die Chance, sich zumindest mit einem besseren Gefühl aus dem Turnier zu verabschieden. Vor dem Endspiel morgen hat Spanien sein Abschlusstraining absagen müssen, wegen eines Gewitters. Gegner Argentinien konnte wie geplant trainieren.
2: Und das waren die Nachrichten mit Jana Kreuz.
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2: Heute Abend bleibt es bewölkt, dafür aber auch trocken bei 17 bis 19 Grad. Die Nacht geht genauso weiter, dabei kühlt es sich ab auf 16 bis 11 Grad. Der Sonntag bringt nur wenig Sonnenschein, dafür dicke Quellwolken. Und die bringen teils auch kräftige Schauer und Gewitter mit. Die Höchstwerte morgen liegen bei 17 bis 21 Grad.
0: AD Musikclub Party mit der Verkehrslage. Vorsicht bitte auf der 48 Dreieck Vulkaneifel Richtung Koblenz zwischen Kaisersesch und Kaifenheim. Da liegt eine Plane auf der Fahrbahn. Die A5 Basel Richtung Karlsruhe zwischen Riegel und Herbolzheim wegen der Baustelle 2 Kilometer Stau. Die A5 Karlsruhe Richtung Basel zwischen Rust und Riegel wegen der Baustelle auch 2 Kilometer. Und in der Schweiz A2 Luzern Richtung Gotthard zwischen Amsteg und Göschenen. 7 Kilometer Staumoment noch und es dauert 50 Minuten nur noch, wenn man drin steht. Also es wird langsam besser. Allen eine gute Fahrt, kommt gut und sicher an.
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0: mit Dave Jörg. Guten Abend und wir feiern zusammen. Von der Nordsee bis zum Alpen runter. Und jetzt hier Sonne aus Jamaika, Bob Marley und Iron Lion Zion.
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0: haut alles weg mit ihrer Stimme, die Cheryl Lynn. Got to be real. Funky, funky. ARD Musikclub Party am Samstagabend. Ich habe Spaß mit euch. Ihr seid sehr fleißig, euch am Melden. Und ich habe jemanden dran. Hey, hier ist der Dave in der Party. Und du?
1: Heinz, mein Name. Ich rufe aus Stuttgart an. Ich wollte auch einen Hit bestellen zur Partyabend, gell?
0: Ja, sag mal, auf was hast du denn Lust?
1: We all live in a yellow submarine.
0: Yellow Submarine von den Beatles?
1: Ja.
0: Was verbindest du damit?
1: Einen netten Sommer an der Costa del Sol habe ich eine Verwandte besucht und der gefällt mir so gut.
0: Also wenn du Yellow Submarine hörst, denkst du schon ans Meer, aber an die Costa del Sol.
1: Und dann an eine Verwandte von mir aus dem dritten Verwandtschaftskreis, gell? Jo, das waren recht lustige 3 Wochen, gell?
0: Dann holen wir die Erinnerung an Spanien mal zurück. Ich danke dir für den Wunsch.
1: Ja, danke dir auch.
0: Tschüss.
1: Also einen schönen Abend noch.
0: Danke, liebe Grüße nach Stuttgart. Ciao.
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0: Robbie Williams, Let Me Entertain You. Echt eine richtig super partytaugliche Nummer. Und hier kommt wieder ein Party-Musikwunsch von euch. Und gezogen haben wir den von der Sabine French. Hey Sabine.
1: Hallo.
0: Hallo. Wir haben deinen Wunsch gezogen und dich zurückgerufen. Wie geht's dir? Was machst du?
1: Wir sitzen gerade zusammen hier in Remagen, weil das unsere zweite Heimat ist. Und ich habe dich eben nicht rangehen können, weil ich für meinen Mann sein Lieblingsessen koche.
0: Das ist kein Problem. Also die Wahlheimat ist Remagen in Rheinland-Pfalz.
1: Genau.
0: Und wo kommt ihr sonst her?
1: Richtig. Wir kommen aus Geilenkirchen, NRW. Das ist zwischen Aachen und Mönchengladbach, genau in der Mitte.
0: Und du hast uns ins Studio geschrieben, dass du dir Tainted Love von Soft Cell wünschst, weil das ein ganz besonderer Song für euch beide ist.
1: Genau, das ist der Song, wo wir uns eigentlich so kennengelernt haben und den wir damals rauf und runter gehört haben. Und das ist einfach unser Song.
0: Dann spielen wir den für euch. Vielen Dank, Sabine, für deine Mail und den Wunsch.
1: Dankeschön.
0: Und schönen Urlaub weiterhin.
1: Danke.
0: Ciao.
1: Ciao.
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0: großartiger French House Lady von Mojo. Und wir gucken auf die Straße. ARD Musikclub Party mit der Verkehrslage. Die A5, da geht's los, Basel Richtung Karlsruhe zwischen Riegel und Herbolzheim. Wegen der Baustelle 3 Kilometer Stau. Die A5 Frankfurt Richtung Kassel zwischen Nordwestkreuz Frankfurt und Bad Homburger Kreuz. Wegen einer Fahrbahnerneuerung ist nur eine Spur frei. 2 Kilometer Stau. Die B462 Gernsbach Richtung Freudenstadt ist zwischen Raumünzach und Schwarzenberg in beiden Richtungen nach dem Unfall gesperrt. Und weiterhin in der Schweiz A2 Luzern Richtung Gotthard zwischen Amstieg und Göschenen. 5 Kilometer Stau nur noch. Es wird weiter weniger. Verzögerung nur noch, nur in Anführungszeichen, bis zu 50 Minuten. Allen viel Geduld, wenn es euch betrifft. Und eine gute Fahrt. Kommt gut heim.
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0: Mit Dave Jörg und Simply Red sind in den 80ern auch schon gerannt für coole Party-Songs gewesen. Und der ist auch einer davon. Money's Too Tight to Mention, den gibt's jetzt bei uns.
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0: Jonas Brothers, Only Human, hier im AD Musikclub Party. Es ist eine Menge los auf der 06131 92 93 94 95. Eure Partymusikwünsche, Songvorschläge kommen zahlreich rein. Wir ziehen welche raus. Wir bringen so viele unter, wie es heute Abend geht. Und einen Wünscher habe ich dran, den Michael aus Siegen. Hey, was geht bei dir?
1: Musik hören, Grill an.
0: Den AD Musikclub Party dann.
1: Genau.
0: Grillen bei euch Grillen angesagt? Euch. Machst du das alleine oder hast du Familie,
1: nein,
0: Gäste?
1: Mit zwei Freunden.
0: Ah, sehr schön. Kumpelsabend.
1: Jawohl.
0: Und ich nehme an, genau, ihr wollt einen bestimmten Song hören, um euch die Stimmung noch ein bisschen zu heben.
1: Genau. Von Van Halen, Jump.
0: Oh, das ist aber ein richtiger Partyknaller. Van Halen, Jump. Was verbindest du, was verbindet ihr damit?
1: Unsere Jugendzeit, so ein bisschen.
0: Also du bist...
1: Von Jovi, Van Halen, Aerosmith und so weiter.
0: Du warst in den 80ern viel unterwegs und dann habt ihr Rock gehört.
1: Genau.
0: Ich danke euch für den Wunsch und dann schicken wir euch Van Halen und Jump. Liebe Grüße nach Siegen.
1: Wunderbar. Dankeschön. Schönen Abend noch.
0: Tschüss.
1: Ciao.
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0: Und das ist die Schwester vom Bruder, Janet Jackson, Hoops Now, hier im ARD Musikclub Party am Samstagabend. Und hier wieder ein Song, den ihr uns vorgeschlagen habt. Und den hat es jetzt gerade erwischt, dass wir den auch spielen. Geschickt vom Peter Brucker aus Rottweil. Er schreibt, hallo zusammen, tolle Partymusik heute Abend. Meine Freundin Susanne und ich sitzen auf der Terrasse und genießen den Abend. Und trinken ein Glas Rotwein. Könntet ihr, um den Abend für uns perfekt zu machen, von den Dandy Warhols Bohemian Like You spielen? Das wäre das Sahnehäubchen für diesen wunderschönen Abend. Also Sahnehäubchen kann ich sehr gut. Peter, bitteschön.
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0: ARD Musikclub Party und eine Warnmeldung. Vorsicht bitte auf der B51 Trier Richtung Saarbrücken zwischen Neuhaus und Schneidershof Fachhochschule Trier. In beiden Richtungen sind Leute auf der Fahrbahn.
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0: Ja, die Musikclub-Party ist noch lange nicht durch. 2 Stunden noch und kurz nach 10 geht's weiter mit noch mehr Partyknallern. Und da gibt's auch Crying at the Discotheque von Alcazar als Maxi.
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2: Mit Jana Kreuz, guten Abend. Merz will Sparnachfolge noch diesen Monat klären. Amtsgericht lehnt Haftbefehl nach Attacke auf Bahnmitarbeiter ab. Frankreich und England spielen um Platz 3 bei Fußball-WM. Das Wetter bewölkt, aber trocken bei bis zu 16 Grad. Bundeskanzler Friedrich Merz will noch vor Ende Juli eine Entscheidung über die Nachfolge des zurückgetretenen Unionsfraktionschefs Jens Spahn treffen. Merz und CSU-Chef Markus Söder wollen dafür übers Wochenende im Gespräch bleiben. Reaktionen zum Rücktritt Spahns hat Uwe Berndt.
3: Der linken Fraktionsvorsitzende Sören Pellmann kommentierte, wer politische Verantwortung trage, der müsse sich an den Maßstäben messen lassen, die er selbst von anderen einfordert. Daran sei Spahn gescheitert. Die grünen Fraktionsvorsitzenden Katharina Dröge und Britta Hasselmann betonen dagegen in ihrer Stellungnahme, es sei hier nicht allein um die persönliche Entscheidung von Jens Spahn zur Leihmutterschaft gegangen, die im Widerspruch zur CDU-Parteilinie steht. Vielmehr hätten viele Skandale, Fehlentscheidungen und Spahns Führungsschwäche im Amt zu dieser Entscheidung geführt.
2: Nach einer schweren Attacke auf einen Bahnmitarbeiter bei Karlsruhe ist ein 36-jähriger Fahrgast wieder auf freiem Fuß. Gegen den vorbestraften Mann war Haftbefehl wegen gefährlicher Körperverletzung beantragt worden. Laut Staatsanwaltschaft lehnte das Amtsgericht den Erlass ab. Im Zuge einer Ticketkontrolle soll zwischen dem Fahrgast und dem Bahnmitarbeiter ein Streit eskaliert sein. Dabei stürzte der Mitarbeiter aus dem fahrenden Zug und wurde lebensgefährlich verletzt. Zum ersten Mal seit der jüngsten Eskalation im Irankrieg sind nach Angaben des US-Militärs 2 US-Soldaten getötet worden. Sie seien gestern bei einem Einsatz in Jordanien ums Leben gekommen, als sich US-Streitkräfte und Verbündete gegen iranische Raketen- und Drohnenangriffe verteidigten. Das teilte das zuständige Regionalkommando mit. Ein weiterer Soldat werde außerdem noch vermisst. Bei der Fußball-WM treffen am Abend Frankreich und England im Spiel um Platz 3 aufeinander. Anpfiff in Miami ist um 23 Uhr. Aus dem ARD-WM-Team berichtet Hendrik Lückhoff.
4: Die Vorfreude auf das Spiel hält sich bei beiden Teams in Grenzen. Auch wenn die FIFA die Partie vor dem Turnier extra umbenannt hat, hieß es früher Spiel um Platz 3, ist der offizielle Name nun Finale um Bronze. Für beide Teams ist es die Chance, sich zumindest mit einem besseren Gefühl aus dem Turnier zu verabschieden. Vor dem Endspiel morgen hat Spanien sein Abschlusstraining absagen müssen, wegen eines Gewitters. Gegner Argentinien konnte wie geplant trainieren.
2: Und das waren die Nachrichten mit Jana Kreuz.
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2: Heute Abend bleibt es bewölkt, aber dafür auch trocken bei 17 bis 19 Grad. Die Nacht geht genauso weiter, dabei kühlt es sich ab auf 16 bis 11 Grad. Der Sonntag bringt nur wenig Sonnenschein, dafür dicke Quellwolken. Und die bringen teils auch kräftige Schauer und Gewitter mit. Die Höchstwerte morgen liegen bei 17 bis 21 Grad.
0: Die Musikclub Party mit ein paar Warnmeldungen. Vorsicht im Main-Taunus-Kreis auf der Landesstraße zwischen Hochheim am Main und Keramark. Da ist eine Person auf der Fahrbahn. Vorsicht bitte auf der 81 Stuttgart Richtung Singen zwischen Geisingen und Engen. Da steht ein brennendes Fahrzeug. Die A5 Basel Richtung Karlsruhe zwischen Riegel und Herbolzheim. Wegen der Baustelle ist nur eine Spur frei, deshalb 3 Kilometer Stau. Die A5 Frankfurt Richtung Kassel zwischen Nordwestkreuz Frankfurt und Bad Homburger Kreuz. Wegen der Fahrbahnerneuerung ist nur eine Spur frei, 2 Kilometer Stau. Und die A5 Karlsruhe Richtung Basel zwischen Rust und Riegel. Wegen der Baustelle ist nur eine Spur frei, 2 Kilometer. Und noch die B462 Gernsbach Richtung Freudenstadt zwischen Raumünzach und Schwarzenberg in beiden Richtungen nach einem Unfall dicht. Allen eine gute Fahrt.
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0: Mit Dave, hallo zusammen nochmal. Und wie sieht's bei euch aus? Feiert ihr richtig ab? Seid ihr gemütlich zu Hause, alleine oder mit euren Liebsten oder unterwegs? Das geht auch. Ich schicke euch jetzt Little Richard. Der hat schon Hits geliefert. Da waren viele von uns noch nicht mal geplant. Noch in Abrahams Wurstkessel oder so. In den 80ern hatte Little Richard einen gute Launekracher für die Filmkomödie Zoff in Beverly Hills geliefert mit Bette Midler und Nick Nolte. Sehr lustiger Film und ein Rock'n'Roll-Brett. Great Gosh Almighty, jetzt...
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0: the Police immer wieder cool. Don't stand so close to me.
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0: Jetzt wieder Zeit für einen Party-Klassiker extra lang als Maxi-Version. Im Jahr 2000, da kommt eine neue Dance-Formation aus Schweden in die Charts mit dem Song Crying at the Discotheque, produziert vom gleichen Mann, der schon ein paar Jahre vorher die Spaßformation Army of Lovers betreut hatte und selbst Teil davon gewesen ist. Bei Alcazar bleibt er beim Hintergrund und bastelt mit den anderen Musikern einen Knaller-Song. Sie nehmen einen fetten Sample vom Disco-Klassiker Sheila und Be Devotion aus Frankreich, Spacer, ne? Und bauen da ganz viel drumherum. Es ist eine Hommage an die große Disco-Ära der späten 70er und der Hit für die frühen 2000er und macht 26 Jahre später immer noch einen Riesenspaß. Crying at the Discotheque, Alcazar im Extended Mix.
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Feine The Discotheque von Alcazar als Maxi und eine Warnmeldung, Vorsicht bitte, auf der A5 Karlsruhe Richtung Frankfurt im Kreuz Walldorf. Da ist eine ungesicherte Unfallstelle. 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

0: The Bossos hier im ARD Musikclub Party. Und ganz kurz mal hier eine Warnmeldung. Vorsicht bitte in beiden Richtungen auf der B29 Aalen Richtung Nördlingen zwischen Erbesecker und Lauchheim. Da ist eine Person auf der Fahrbahn. So, dass da auch nichts passiert. ARD Musikclub Party, und da gilt wie immer: keine Party ohne eure Wünsche, die reinkommen über die 06131 92 93 94 95. Und da hat uns auch die Frauke Rüting aus Eichwald bei Esslingen in Baden-Württemberg geschrieben und schreibt: Hey Dave, ich fahre gerade vom Ammersee zurück in die Heimat und würde mich sehr freuen, wenn du Under the Moon of Love spielen würdest. Ja, von der britischen Spaßband Show Waddy Waddy. Liebe Frauke, das machen wir sehr gerne. Viel Spaß!
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0: Taylor Dan, Tell It To My Heart. ARD Musikclub Party mit der Verkehrslage. Vorsicht bitte in beiden Richtungen, weiterhin auf der B29 Aalen Richtung Nördlingen zwischen Erbesecker und Lauchheim. Eine Person auf der Fahrbahn. Die A5 Basel Richtung Karlsruhe zwischen Riegel und Herbolzheim. Wegen der Baustelle ist nur eine Spur frei, 3 Kilometer Stau. Die A5 Frankfurt Richtung Kassel zwischen Nordwestkreuz Frankfurt und Bad Homburger Kreuz. Wegen einer Fahrbahnerneuerung ist nur eine Spur frei, deshalb 2 Kilometer Stau. Die A5 Karlsruhe Richtung Basel ist zwischen Rust und Riegel. Wegen einer Baustelle auch nur eine Spur frei. Ebenso 2 Kilometer Stau. Die A7 Würzburg Richtung Ulm ist zwischen Rothenburg ob der Tauber und Wörnitz wegen Bauarbeiten bis Mitternacht, also noch 1,5 Stunden gesperrt. Die B462 nach Gernsbach Richtung Freudenstadt ist zwischen Raumünzach und Schwarzenberg in beiden Richtungen nach einem Unfall dicht. Eine gute Fahrt, kommt gut und sicher an.
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0: Mit Dave Jörg und ich habe noch 1,5 Stunden vollen Party-Sound für euch zum Feiern und zum Tanzen und zum Entspannen, was immer ihr gerade macht. Und wir schmeißen noch gerade einen Wunsch von euch rein. Die Anke Zimmermann hat geschrieben ins Studio, hat heute am Samstagabend tatsächlich noch die Wohnung geputzt. Respekt. Und zur Belohnung wollte sie gerne Rihanna hören. Don't Stop the Music. Hast du dir verdient, Anke, und alle anderen auch, die heute ordentlich was wegschaffen mussten.
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0: Rihanna im ARD Musikclub Party. Und wenn ihr hier gesehen hättet, was hier los war, meine Kollegen in der Redaktion, die Katharina und der Sepp und ich, wir haben hier den vollen Song durchgetanzt. Hier ist was los. Unglaublich. Aber ich muss mal eben kurz ein paar Gefahrenmeldungen loswerden. Vorsicht bitte in beiden Richtungen auf der A5 Karlsruhe Richtung Frankfurt zwischen Bruchsal und Kronau. Leute auf der Fahrbahn. Vorsicht bitte auf der A61 Ludwigshafen Richtung Koblenz zwischen Bad Kreuznach und Dreieck-Nahtal. Gegenstände auf der Fahrbahn. Und Vorsicht bitte auf der A67 Darmstadt Richtung Mönchhof-Dreieck zwischen Dreieck-Darmstadt-Griesheim und Büttelborn. Ein Fahrradfahrer unterwegs.
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0: We will rock you mit Queen. Schönen Samstagabend und we will dance you, denn ich sag mal so, die Welt muss mehr tanzen, dann wäre sie auch friedlicher. Was braucht ihr für euer Glück heute Abend noch? Und hier ist wieder ein Wunsch, den ich vom Gunnar gezogen habe und ich habe ihn. Hey Gunnar.
1: Grüß dich.
0: Gunnar, du hast eine Mail geschrieben ins Studio und da habe ich ein bisschen grinsen müssen. Du hast gesagt, das Ausgehen lasse ich heute ausfallen, denn das Weinfest in Hochheim im Hessischen, wo du offensichtlich vergangenes Wochenende warst, das war zu anstrengend.
1: Ich wohne in Hochheim, ich wohne in der Altstadt und das war fußläufig, ja quasi vor der Haustür.
0: Es war vom Feiern her dann doch recht intensiv, das deutest du an.
1: Es ist ein bisschen ausgeartet. Es war nicht so geplant, aber wie es immer so ist, wie früher schon bei den Partys, man gesagt, ja, man fährt 2-3 Stunden und morgens kommst du heim und so ähnlich war das auch wieder.
0: Was auf dem Weinfest passiert ist, bleibt auf dem Weinfest.
1: Richtig, ja, genau.
0: Und du wolltest für die Party heute auch was hören.
1: Ja, Evelyn Thomas.
0: Evelyn Thomas, High Energy, ne, ein Club-Klassiker. Richtig, ja. Aus Mitte der 80er, sehr schön.
1: Ich kenne das Lied noch aus der Zeit. Ich habe mir damals einen neuen Plattenspieler, neue Boxen gekauft und habe damit meine Eltern und auch die Nachbarn gequält. Ich liebe das Lied einfach.
0: Das ist super, das Lied. Das spielen wir für dich, Gunnar.
1: Alles dann, klar, Dave.
0: Dann entspann dich heute Abend, gell? Tschüss.
1: Mach ich. Ciao, Dave. Tschüss.
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1: Hard to touch. Felix Jähn hier im ARD Musikclub Party. Und vor den Nachrichten noch Zeit für einen Wunsch von euch. Und den habe ich aus Rheinland-Pfalz gezogen von der Susi aus Morgendorf. Und die habe ich zurückgerufen. Na?
2: Ja, supi. Also Überraschung.
1: Ja, nicht mitgerechnet. Ich hoffe, eine schöne Überraschung.
2: Eine absolut schöne Überraschung. Toll.
1: Du hast uns geschrieben ins Studio, dass du gerne Eiffel 65 Blue, den Nummer 1 Song von 99, gerne hören möchtest.
2: Jawohl.
1: Und auch du hast Erinnerungen dran. Erzähl mal.
2: Ja, also es war damals eine verrückte Zeit. In Koblenz gab es den Zauberlehrling und es war dann so eine kleine Szene-Kneipe. Und da hängt halt eben so viel Erinnerung dran an früher. Man hat Leute kennengelernt, mit denen man sich dann auch später noch verbunden gefühlt hat. Und jetzt so im Alter, sage ich mal, erinnert man sich bei dieser Musik doch wieder an die Zeit, wie es damals war. Und es war einfach eine schöne Zeit.
1: Und du hast auch geschrieben, du hast viele aus den Augen verloren, aber vielleicht hört dich ja jetzt jemand und ruft mal wieder an oder schreibt eine Mail.
2: Ja, schön wäre es, wenn sich das ein oder andere da nochmal ergeben würde.
1: Verbunden mit dem Song von Eiffel 65 aus Italien, Blue. Erinnerungen an die Kneipe Zauberlehrling in Koblenz. Danke dir, Susi, und liebe Grüße nach Morgendorf, wo du wohnst.
2: Dankeschön. Tschüss und liebe Grüße an alle, die es hören. Tschüss.
1: Bis dann.
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Eine Warnmeldung, Vorsicht bitte auf der A8 München Richtung Stuttgart zwischen Hohenstadt und Mühlhausen. Da liegt ein Tier. 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

Achtung, wichtige Gefahrenmeldung, Vorsicht bitte auf der B36 Karlsruhe Richtung Mannheim in Höhe Eggenstein, Leopoldshafen. B36, da steht ein kaputtes Auto.

0: Fettes Brot. Der AD Musikclub Party. Noch eine Stunde und gleich die großartige Whitney Houston und die Hits Step by Step. Den gibt's ein paar Minuten nach 11.
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2: Mit Jana Kreuz, guten Abend. Politiker aus Bremen und Niedersachsen befürworten Spahns Rücktritt. Amtsgericht lehnt Haftbefehl nach Attacke auf Bahnmitarbeiter ab. Frankreich und England spielen um Platz 3 bei Fußball-WM. Das Wetter bewölkt bei bis zu 17 Grad. Nach dem Rücktritt von Jens Spahn als Unionsfraktionsvorsitzender haben auch Politiker aus der Region den Schritt als notwendig kommentiert. Der Landesvorsitzende der Bremer CDU, Heiko Strohmann, sagte bei Buten und Binnen, Spahn sei nach dieser Aktion nicht mehr haltbar gewesen. Aus der Nachrichtenredaktion berichtet Jean-Pierre Fellmer.
3: Bei Spahns Entscheidung für eine Leihmutterschaft handelt es sich laut Strohmann nicht um einen kleinen Fehler, sondern es geht um die Glaubwürdigkeit der CDU. Die habe Spahn beschädigt. Es könne nicht sein, dass Politiker anderen Menschen Reformen zumuten und ihnen Regeln aufstellen, aber sie sich selbst nicht daran halten. Strohmann sei deshalb froh, dass Spahn geht. Die CDU in Niedersachsen würdigte Spahns Rücktritt als konsequent und notwendig. Zudem bedankte sich der Landesverband für Spahns Arbeit.
2: Nach einer schweren Attacke auf einen Bahnmitarbeiter bei Karlsruhe ist ein 36-jähriger Fahrgast wieder auf freiem Fuß. Gegen den vorbestraften Mann war Haftbefehl wegen gefährlicher Körperverletzung beantragt worden. Wie die Staatsanwaltschaft mitteilte, lehnte das Amtsgericht den Erlass aber ab. Mehr dazu von Matthias Schurawski.
4: Laut Polizei und Staatsanwaltschaft soll der 36-jährige Fahrgast bei einer Fahrkartenkontrolle aggressiv geworden und einen Sicherheitsmitarbeiter der Bahn mit Schlägen und Tritten angegriffen haben. Bei dem Gerangel sei eine Tür beschädigt worden. Durch den entstandenen Spalt sei der 26-Jährige schließlich bei Tempo 120 aufs Gleisbett gestürzt. Der vorbestrafte Beschuldigte habe nicht damit rechnen können, dass sich die Tür öffnet. Deswegen sei der Haftbefehl abgelehnt worden, so der zuständige Staatsanwalt zur Entscheidung des Amtsgerichts.
2: Zum ersten Mal seit der jüngsten Eskalation im Irankrieg sind nach Angaben des US-Militärs 2 US-Soldaten getötet worden. Sie seien gestern bei einem Einsatz in Jordanien ums Leben gekommen. Das teilte das zuständige US-Regionalkommando mit. Ein weiterer Soldat werde außerdem noch vermisst. Vor dem großen Finale morgen geht es heute erst einmal um den 3. Platz. Bei der Fußball-WM treffen England und Frankreich aufeinander. Das kleine Finale wird in diesen Minuten in Miami angepfiffen. Morgen spielen dann in der Nähe von New York Spanien und Argentinien um den WM-Titel. Und das waren die Nachrichten mit Jana Kreuz.
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2: Heute Abend bleibt es bewölkt, dafür aber auch trocken bei 17 bis 19 Grad. Die Nacht geht genauso weiter, dabei kühlt es sich ab auf 16 bis 11 Grad. Der Sonntag bringt nur wenig Sonnenschein, dafür dicke Quellwolken und die bringen teils auch kräftige Schauer und Gewitter mit. Die Höchstwerte morgen liegen bei 17 bis 21 Grad.
0: AD Musikclub Party mit der Verkehrslage. Vorsicht bitte auf der A7 Ulm Richtung Füssen-Reute zwischen Nersingen und Dreieck Hittistetten. Ungesicherte Unfallstelle. Vorsicht bitte auch auf der A8 München Richtung Stuttgart zwischen Hohenstadt und Mühlhausen. Da liegt ein Tier. Vorsicht bitte auf der B36 Karlsruhe Richtung Mannheim in Höhe Eggenstein, Leopoldshafen B36 steht ein kaputtes Auto. Die A5 Basel Richtung Karlsruhe zwischen Riegel und Herbolzheim in beiden Richtungen 3 Kilometer Stau. Die A5 Frankfurt Richtung Kassel zwischen Nordwestkreuz Frankfurt und Bad Homburger Kreuz 2 Kilometer Stau wegen der Baustelle. Und die A7 Würzburg Richtung Ulm zwischen Rothenburg ob der Tauber und Wörnitz wegen Bauarbeiten bis Mitternacht, also eine Stunde rund noch gesperrt. Die B462 Gernsbach Richtung Freudenstadt ist zwischen Raummünzach und Schwarzenberg in beiden Richtungen nach einem Unfall dicht. Und eben gerade noch eine Warnmeldung reingekommen. Vorsicht bitte auf der A5 Basel Richtung Karlsruhe in Höhe Tenigen. Da steht ein unbeleuchtetes Fahrzeug. Und das WM-Spiel Frankreich gegen England um Platz 3 ist gerade vor ein paar Minuten angepfiffen worden. Und es ist schon das erste Tor gefallen für die Engländer. Die führen gegen Frankreich gerade 1-0. England liegt vorne. Ein Tor gegen Frankreich. Und ich habe ein Auge drauf. Ich glaube, da werden heute noch ein paar mehr Tore fallen. Ich sag Bescheid.
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0: Mit Dave Jörg. Hallo, Feierfreunde. freue mich, dass ihr noch dabei seid oder ihr habt gerade erst eingeschaltet, weil ihr gerade auf dem Nachhauseweg seid oder unterwegs in die Nachtschicht. Herzlich willkommen alle. Bis 12 ist noch Party angesagt und jetzt mit Tony Esposito und Kalimba de Luna.
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0: Step by Step von der Whitney Houston. Samstagabend im ARD Musikclub Party, schon nach 11. Aber hey, es ist Wochenende, Temperaturen endlich auch mal angenehm. Da hält man es doch noch eine Weile aus. Und hier kommt wieder ein Wunsch von euch für die Party. Dafür habe ich den Karl aus Bremen dran. Hey, was geht?
1: Ich wollte dir nur mal eben stecken. Wir haben 1994 im Sommer Smells Like Teen Spirit gecovert auf der Priminale. Das ist ein Kulturmusikfestival an der Weser. Wir hießen damals Tristan Zara, waren ganz gut im Rennen, hat aber für eine Platte nie gereicht. Auf jeden Fall, Kurt Cobain hatte sich ja nun leider verabschiedet. Und wir haben Smells Like Teen Spirit eingeprobt zur Priminale als Zugabe. Wir haben vor Green Day gespielt, tatsächlich.
0: Vor den echten Green Day, nicht von der Coverband.
1: Vor Green Day gespielt und ich habe mich über die Jungs geärgert, weil die uns im Backstage-Bereich mit dem Arsch nicht angeguckt haben. Ich habe gedacht, die kleinen England-Pisser, wir machen hier zusammen Musik und die lächeln nicht mal. Auf jeden Fall, wir haben Smells Like Teen Spirit gecovert und als Zugabe gespielt und ich habe 2 Paletten Butterkuchen am Bühnenrand verteilt zum Abschied von Kurt Cobain. Zumindest im nördlichen Niedersachsen gibt es auf jeder guten Beerdigung Butterkuchen. Das ist so, ja.
0: Das ist eine sehr bewegende Erinnerung, aber auch irgendwie lustig, finde ich.
1: Ja, wir fanden es natürlich total schade, dass es mit Nirvana dann zu Ende war. Die fanden wir nämlich ziemlich klasse. Wir haben selber auch Indie-Rock gespielt.
0: Und die Geschichte mit Green Day, dass die so unfreundlich zu dir waren, das finde ich auch ziemlich schräg.
1: Ja, das waren ja noch Jungs, ne? 94.
0: Ja.
1: Und dann sind die abgegangen wie sonst was.
0: Wie, ne? Zäpfchen, sagt man bei uns.
1: Ja, ja. Und ich habe mich über die nur geärgert.
0: Und was kann ich dir spielen heute Abend noch? Und
1: ja,
0: nach Bremen schicken?
1: Like Teen Spirit natürlich. Heute ohne Butterkuchen.
0: Okay. Machen wir. Ich danke dir.
1: Tschüssi.
0: Tschüss.
1: Ciao.
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0: Eine Warnmeldung, Vorsicht bitte, auf der A1 Osnabrück Richtung Bremen. Zwischen Osnabrück-Hafen und Osnabrück-Nord steht ein unbeleuchtetes Fahrzeug. Und England hat ein zweites Tor geschossen, führt 2:0 gegen Frankreich. England führt 2:0 im Moment und 23 Minuten gespielt. Der ARD Musikclub Party am Samstagabend. Und jetzt wieder ein Musikwunsch von euch, den wir rausgefischt haben und der als Sprachnachricht reingekommen ist.
1: Moin Moin aus Lingen, der Marc hier. Ich würde gerne mal wieder Sleeper in Metropolis von Anne Clark hören. Richtig coole Nummer. Vielen Dank und beste Grüße aus dem Emsland. Tschüss.
0: Ist angekommen.
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0: Whoops. Sleeping in my car von Roxette. ARD Musik Club Party mit der Verkehrslage. Vorsicht bitte weiterhin in beiden Richtungen auf der A1 Bremen Richtung Osnabrück zwischen Bremen-Brinkum und Dreieck Stur sind Leute auf der Fahrbahn. A5 Basel Richtung Karlsruhe zwischen Riegel und Herbolzheim in beiden Richtungen 3 Kilometer Stau. Die A5 Frankfurt Richtung Kassel zwischen Nord Westkreuz Frankfurt und Bad Homburger Kreuz 2 Kilometer Stau wegen der Baustelle. Die A7 Würzburg Richtung Ulm ist zwischen Rothenburg ob der Tauber und Wörnitz wegen Bauarbeiten bis Mitternacht gesperrt. Die A96 Lindau Richtung München ist in Höhe Kreuz Memmingen wegen einer Nachbaustelle bis morgen früh um 5:30 gesperrt. Und die B462 Gernsbach Richtung Freudenstadt ist zwischen Raumünzach und Schwarzenberg in beiden Richtungen nach einem Unfall dicht. Eine gute Fahrt.
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0: Mit Dave Jörg und noch eine halbe Stunde Songs, die euch gute Laune machen. Und die Laune wird jetzt hoffentlich bei Jonas Lichter richtig gut. Der kommt aus Hagsfeld und der hat sich einen Song gewünscht von den Kings of Leon aus Tennessee in den USA. Der Song Sex on Fire, den haben wir nämlich gerade als Wunsch gezogen. Das jetzt für dich, Jonas. Feier schön.
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0: Und England führt 3:0 gegen Frankreich, jetzt in der 39. Minute. Wahnsinn. Der ARD Musikclub Party am Samstagabend und wir haben schon wirklich ordentlich gefeiert hier, aber es geht gerne noch ein bisschen mehr. Bis Mitternacht haben wir noch Zeit und hier kommt noch ein Wunsch aus Rheinland-Pfalz.
1: Also ich bin der Michael, ich komme aus dem schönen kleinen Maischheit, aus dem Westerwald und habe von den Bee Gees Staying Alive gewünscht und da erinnert mich halt an die Zeit, wo wir damals mit dem SV Maischheit oft in England in Peterborough waren, wo wir einen Freundschaftsclub hatten. Da haben wir halt eine wunderschöne Zeit erlebt. Und wie gesagt, 76 lief als Single live hoch und runter, egal wo wir waren.
0: Das ist doch toll. Dann holen wir diese Erinnerung auf jeden Fall wieder zurück. Die Bee Gees für den Michael.
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0: ARD Musikclub Party am Samstagabend und der letzte Wunsch für heute für den Marc Hertneck aus Winnenden, der sagt, es muss einfach so ein richtiger Rausschmeißersong noch kommen und sagt, bei unseren Partys ist das immer Wonderwall von Oasis.
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0: Und ich glaube, es ist ziemlich klar, wer den dritten Platz bei der Fußball-WM macht. Denn am Ende der ersten Halbzeit führen die Engländer jetzt 4:0 gegen Frankreich. Wird gleich die erste Halbzeit abgepfiffen und ich glaube, der Käse ist gegessen. 4:0 im Moment. England gegen Frankreich.
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Vorsicht bitte auf der A5 Darmstadt Richtung Heidelberg zwischen Bensheim und Heppenheim. Da liegen Gegenstände. Und das war's vom ARD Musikclub Party. Ich bin Dave Jörg. Wir hören uns bald wieder. Gerne Montagabend im ARD Musikclub 80er. Ich wünsche euch eine gute Nacht oder einen guten Dienst. Ihr seid die Besten.

0: aus dem ARD Musikclub Party geht's jetzt gleich in die Radionacht und vorher nochmal den neuesten Stand der Dinge.
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2: Um 0 Uhr mit Ronald Lessig. Bundeskanzler Merz will die Nachfolge des zurückgetretenen Unionsfraktionschefs Spahn offenbar noch in diesem Monat klären. Das war am Abend aus dem Umfeld des CDU-Chefs zu hören. In Frage kommen mehrere Kandidaten. Dazu Markus Preis aus dem ARD-Hauptstadtstudio.
3: Immer wieder genannt wird Thorsten Frey, der Kanzleramtsminister. Daneben auch CDU-Generalsekretär Carsten Linnemann und Alexander Dobrindt von der CSU, derzeit Innenminister. Außerdem gibt es noch eine Reihe weiterer Namen, die allerdings deutlich seltener fallen. Ich nenne mal zwei Beispiele. Nina Waken, die Gesundheitsministerin, oder der bisherige Spahn-Stellvertreter in der Fraktion, Günther Krings. Vor allem Friedrich Merz und Markus Söder werden diese Frage jetzt diskutieren und auch überlegen, welche Umbauten sie dann noch in der Regierung auslösen wollen, wenn ein aktueller Minister zum Zuge käme.
2: Nach dem Sturz eines Bahnmitarbeiters aus einem fahrenden Zug in Baden-Württemberg hat es das zuständige Amtsgericht abgelehnt, gegen einen Tatverdächtigen Haftbefehl zu erlassen. Dem Vorfall war eine gewaltsame Auseinandersetzung vorausgegangen. Aus Stuttgart Matthias Zurawski.
4: Laut Polizei und Staatsanwaltschaft soll der 36-jährige Fahrgast bei einer Fahrkartenkontrolle aggressiv geworden und einen Sicherheitsmitarbeiter der Bahn mit Schlägen und Tritten angegriffen haben. Bei dem Gerangel sei eine Tür beschädigt worden. Durch den entstandenen Spalt sei der 26-Jährige schließlich bei Tempo 120 aufs Gleisbett gestürzt. Der vorbestrafte Beschuldigte habe nicht damit rechnen können, dass sich die Tür öffnet. Deswegen sei der Haftbefehl abgelehnt worden, so der zuständige Staatsanwalt zur Entscheidung des Amtsgerichts. Der Zustand des Bahnmitarbeiters ist laut Polizei kritisch, aber stabil.
2: In Jordanien sind zwei US-Soldaten getötet worden. Wie das zuständige Regionalkommando mitteilte, kamen die beiden Männer ums Leben, als sich die amerikanischen Streitkräfte gegen Raketen- und Drohnenangriffe aus dem Iran verteidigten. Ein weiterer Soldat wird noch vermisst. Damit ist die offizielle Zahl der im Irankrieg gefallenen US-Soldaten auf 16 gestiegen. Der slowenische Radprofi Tadej Pogačar hat die 14. Etappe der Tour de France gewonnen. Der viermalige Toursieger und Titelverteidiger baute damit seine Gesamtführung aus. Der deutsche Hoffnungsträger Florian Lipowitz wurde Siebter. Das waren die Nachrichten. Das Wetter in Deutschland. Nach letzten Schauern zunächst trocken, später im Nord- und Südwesten Schauer oder Gewitter bei 16 bis 8 Grad. Tagsüber in der Südosthälfte Schauer und vereinzelt kräftige Gewitter, später im Südwesten freundlich, aber von Nordwesten her Schauer und Gewitter. 18 bis 26 Grad. Am Montag in der Nordosthälfte wechselhaft mit Schauern, sonst heiter bis wolkig, 18 bis 26 Grad. Es ist 0 Uhr 3.
5: Dankeschön für die ersten Worte des neuen Tages. Ich bin Hanno Bauer, wünsche eine gute Fahrt alle denen, die unterwegs sind. Hier ist der Verkehrsservice der ARD Hitnacht und die Übersicht beginnt auf der Autobahn 5, Frankfurt Richtung Kassel, zwischen Nordwestkreuz Frankfurt und Bad Homburger Kreuz, 2 Kilometer Stau wegen einer Baustelle. Die Autobahn 7 Würzburg Richtung Ulm ist zwischen Rothenburg ob der Tauber und Wirnitz wegen Bauarbeiten gesperrt. A95 zwischen München-Sendling-Süd und München-Fürstenried. Achtung bitte in beiden Richtungen. Es besteht Gefahr durch und für Personen auf der Fahrbahn. Die A96 Lindau Richtung München ist in Höhe Kreuz-Memmingen wegen einer Nachtbaustelle heute Nacht gesperrt. Und die Bundesstraße 242 noch ist zwischen Stiege und Hasselfelder am Harz in beiden Richtungen nach einem Unfall gesperrt. Gute und sichere Fahrt durch die Nacht wünsche ich.
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5: Mit Hanno Bauer in Magdeburg. Ich grüße schön.

Das Lied mit der Hebefigur. Hier ist der Soundtrack der Nacht, die ARD-Hitnacht. Und in Florida wird jetzt bei der Fußball-Geldmeisterschaft gleich weitergekickt. Ja, die Three Lions, die könnten jetzt glatt vier Lions werden. Ja, wir hören hier die Three Lions nochmal. Ja, mit vier Toren gegen Frankreich jedenfalls könnten es jetzt tatsächlich vier Lions werden, demnächst so auf dem Trikot. Und das ist, so schreibt L'Equipe gerade auf seiner Homepage, schon jetzt eine Demütigung für unsere Nation. Ich glaube, dort dürften jetzt nicht nur die Katzen jammern, sondern vielleicht viele, viele Franzosen. Mal sehen, was die zweite Halbzeit dann so bringen wird. Gerade eben gab es den Anpfiff. Und bei uns in der ARD Nacht jetzt.

Frankreich hat mitbekommen, dass man jetzt nicht im Katzenjammer versinken darf. Und hat schnell mal noch ein Tor nachgelegt zum Beginn der ersten Halbzeit, zum Beginn der zweiten Halbzeit. 1:4 steht's jetzt im Spiel Frankreich gegen England.

0: Hier ist die Nachtsendung für alle zwischen Ost- und Bodensee, die entweder gerade den Urlaub, den Sonntag oder einfach nur die schöne, kühle Nacht nutzen, durchzumachen. Oder die mal wieder nachts den Laden am Laufen halten. So wie auch Andreas das gerade tut. Er hat gerade mein Postfach befüllt. ard-hitnacht@mdr.de. Hier können Sie mich erreichen. Und Andreas schreibt, ich bin Andreas aus Hamburg und Lokführer bei der Deutschen Bahn. Ich fahre gerade einen Güterzug von Frankfurt nach Hamburg und möchte an dieser Stelle alle Lokführer grüßen, die so wie ich jetzt gerade auf dem Bock sitzen. Und natürlich grüße ich auch alle Lkw-Fahrer, die jetzt gerade unterwegs sind, immer schön die Lenk- und Ruhezeiten einhalten. Ja, Andreas, jetzt vor allem die Sonntagsruhezeit, oder? Und Andreas schreibt noch weiter, das heißt 4,5 Stunden fahren, 3/4 Stunde Pause und dann darf man wieder 4,5 Stunden fahren. Gruß Andreas, ich grüße ganz lieb zurück und erinnere nochmal an die Sonntagsfahrverbote, die ja jetzt gelten gerade.
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0: Da dürften die Pausen ein wenig länger ausfallen, oder? Aber Hammond jetzt musikalisch hier bei uns in der ARD-Hitnacht in Never Rains in Southern California.

0: So, nun geht's andersrum.
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0: Oh, haben Sie es gemerkt? Sie hat es jetzt richtig gesagt. Die L'Équipe der Grande Nation ist aufgewacht und ist dabei, die Demütigung von vorhin wettzumachen. In der 54. Spielminute ist Frankreich jetzt der zweite Tortreffer gelungen. 2-4 steht's im Spiel Frankreich gegen England in Florida. Und Ralf wusste das noch nicht, als er mir gerade eben geschrieben hat, hallo, wenn man mitkriegt, wie die Franzosen spielen, könnte man meinen, es sei unsere Nationalmannschaft. Grüße, Ralf. Ganz liebe Grüße zurück. Und wer war es gerade eben, der Kanaster spielen wollte? Das war doch Klaus, oder? Klaus in Hamburg oder bei Hamburg. Und wir spielen jetzt nicht Kanaster, sondern mit Klaus Lage gemeinsam Monopoly.

Und kurze Unterbrechung für eine Falschfahrerdurchsage. Achtung bitte auf der Bundesstraße 14 zwischen Vaihingen Universität in Stuttgart und Dreieck Wildpark. Kommt ein Falschfahrer entgegen. Bitte ganz rechts fahren, nicht überholen. Achtung bitte, ein Falschfahrer auf der Bundesstraße 14 zwischen Vaihingen Universität in Stuttgart und Dreieck Wildpark ist ein Falschfahrer unterwegs.

schlechtes Spiel kann man beim sogenannten Finale um Bronze, wie es die FIFA ja sich schön redet, jetzt nicht mehr sagen. Schon 6 Tore, 2-4 steht's. England führt immer noch vor Frankreich, aber Frankreich kämpft sich so langsam ran. Hier ist die ARD Hitnacht. Jetzt nochmal mit der Warnung vor dem Falschfahrer. Achtung bitte, auf der B14 weiter zwischen Vaihingen Universität in Stuttgart und dem Dreieck Wildpark ist ein Falschfahrer unterwegs.

0: Hier ist die ARD-Hitnacht. Und Ingo schreibt in seiner Mail ins Studio: Hallo Hanno, heute Magenta TV extra geholt, um England gegen Frankreich zu sehen. Und ich hoffe auf England. Aber schon zur Halbzeit 4:0. Weiter so, Tuchel und Mannschaft. Grüße aus Badeleben von Ingo. Und Ingo, dann müsstest du ja gesehen haben, dass es beinahe das 3:4 gegeben hätte. Also so sicher ist England Sieg ja nun doch noch nicht. Rasantes Spiel offenbar. 0:30 Uhr ist es jetzt. Und damit Zeit für den Blick auf die Straßen im Lande. Hier ist der Verkehrsservice in der ARD-Hitnacht. Es ist so gerade eben noch ein neuer Falschfahrer reingekommen. A1 zwischen Elsdorf und Bockel ist ein Falschfahrer gemeldet. Bitte ganz rechts fahren, nicht überholen. Achtung bitte, Falschfahrer auf der Autobahn 1 zwischen Elsdorf und Bockel ist ein Falschfahrer auf der Straße. Weiterhin noch ist dieser Falschfahrer gemeldet in Stuttgart. Jetzt gab es im Übrigen das 3:4. Also jetzt hat es tatsächlich geklappt und das Spiel scheint wieder offen zu sein. Also weiterhin, der Falschfahrer auf der B14 noch aktiv, gab es noch keine Entwarnung zwischen Vaihingen, Universität in Stuttgart und Dreieck Wildpark. Das ist jetzt keine so lange Strecke. Ist vorhin ein Falschfahrer gemeldet worden, bitte dort weiter noch rechts fahren, nicht überholen, denn es gab noch keine Entwarnung von dort. A5 Frankfurt Richtung Kassel zwischen Nordwestkreuz Frankfurt und Bad Homburger Kreuz. 2 Kilometer Stau wegen einer Baustelle. Die A7 ist zwischen Rothenburg ob der Tauber und Wirnitz wegen Bauarbeiten in beiden Richtungen bis 1 Uhr gesperrt. Die A96 Lindau Richtung München ist in Höhe Kreuz Memmingen wegen einer Nachtbaustelle bis 5.30 Uhr gesperrt. Und die B242 ist zwischen Stiege und Hasselfelde in beiden Richtungen nach einem Unfall gesperrt. Ihnen unterwegs eine gute Fahrt durch die Nacht. Kommen Sie gut ans Ziel.
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0: Und für alle munter im Studio ist Hanne Bauer. Schönen Gruß aus Magdeburg, schönen Sonntag.

0: Mensch, da hättest du doch glatt eben beinahe das 4:4 gegeben, aber beinahe 4:4 ist eben immer noch 3:4. Frankreich arbeitet sich langsam ran an England. 3:4, das Spiel um Bronze. Mit sanfter Hand haben wir sie hier massiert, ihre Öhrchen, mit Chris de Burgh, Tender Hands. So ist die ARD-Hitnacht. Und ganz besonders freue ich mich, dass mein lieber Kollege Ben Streubel sich gerade gemeldet hat. Der hört nämlich auch gerade Radio. So oft senden wir parallel die Nachtsendungen. Er in der Popnacht und ich hier in der ARD-Hitnacht.
1: So, lieber Arno, ich höre dich gerade hier besonders ein. Wir sind in Hamburg unterwegs hier mit einer kleinen Truppe. Einen lieben Gruß ins Studio vom Benny B.
0: Ah, da habe ich mich natürlich sehr drüber gefreut und wünsche dann natürlich eine ganz besonders tolle Zeit dann in Hamburg. Und wahrscheinlich ist dort sowieso gerade der Bär, da steppt doch der Bär, oder? Unterwegs, wenn man dann nachts durch die Stadt geht. Wunderbar, liebe Grüße an Benny Bär zurück.
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0: So, und das hier ist der richtige Rhythmus der Nacht. Egal ob jetzt ARD-Popnacht oder die ARD-Hitnacht. Bei uns läuft immer der Rhythm of the Night. Wir sind der Barsch.

0: Der Rhythmus der Nacht tickt heute ganz besonders schnell. Fußball, Hörergrüße und ihre Geschichten im Radio, sowie die aktuellsten Verkehrsmeldungen. Und zumindest auf meinem Verkehrsmonitor steht jetzt gerade im Moment alles auf grün. Das heißt, es gibt die Entwarnungen vor den Falschfahrern. Erstmal von der Autobahn 1, kein Falschfahrer mehr. Zwischen Elsdorf und Bockel fahren alle wieder in die richtige Richtung. Wie genau auch auf der Bundesstraße 14 in Stuttgart. Zwischen Waringen, Universität und Dreieck Wildpark alles wieder in Ordnung.
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Hier ist die ARD Hitnacht. Und jetzt wird sich jemand sehr freuen in Hannover, und zwar jetzt ist mir die E-Mail gleich wieder weggerutscht. Ja, so passiert das manchmal, wenn so ganz viele E-Mails auf einmal reinkommen, dann passiert das schon, dass die hier alle durchrutschen und ich die dann gar nicht mehr vor mir habe. Auf jeden Fall Traudel in Hannover ist am Radio und sie ist ja ein sehr großer Bryan Adams-Fan, war auch zum Bryan Adams-Konzert, ja, dem letzten im Dezember, was er hier in Deutschland gegeben hat. Und, also nicht sein letztes Konzert, das letzte an Nummern sozusagen, die er hatte, war ja letztes Jahr sowieso auch schon mehrmals unterwegs

0: 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Und Tine und Michael, die haben mir geschrieben, moin Hanno, Fußball schauen wir nicht. A, weil es uns nicht reizt. B, weil wir die Geldmeisterschaft nicht unterstützen würden. Und C, weil wir seit Jahren gar kein Fernsehen sehen. Wir bevorzugen Radio zu hören und mit der Gang Zeit zu verbringen. Die Gang, das sind heute Abend natürlich unsere 5 Hunde, eine verrückte zusammengewürfelte Gruppe aus meist älteren Hundedamen und Herren. Hunden, die nämlich keiner mehr wollte. Passt zu uns, wir kennen die Menschen und umgeben uns deshalb mit Hunden. Die Alten, in Klammern Menschen, werden ja auch gerne vergessen, also kümmern wir uns auch um sie. Dir wünschen wir eine angenehme Nacht mit inspirierenden Zuhörern, vielleicht auch nette Nachrichten von zu Hause und nach der Sendung dann wieder stürmisches Hundekuscheln mit deinen Zweien beim Heimkommen. Genau, meine zwei, das sind Spacey und Laika, meine zwei Wischlerhunde. Es grüßen dich Micha und Tine. Ja, und Micha und Tine, ich grüße natürlich wie verrückt zurück und schön, dass ihr euch so um die Vierbeiner kümmert, wie auch um die älteren Menschen.
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0: Vorhin, als wir uns trennen mussten, haben meine zwei auch geguckt und haben gesungen. Wir hören jetzt hier No Mercy in der ARD-Hitnacht.

Freunde, wir haben es bald geschafft. Die Geisterstunde ist dann rum in 3 Minuten und das Finale der WM um Bronze auch. 7 Minuten Nachspielzeit laufen gerade beim Spielstand von 5:3 aus englischer Sicht. Falls hier noch was passiert vor den Nachrichten, schrei es noch

0: Ich wollte schreien. 4-5 steht's.
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2: Um 1 Uhr mit Ronald Lessig. Bundeskanzler Merz will offenbar noch in diesem Monat klären, wer neuer Fraktionschef der Union im Bundestag werden soll. Der bisherige Vorsitzende Spahn war gestern im Zuge der Leihmutter-Affäre zurückgetreten. Aus der Nachrichtenredaktion Daniel Runge.
3: Als Top-Kandidat für die Spahn-Nachfolge gilt Kanzleramtschef Frei, ein enger Vertrauter von Merz. Aber auch Innenminister Dobrindt und CDU-Generalsekretär Lindemann werden hoch gehandelt. Gewählt wird der neue Fraktionschef von den Abgeordneten. Spahn hatte erst vor wenigen Tagen bekannt gegeben, dass er und sein Ehemann mit Hilfe einer Leihmutter in den USA ein Kind zur Welt gebracht haben, was in Deutschland verboten ist. Auch Parteikollegen hatten Spahn deshalb mangelnde Glaubwürdigkeit vorgeworfen.
2: Nach dem Sturz eines Bahnmitarbeiters aus einem fahrenden Zug in Baden-Württemberg hat es das zuständige Amtsgericht abgelehnt, gegen einen tatverdächtigen Fahrgast Haftbefehl zu erlassen. Dem Vorfall war eine gewaltsame Auseinandersetzung vorausgegangen. Nach Angaben der Ermittler soll der Fahrgast bei einer Ticketkontrolle aggressiv geworden und einen Bahnmitarbeiter angegriffen haben. Bei dem Gerangel sei eine Tür beschädigt worden. Durch den entstandenen Spalt sei der Bahnmitarbeiter schließlich bei Tempo 120 aufs Gleisbett gestürzt. Sein Zustand sei kritisch, aber stabil. In Jordanien sind 2 US-Soldaten getötet worden. Wie das zuständige Regionalkommando mitteilte, kamen die beiden Männer ums Leben, als sich die amerikanischen Streitkräfte gegen Raketen- und Drohnenangriffe aus dem Iran verteidigten. Ein weiterer Soldat wird noch vermisst. Damit ist die offizielle Zahl der im Irankrieg gefallenen US-Soldaten auf 16 gestiegen. Die AfD in Sachsen-Anhalt ist offiziell in den Wahlkampf gestartet. Die Bundesvorsitzende Weidel sagte auf einer Veranstaltung in der Magdeburger Messehalle, die AfD werde nach der Landtagswahl am 6. September zum ersten Mal den Ministerpräsidenten stellen. In Umfragen lag die Partei in Sachsen-Anhalt zuletzt bei mehr als 40%. Der AfD-Landesverband wird vom Verfassungsschutz als gesichert rechtsextremistisch eingestuft. Das waren die Nachrichten. Das Wetter in Deutschland. Nach letzten Schauern zunächst trocken, später im Nord- und Südwesten Schauer und Gewitter bei 16 bis 8 Grad. Tagsüber in der Südosthälfte Schauer und vereinzelt kräftige Gewitter, später im Südwesten teilweise freundlich, aber von Nordwesten her wieder Schauer und Gewitter bei 18 bis 26 Grad. Am Montag in der Nordosthälfte wechselhaft mit Schauern, sonst heiter bis wolkig bei 18 bis 26 Grad und am Dienstag im Südosten Schauer, sonst freundlicher 18 bis 27 Grad. Es ist 1.03 Uhr.
0: Ganz kurz der Blick nach Florida. 4-6 steht's jetzt. Und es wird immer noch eine Minute gespielt. Also 4-6 der aktuelle Spielstand. Frankreich gegen England. Und jetzt wurde gerade abgepfiffen. So, jetzt Zeit für den Verkehrsservice in der ARD-Hitnacht. A5 Frankfurt Richtung Kassel zwischen Nordwestkreuz Frankfurt und Bad Homberger Kreuz. 2 Kilometer Stau wegen einer Baustelle. Die A14 Halle Richtung Magdeburg ist zwischen Schönebeck und Magdeburg-Reform nach einem Unfall gesperrt. Die A96 Lindau Richtung München ist in Höhe Kreuz Memmingen in einer Nachtbaustelle bis 5.30 Uhr gesperrt. Und die B242 ist zwischen Stiege und Hasselfelde in beiden Richtungen nach einem Unfall gesperrt. Gute Fahrt Ihnen dort, wo Sie unterwegs sind.
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0: Wer hätte das gedacht, dass 10 Tore fallen in einem WM-Spiel um Platz 3? Abgepfiffen wurde gerade. 4-6. Spielstand 10 Tore also geschossen in diesem Spiel. Hanno Bauer ist hier in Magdeburg. Ich grüße schön. Und England damit also im Besitz des Bronze.

0: It's Your Life und die Engländer sind wieder im Leben zurück, würde ich mal sagen, nach diesem spektakulären Spiel.
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0: Das torreichste Spiel der Fußball-Weltmeisterschaft 2026 liegt gerade hinter uns. Das Spiel, von dem Trainer Tuchel vorher noch sagte, dass darauf keiner Bock hätte. Nun war es doch ein spektakuläres Spiel. Holger Dahl.
2: Das war ein Bronzefinale der Superlative. 10 Tore zur Halbzeit. England 4:0 vorne gegen Frankreich. Und das, obwohl die Superstars Harry Kane und Jude Bellingham auf der Bank saßen. Aber Frankreich mit ganz viel Elan im zweiten Abschnitt, unter anderem 2 Toren von Kylian Mbappé, sogar nochmal auf 3:4 ran. Das war das Mbappé-Tor in der 66. Spielminute. Alle dachten, die Entscheidung durch den Foul-Elfmeter von Saka, sein drittes Tor in diesem Bronzematch zum 5:3. Aber nochmal das Comeback von Frankreich, Dembélé in der Nachspielzeit zum 4:5 und Jude Bellingham, der Mittelfeld-Starspieler der Engländer mit dem 6:4. Verrücktes Spiel und Platz 3. England gewinnt 6:4.
0: Dankeschön an unseren Reporter Holger Dahl in Florida.
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0: Hier ist die ARD Hitnacht. Und Barbara und Holger haben geschrieben, hallo ihr Lieben von der ARD Hitnacht. Mein Geist hat auch schon Feierabend gemacht, hat zuerst den Hexenbesen in die Ecke gestellt und ist jetzt ins Bett gegangen und hört die ARD Hitnacht. Also die Barbara. Wenn das Fußballspiel zu Ende ist, lege ich mich auch zu meiner Ehefrau ins Bett und höre noch ein bisschen die ARD Hitnacht. Schöne Grüße an alle, die heute Nacht arbeiten müssen. Gruß Barbara und Holger aus Gelsenkirchen.
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0: Ganz liebe Grüße gehen zurück.

0: So, an guten Tagen, da werden wir doch mal sehen, ob es dann heute ein guter Tag für Spanien wird oder für Argentinien. Das wird sich dann am Abend entscheiden. Sven aus Celle hat jedenfalls geschrieben, hallo Hanno Bauer, wollte mal etwas zum WM-Endspiel anmerken. Nachdem Deutschland raus war, habe ich Norwegen und der Schweiz die Daumen gedrückt. Hat ja nun leider nicht geklappt. Und bei dem Finale am Sonntag halte ich es wie seinerzeit Lothar Matthäus. Ob Mailand oder Madrid, Hauptsache Italien, hat er ja gesagt. Ich sage zum Finale in diesem Sinne, ob Spanien oder Argentinien, Hauptsache Europa. Gruß aus Celle, Sven.
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0: So, Hauptsache Europa, Argentinien oder Spanien. Sehr schön. Ich grüße ganz lieb zurück nach Celle. Und wir hören jetzt erstmal Musik aus Frankreich, wenn's recht ist. Hauptsache Europa. Barbacar nämlich. France Gall ist hier in der ARD-Hitnacht. Witzige E-Mail. Dankeschön.

Barbarkar. Hier im Radio läuft die ARD-Hitnacht, auch für alle, die gerade nicht laufen, sondern fahren. Und den aktuellen Verkehrsüberblick, den gibt's ja bei uns wieder zur halben Stunde. Vorher aber schon einmal zum Vorwarnen. Eine aktuelle Meldung, die gerade reingekommen ist, betrifft die Autobahn 3 Passau Richtung Nürnberg. Hier ist zwischen Regensburg-Universität und Kreuz-Regensburg wegen eines brennenden Pkw gesperrt. Bloß damit Sie das vorher schon wissen, gleich die aktuellen Meldungen nach Lionel Richie.

0: 1:30 wird's. Kurze Pause für den Verkehrsservice in der ARD Hitnacht, die A3 Passau Richtung Nürnberg. Wir haben es gerade eben gehört, ist zwischen Regensburg Universität und Kreuz Regensburg wegen eines brennenden PKW gesperrt. Die Autobahn 14 ebenfalls gesperrt, Halle Richtung Magdeburg, und zwar nach einem Unfall zwischen Schönebeck und Magdeburg Reform. Da kommt gerade noch ein Falschfahrer rein. Achtung bitte auf der B535 zwischen der A5 Heidelberg-Schwetzingen und Schwetzingen-Zentrum Plankstadt. Hier ist ein Falschfahrer gerade gemeldet worden. Bitte ganz rechts fahren, nicht überholen. Auf der B535 zwischen der A5 Heidelberg-Schwetzingen und Schwetzingen-Zentrum Plankstadt ist ein Falschfahrer unterwegs. Vorsicht hier in beiden Richtungen. Wo waren wir? Hier geht's weiter. Auf der Autobahn 96 Lindau Richtung München ist in Höhe Kreuz Memmingen wegen einer Nachtbaustelle bis 5.30 Uhr gesperrt. Die B242 ist zwischen Stiege und Hasselfelde in beiden Richtungen nach einem Unfall gesperrt. Und die Bundesstraße 462 noch. Hier ist zwischen Schramberg und Sulgen-West Haldenhof nach einem Unfall in beiden Richtungen gesperrt. Ihnen unterwegs eine gute Fahrt. Ich wiederhole nochmal die Falschfahrerwarnung auf der Bundesstraße 535 zwischen der A5 Heidelberg-Schwetzingen und Schwetzingen Zentrum Plankstadt. Achtung bitte, hier ist ein Falschfahrer unterwegs.
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0: Mit Hanno Bauer, ich wünsche einen schönen Sonntag. Gruß aus Magdeburg.

Shania Twain in der ARD-Hitnacht. That don't impress me much. Und mich beeindruckt's immer, wie schnell sich mein Postfach füllt und ganz viele E-Mails hier ankommen. Daniela, unsere Rettungshubschrauberpilotin, die aber auch die großen Maschinen, also die großen Flieger fliegt, hat sich gemeldet bei uns in der ARD-Hitnacht und hat geschrieben, hallo Hanno, auch heute genieße ich die Hitnacht bei einem alkoholfreien Cocktail, allerdings bei Freunden am Niederrhein. Die verschiedenen Früchte da drin sind so lecker. Na, dann ist es doch eine Bowle, oder? Und sie hat geschrieben, heute möchte ich mich mal bei Annette aus Leipzig für die lieben Grüße heute Morgen in der ARD-Hitnacht bedanken. Und ganz liebe Grüße auch an Rosi aus Leipzig sowie der gesamten Radiofamilie. Freue mich schon auf die nächste Woche. Ich habe Urlaub und dann werde ich Erfurt und Halle besuchen. Hey, das sind noch meine Städte. Vielleicht mache ich auch mal einen Abstecher nach Leipzig. Na, dann sehen wir uns doch auf jeden Fall, liebe Dani. Ist schon ausgemacht. Und ich wünsche allen Hörern und Hörerinnen sowie unserem Kapitän Hanno, der uns so schön durch die Nacht führt, ein wunderschönes Wochenende. Eure Daniela aus Oberhausen und München. Daniela, ich wünsche jetzt erstmal einen schönen Bowle-Abend noch mit Freunden am Niederrhein und wünsche einen schönen Sonntag. Bis bald.

ein Reggae aus Dänemark. Und eigentlich hatten die Musiker gar nicht vor, einen Welthit zu schreiben, sondern wollten einfach nur entspannte, reduzierte Musik machen. Und dann wurde der Song 1983 zum internationalen Überraschungserfolg. Mit diesem luftigen Beat und den Synthi-Klängen hat's perfekt den Zeitgeist erwischt. Hier ist die ARD Hitternacht, jetzt mit den Boxtops.

0: Mein lieber Fernseh-Ex-Kollege Peter hat sich gerade aus seinem Unruhestand gemeldet. Schreibt mir, wir spielen Banana und trinken gerade Gin und grüßen dich herzlich. Schöne Moderation. Bei Peter liegen da als Worte zum Beispiel Stoffel und Radiologe. Hey, so müsst ihr jetzt aber nicht an mich denken. Peter und Schatzi, seid lieb gegrüßt. Habt einen schönen Abend. Und dann wünsche ich natürlich viel Spaß noch mit dem eingeschalteten Radio und dem Spiel am Tisch.
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So, der Radiologe aus der ARD-Hitnacht startet gleich mit Ihnen, mit euch, zusammen in die zweite Nachthälfte. Bis dahin steht jetzt noch folgendes Behandlungsprogramm an, ja. Musik von Britney Spears, ein Ferngespräch nach Übersee mit dem Electric Light Orchestra und die 2-Uhr-Nachrichten aus Hamburg, aus Köln, Baden-Baden oder Berlin, je nachdem, wo Sie uns gerade hören.

Achtung bitte kurz vor den Nachrichten, noch ein Falschfahrer unterwegs auf der Autobahn 45 zwischen Florstadt und Wölfersheim. Ist ein Falschfahrer gemeldet worden, bitte ganz rechts fahren, nicht überholen. Auf der A45 zwischen Florstadt und Wölfersheim ist ein Falschfahrer auf der Autobahn. Vorsicht hier in beiden Richtungen.

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1: Um 2 Uhr mit Ronald Lessig. Bei der Fußballweltmeisterschaft hat England das Spiel um Platz 3 gewonnen. Die Engländer setzten sich im kleinen Finale mit 6:4 gegen Frankreich durch. Aus dem ARD-WM-Team Hendrik Lückhoff.
2: Es war ein extrem unterhaltsames Spiel. In der ersten Hälfte ging bei Frankreich fast nichts, bei England alles. So führten die Three Lions zur Pause schon mit 4:0. Im zweiten Durchgang zeigte Frankreich mit 4 neuen Spielern aber ein anderes Gesicht, schoss 3 Tore in 18 Minuten und der Ausgleich war möglich. Aber England